Hier kommt noch ein Nachtzügler aus unserem Verkehrszentrum in der Popnacht. Vorsicht bitte in beiden Richtungen auf der A8 Stuttgart-München. Zwischen Stuttgart-Flughafen-Messe und Neuhausen sind Menschen auf der Fahrbahn.

Die Popnacht am Montag mit Clouseau und mit einem ordentlichen Wow sind die Video Music Awards in Los Angeles heute Nacht eröffnet worden. Madonna is back, kann man sagen. Nach 23 Jahren steht sie erst zum ersten Mal wieder bei den VMAs auf der Bühne. Und sie hat sich da ordentlich Promi-Verstärkung geholt. Bring Your Love hat sie performt. Und beim Intro des Songs saß Sabrina Carpenter am Piano und hat sie quasi introduced. Sabrina Carpenter selbst mit 9 Nominierungen sehr weit vorne in diesem Jahr bei den Video Music Awards. Aber die Königin kann nur eine sein und sie heißt in diesem Jahr Madonna. 13 Nominierungen hat sie bekommen, mehr als Taylor Swift sogar in diesem Jahr, nachdem Madonna ja im Juli Confessions Part 2, das Nachfolgealbum zu ihrem 2005er Erfolgsalbum Confessions on a Dance Floor veröffentlicht hat. Und danach hat sie noch mit ein paar mehr Promi-Kollegen auf der Bühne getanzt, zum Beispiel Charlie XCX oder auch Somber war da zu sehen. Wir werden wahrscheinlich noch ein paar schöne Bilder aus Los Angeles bekommen. Man muss sagen, sie ist auch top in shape, also hatte wirklich so schwarze Overknee-Stiefel an, ein komplettes schwarzes Leder-Outfit und sah aus, ehrlich gesagt, wie die größere Schwester von Sabrina Carpenter. Madonna war schon immer die Dancing Queen und checkt hier jetzt ein in der Popnacht.

Madonna feiert gerade nach 23 Jahren ein ziemlich fulminantes Comeback bei den Video Music Awards, die gerade eröffnet wurden in Los Angeles. Konnte zur Abräumerin des Abends mit insgesamt 13 Nominierungen werden für ihr neues Album Confessions Part 2. Was passiert, wenn man den Sound von Clock Clock, der ja sehr entspannt poppig ist, einfach mal auf rockig dreht, vielleicht sogar so ein bisschen pop-punkig. Puh, dann kommt was ganz Spannendes Neues raus. Wie Clock Clock jetzt beweisen, zum Start in den Herbst haben sie Skeletons veröffentlicht, zusammen mit einer neuen EP. Und die heißt schon wie der 90er Kultfilm Eiskalte Engel, diese EP. Und der Sound, wie gesagt, ist überraschend anders, aber wie wir finden, auch überraschend gut. Clock Clock im Spätsommer 2026.

0: Enemy in der Popnacht am Montag. Es ist ganz genau 14:30.
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5: Heute scheint in Deutschland wieder die Sonne und es gibt in den meisten Regionen nur lockere Wolken. Im Süden und Osten ist es zum Teil wolkenlos. Dichtere Wolken finden sich im Westen und Nordwesten und am Nachmittag gibt es dort vereinzelt etwas Regen oder Schauer. Die Höchstwerte reichen von 19 Grad an der Nordsee bis 32 Grad am Oberrhein. Am Dienstag erwartet uns in weiten Landesteilen viel Sonnenschein und höchstens ein paar dünne Schleierwolken. Richtung Nordwesten ist es wolkiger und an der Nordsee sind vereinzelte Schauer möglich.
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6: Vorsicht bitte auf der A4 Dresden Richtung Chemnitz. Zwischen Wilsdruff und Dreieck Nossen steht ein defektes Fahrzeug. In Dresden ist das Blaue Wunder wegen Brückenarbeiten bis morgen früh gesperrt. A4 Dresden Frankfurt. Zwischen Hohenstein-Ernsthal und Glauchau West wird in Richtung Frankfurt die Fahrbahn erneuert. Bis voraussichtlich Dezember wird der gesamte Verkehr mit je 2 Fahrspuren pro Richtung auf der Richtungsfahrbahn Dresden geführt. Dadurch ist in Richtung Frankfurt die Anschlussstelle Glauchau Ost bis Ende Oktober gesperrt.
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0: Und hier ist die Popnacht am Montagmorgen mit Daniela Hilb. Guten Morgen.

0: Calvin Harris, Sam Smith begleiten uns in den Montag rein hier in der Popnacht. Und jetzt
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0: Jawohl, die haben wir noch reingepackt in diese halbe Stunde. Vor drei läuft ein La La Late Night Song. Was das ist? Das ist auf jeden Fall ein Titel, in dem in irgendeiner Form ein La La La La La La La La La vorkommt. 0721 2011. Ihr tippt jetzt mal, welcher Hit das sein könnte, so in den nächsten 10 Minuten, in der nächsten Viertelstunde. Kommt das La La vielleicht in irgendeiner Form bei ihm hier vor, bei Kamrat? In seinem aktuellen Hit Love Sober? Oder ist es Ray Garvey? Ist Is It Love ein Lala Late Night Song? Oder vielleicht doch Nico Santos mit All Time High? Eure Tipps jetzt bitte schön an die 0721 2011. Wir suchen den Lala Late Night Song der Stunde. Kamrat, Love Sober, Ray Garvey, Is It Love oder vielleicht doch All Time High von Nico Santos. In welchem Hit kommt denn so ein geschmeidiges La La La La La in irgendeiner Form vor? 0721 2011. Jetzt für unser Popnacht. Goodie!

0: Hello, hello. Hier ist der Montagmorgen mit der Popnacht. Und in dieser Stunde haben wir auch
1: die La La La Late Night Songs.
0: Jawohl, das ist ein Hit, in dem in irgendeiner Form ein La La La vorkommt. Und in welcher Form, das hören wir gleich. Die Frage war, in welchem Hit könnte das denn der Fall sein? Ist es vielleicht die aktuelle Single von Kamrat? Love Sober? Oder ist Ray Gavi so ein La-La-La-Typ? In Is It Love ploppt da irgendwann ein La-La auf? Oder doch bei Nico Santos All Time High? So, jetzt kommen wir zur Einschätzung von einem sehr, sehr wachen Menschen um kurz vor drei. Es ist Stefan aus Bottrop mit dem LKW unterwegs und sehr gut gelaunt, habe ich den Eindruck, Stefan. Hi.
2: Natürlich. Hi, guten Morgen.
0: Guten Morgen. So, was tippst du denn? Wer ist denn...
2: Natürlich tippe ich auf Kamrat.
0: Du denkst, das ist so einer, der mit La-La-Las Karriere macht, ja?
2: Ja, ich meine, andere Buchstaben sind ja viel schwerer auszusprechen.
0: Und er hat ja ein Love schon mal im Titel seiner aktuellen Single, nämlich Love Sober. Da kann man ja schnell irgendwie auch mal ein La-La draus machen, oder?
2: Könnte man ableiten. Das.
0: Hätte ich jetzt auch gesagt. Und das Gute ist, unsere beiden Tipps sind voll richtig, Stefan. Herzlichen Glückwunsch.
2: Ja,
0: super.
2: So happy jetzt.
0: Ja, damit gibt es für dich ein Popnacht-Goodie. Mit dem geht's in die neue Woche rein. Und ich wünsche dir weiter eine entspannte Fahrt durch diese
2: Wunderbar.
0: Nacht.
2: Wunderbar. Vielen Dank. Vielen Dank.
0: Und wir hören uns mal an, wie Kamrat das La-La-La einbaut in La-La-La-Love Sober. Jetzt hier in der Popnacht.

Vorsicht, aktuelles aus unserem Popnachtverkehrszentrum auf der A5 Darmstadt-Heidelberg zwischen Weiterstadt und Dreieck Darmstadt. Eine neue, ungesicherte Unfallstelle. Von

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1: Um 3 Uhr mit Klaus Reginek. Nur wenige Tage vor der geplanten Verabschiedung der Pflegereform im Bundeskabinett verschärft sich der Ton zwischen SPD und Union. Bundesgesundheitsminister Linnemann von der CDU ist gegen den SPD-Vorschlag eines sogenannten Pflegedeckels, das heißt einer Begrenzung des Eigenanteils. Linnemann sagte am Abend in der ARD:
2: Das kann man diskutieren. Ich warne nur davor, dass wir jetzt so tun, als ob damit auch nur im Ansatz ein Problem gelöst ist. Die Pflegeversicherung ist strukturell

0: unterfinanziert. Jedes Jahr fehlen 10% der Ausgaben. Das sind rund 10 Milliarden, sage ich jetzt mal Pi mal Daumen. Und wenn wir das nicht strukturell ändern, werden wir die Zukunft im Pflegesystem nicht gewinnen.
1: Die SPD droht mit einer Blockade der Pflegereform, weil sie Leistungskürzungen ablehnt. Außerdem fordert sie ein System, in das auch die Beiträge privater Pflegeversicherungen einfließen. Der Hausärzteverband warnt vor anonymen Videosprechstunden von Drittanbietern. Verbandschef Blumenthal-Meyer sagte der Osnabrücker Zeitung, wenn anonyme Patienten von anonymen Anbietern krankgeschrieben würden, sei die Gefahr von Missbrauch sehr groß. Er reagierte damit auf Vorschläge, künftig zum Beispiel auch Apotheken mehr Möglichkeiten im Gesundheitswesen einzuräumen. Außenminister Wadefuhl hat sein Gespräch mit Sergei Lavrov verteidigt. Der Austausch mit dem russischen Außenminister kam am Rande der UN-Vollversammlung in New York zustande. Es war der erste direkte Regierungskontakt seit Jahren. Wadefuhl sagte im ARD-Bericht aus Berlin, dass es unter anderem wichtig gewesen sei, Deutschlands Position nach dem Drohnenvorfall am Flughafen Leipzig klarzumachen. Das Münchner Oktoberfest hat Halbzeitbilanz gezogen. Das bisherige Ergebnis: Sollte das Wetter weiterhin mitmachen, gibt es bis zum Abschluss am kommenden Wochenende neue Superlative. Aus München dazu Birgit Grundner.
2: Das Münchner Oktoberfest ist auf Rekordkurs. 3,8 Millionen Besucher waren schon da und wenn die zweite Hälfte genauso läuft, dann wären am Ende mehr Menschen als je zuvor auf der Wiesn gewesen. Der Bierabsatz ist dagegen leicht zurückgegangen. Das gilt allerdings nicht für das alkoholfreie Bier. Da ist die Nachfrage gestiegen. Rundum zufrieden sind auch die Schausteller mit dem Geschäft. Gerade am zweiten Wochenende haben sich vor den Fahrgeschäften lange Warteschlangen gebildet. Die Polizei hatte mit 471 Straftaten und Ordnungswidrigkeiten zu tun, darunter Körperverletzungen, Taschendiebstähle und Sexualdelikte. Auffallend bei den Rauschgiftdelikten, fast immer ging es um Kokain.
1: Das Wetter in Deutschland: nachts im Norden und Nordwesten viele Wolken, an der Nordsee örtlich Regen und im Südosten teils klar bis neblig, die Tiefstwerte 16 bis 3 Grad. Am Tag im Norden und Westen einige Wolken und örtlich Schauer, im Südosten häufig Sonne, maximal 31 Grad. Die Zeit: 3:03 Uhr.
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4: Vorsicht bitte auf der A2 Berlin Richtung Hannover. Zwischen Rennau und Königslutter steht ein defektes Fahrzeug. A4 Dresden-Frankfurt. Zwischen Hohenstein-Ernsthal und Glauchau-West wird in Richtung Frankfurt die Fahrbahn erneuert. Bis voraussichtlich Dezember wird der gesamte Verkehr mit je 2 Fahrspuren pro Richtung auf der Richtungsfahrbahn Dresden geführt. Dadurch ist in Richtung Frankfurt die Anschlussstelle Glauchau-Ost bis Ende Oktober gesperrt. Auf der A4 Dresden-Frankfurt wird zwischen Stadtroda und Jena-Zentrum die Fahrbahn Richtung Frankfurt erneuert. Bis voraussichtlich Dezember wird der gesamte Verkehr mit je 2 Fahrspuren pro Richtung auf der Richtungsfahrbahn Dresden geführt.
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5: Mit Daniela Hilb, schönen guten Morgen an diesem Montag. Na, wie sonnenbetankt startet ihr denn in diese neue Woche rein? 07221 2011, meldet euch gerne mal kurz an unsere Studio-Hotline mit euren super sommerlichen Wochenendaktivitäten, die ihr so hinter euch gebracht habt in den letzten Tagen. Es fühlt sich ja alles so überhaupt noch gar nicht nach Herbst an momentan. Die Popnacht hier zum Start in die neue Woche spielen wir euch gleich Joe, End of Beginning, und vorher noch den aktuellen Hit von Christa Sarandi, Good Old Days.
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Come on, hier ist die Popnacht und falls ihr euch fragt, welcher Popstar wohl um kurz nach drei am Montagmorgen wach sein könnte, es ist Mabel. Vielleicht, denn sie ist gerade ganz frisch Mama geworden. Hier jetzt in der Popnacht mit Mad Love. Boy,

Der Montagmorgen mit Joe, End of Beginning. Und jetzt einer unserer erfolgreichsten deutschen Produzenten aktuell. Topic. Neu hier auf unserer Popnacht-Playlist zusammen mit Carte Blanche und Lucky Ones. Dieser Song fühlt sich ein bisschen so an, als würde ich zu meinen Wurzeln zurückkehren, sagt Topic dazu. Denn vor ein paar Jahren haben wir meinen Sound eigentlich noch so Melancholic Dance Music genannt. Also emotionale und manchmal melancholische Texte mit einem treibenden Beat versehen. Und wir haben Lucky Ones tatsächlich zuerst fast wie einen Song für eine Band geschrieben, ohne überhaupt da an eine Dance-Produktion zu denken. Erst danach haben wir dann doch einen Dance-Track draus gemacht. Und man muss sagen, einen sehr, sehr guten. Topic und Carte Blanche bringen euch jetzt in die neue Woche. Lucky Ones.

Retro Rock Classics der Skin hier in der Popnacht Inside. Und die nächste auf der Playlist ist eine frisch gebackene VMA-Gewinnerin. Sabrina Carpenter hat die Video Music Awards, die aktuell in Los Angeles verliehen werden, eröffnet mit Pop-Ikone Madonna, die zur großen Abräumerin des Abends werden könnte. 13 Nominierungen hat sie allein vor der Show schon gehabt. Sabrina Carpenter liegt bei 9. Und für die gemeinsame Single Bring Your Love, die sie am Anfang performt haben, haben sie auch schon einen Preis abgesandt. Und Madonna hat auch mal erzählt, wie es zur Zusammenarbeit kam zwischen ihr und Sabrina. Mein Team hat Kontakt zu ihrem Team aufgenommen, meinte sie. Und jeder weiß, dass ich so ein bisschen ungeduldig bin. Und es sind 5 Tage vergangen. Und nach 5 Tagen, nachdem sich keiner gemeldet hatte von ihrem Team, habe ich Sabrina einfach eine Direktnachricht geschickt. Also stell dir einfach vor, du machst deinen Posteingang auf und da steht Madonna. Nicht schlecht. Sabrina hat sehr, sehr gelacht, als Madonna die Story erzählt hat auf der Bühne. Sie meinte, mein Team, was das jetzt gerade hinter der Bühne hört, macht sich wahrscheinlich fast in die Hose und die antworten normalerweise schon. Aber ich bin halt eigentlich immer schneller. Das heißt, wenn ihr von mir irgendwas haben möchtet, einfach mich immer direkt anschreiben. Und dann klappt das auch mit dem Preis. Sabrina Carpenter hier jetzt in der Popnacht mit einem ihrer ersten großen Hits, Espresso.

0: Die Popnacht am Montag um kurz nach halb vier.
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3: Heute scheint in Deutschland wieder die Sonne. Und es gibt in den meisten Regionen nur lockere Wolken. Im Süden und Osten ist es zum Teil wolkenlos. Dichtere Wolken finden sich im Westen und Nordwesten. Und am Nachmittag gibt es dort vereinzelt etwas Regen oder Schauer. Die Höchstwerte reichen von 19 Grad an der Nordsee bis 32 Grad am Oberrhein.
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4: Vorsicht bitte auf der A2 Berlin Richtung Hannover. Zwischen Rennau und Königslutter steht ein defektes Fahrzeug. In Dresden ist das Blaue Wunder wegen Brückenarbeiten bis morgen früh gesperrt. Auf der A4 Dresden-Frankfurt wird zwischen Stadtroda und Jena-Zentrum die Fahrbahn Richtung Frankfurt erneuert. Bis voraussichtlich Dezember wird der gesamte Verkehr mit je 2 Fahrspuren pro Richtung auf der Richtungsfahrbahn Dresden geführt.
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0: Schönen guten Morgen zusammen. Es geht rein in die neue Woche mit der Popnacht. Mein Name ist Daniela Hilp. Hallo.

0: Season, einer der ersten großen Hits für Noah Kahan hier in der Popnacht. Mensch, da ist aber jemand mit dem ganz großen Feuerlöscher losgegangen und hat alle Euphorie ausgelöscht, die irgendwann mal da war für den Neustart der deutschen Fußballnationalmannschaft unter Jürgen Klopp. Nach dem 0:1 gegen Griechenland am Abend ist jetzt vor allem viel Ernüchterung da. Gegen Griechenland gar nichts geholt. Da macht sich auch ARD-Sportreporter Burkhard Hupe so seine Gedanken.
1: Bundestrainer Jürgen Klopp, das Heimdebüt. Musik in den Ohren der deutschen Fußballfans und dann das.
2: Die Euphorie in Deutschland war riesig. Wenn sie jetzt weg ist, dann tut mir das echt sehr leid.
1: Deutschland hatte bis gestern noch nie gegen Griechenland verloren, weder in guten noch in nicht so guten Zeiten. Und jetzt ist es also passiert, ausgerechnet mit dem charismatischen Hoffnungsträger Klopp in der Verantwortung, eine emotionale Bruchlandung.
2: Dass der deutsche Fußball aktuell nicht in der besten Situation aller Zeiten ist und Jürgen Klopp nicht vorbeikommt und einmal kurz mit Hand auflegen alle Probleme löst. Also ich wusste das vorher, falls es irgendjemand nicht wusste, dann wissen wir es jetzt.
1: Auch die Spieler waren betröppelt. Nach der spielerisch recht armseligen Vorstellung raffte sich Kapitän Joshua Kimmich immerhin zu einem Appell auf. Es klang ein bisschen wie ein Selbstgespräch.
3: Wir müssen die Idee des Trainers noch besser verstehen. Ich finde, das, was er vorgibt, ist sehr, sehr gut, hilft uns sehr, sehr weiter. Jetzt liegt es an uns, das auch umzusetzen.
1: Aber was ist nun mit dieser deutschen Mannschaft los? Diesem vierfachen Weltmeister, der schon viel zu lange ohne große Selbstgewissheit von einer Verlegenheit in die nächste stolpert.
2: Also es gibt für mich keinen Grund, jetzt in Depression zu fallen und zu sagen, Gott, wir sind ja doch so schlecht. Sind wir nicht. Aber wir sind ja jetzt nicht schon wieder so gut, wie wir gerne wären.
1: Möglich ist auf jeden Fall auch, dass die deutsche Fußballnationalmannschaft international wirklich nur noch Mittelmaß darstellt und dass der Weg zurück in euphorische Zeiten vielleicht ein Wunschtraum bleiben wird.
0: Ja, aber die nächste Euphoriechance, die kommt, beziehungsweise das nächste Ernüchterungsrisiko. Am Donnerstagabend spielt Deutschland again, und zwar gegen Serbien.

0: Hello, hello, der frühe Montagmorgen, es ist 10 vor 4, hier ist die Popnacht und Tommy aus dem Emsland hat sich gemeldet an unserer Studio-Hotline an der 07221 2011 und er wollte euch nur noch mal an etwas erinnern.
1: Wir haben Vollmond, ich drehe mich von einer Seite auf die andere, ganz, ganz schlimm, der ist so stark heute Nacht. Jetzt sitze ich hier vorm Radio und höre deinen Sender. Vielleicht kann ich mir sogar ein Liedchen wünschen. Vielleicht würde es dann klappen. Mit Evanescence, Bring Me to Life. Ich wünsche dir noch eine schöne Nacht.
0: Vielen lieben Dank. Und ob Evanescence den Schlaf bringen? Naja, das Intro ist auf jeden Fall zum ein bisschen Wegsacken. Bring Me to Life, jetzt hier in der Popnacht.

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1: Um 4 Uhr mit Klaus Reginek. Superstar Madonna geht in diesem Jahr mit den meisten Gewinnchancen in die Verleihung der MTV Video Music Awards. Die Preise für den Künstler des Jahres und die beste künstlerische Zusammenarbeit gemeinsam mit Sabrina Carpenter hat sie schon gewonnen. Sie hat aber noch Chancen auf weitere Auszeichnungen. Dazu aus der Nachrichtenredaktion Andreas Hein.
2: Zum Auftakt hat sich Madonna gleich mehrere Sänger und Tänzer auf die Bühne geholt. Zum ersten Mal nach 23 Jahren ist sie damit wieder bei der Video Music Awards Show live aufgetreten. Mit 13 Nominierungen, darunter Video, Künstlerin und Song des Jahres, führt sie den Wettbewerb an. Dicht folgt Taylor Swift mit 11 Nominierungen. Den Sonderpreis für Regiearbeit hat Popstar Taylor Swift schon bekommen. Die MTV Video Music Awards werden seit 1984 verliehen. Die Fans konnten online für ihre Favoriten abstimmen.
1: Die Debatte über eine Reform der gesetzlichen Pflegeversicherung geht weiter. Bundesgesundheitsminister Linnemann von der CDU ist gegen den SPD-Vorschlag eines sogenannten Pflegedeckels. Das hat er im

0: Bericht aus Berlin in der ARD gesagt, mit dem SPD-Vorschlag seien nur Kostensenkungen von rund 300 Euro im Monat erreichbar. Linnemann sagte, stattdessen müsse es strukturelle Reformen geben. Die Pflegeversicherung sei unterfinanziert. Es fehlten rund 10 Milliarden Euro pro Jahr. Die Ölpreise steigen wieder. Ein Grund ist nach Angaben von Experten, dass US-Präsident Trump einen iranischen Friedensplan zur Öffnung der Straße von Hormuz abgelehnt hat. Daraufhin verteuerte sich Öl der Nordseesorte Brent um gut 1%. Der Iran hatte den entsprechenden Vorschlag in der vergangenen Woche über Vermittler aus Katar unterbreitet. Trump stellte in einem Interview aber immerhin weitere Verhandlungen für diese Woche in Aussicht. In der Fußball Nations League hat Deutschland mit 0:1 gegen Griechenland verloren. Das Spiel in Augsburg war das Heimdebüt des neuen Bundestrainers Jürgen Klopp. Dazu ARD-Sportreporter Michael Augustin.
1: Zum ersten Mal hat Deutschland ein Länderspiel gegen Griechenland verloren. Torschütze in Augsburg war Kurbelis, der Matcher eine Viertelstunde vor Schluss mit einem einfachen Haken austrickste und Glück hatte, dass Kimmich seinen Schuss abfälschte. Das DFB-Team hatte deutlich mehr Ballbesitz, wusste damit aber wenig anzufangen. Dem Offensivspiel fehlte es an Ideen. Griechenland spielte sehr defensiv und setzte auf Konter. Die beste deutsche Chance vergab Adeyemi. Am Donnerstag geht es in der Nations League gegen Serbien weiter.
0: Das Wetter in Deutschland. Nachts im Norden und Nordwesten viele Wolken, sonst locker bewölkt und im Südosten teils klar, teils neblig. Die Tiefstwerte 16 bis 3 Grad. Am Tag im Norden und Westen einige Wolken und örtlich Schauer, im Südosten häufig Sonne, maximal 31 Grad. Die Zeit 4:03 Uhr.
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3: Vorsicht bitte auf der B7 Konrad-Adenauer-Straße, Jena Richtung Erfurt. Zwischen Erfurt-Linderbach und Erfurt-Ringelberg liegt ein Tier. Auf der A4 Dresden-Frankfurt wird zwischen Stadtroda und Jena-Zentrum die Fahrbahn Richtung Frankfurt erneuert. Bis voraussichtlich Dezember wird der gesamte Verkehr mit je 2 Fahrspuren pro Richtung auf der Richtungsfahrbahn Dresden geführt. Auf der A9 Richtung München ist zwischen Eisenberg und Bad Klosterlausnitz bis voraussichtlich Ende November die Fahrbahn auf 2 Fahrspuren verengt. Hier erfolgen Bauwerksarbeiten an einer Lärmschutzwand.
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4: Mit Daniela Hilb, moin am Montag. Es hat gerade noch so ein paar weitere Preise gehagelt bei den gerade laufenden Video Music Awards in Los Angeles. Beste Newcomerin ist da Sienna Spiro geworden. Und Taylor Swift hat jetzt auch die Kategorie Video des Jahres für sich entschieden und Madonna, Sabrina, Bruno und Ariana alt aussehen lassen mit The Fate of Ophelia. Ob Taylor tatsächlich weniger Preise holt dieses Jahr als Madonna, die Queen of Pop? Wir bleiben dran.
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0: Die Popnacht am Montag. Einmal mit Sonne voll tanken, bitte. Es kostet immerhin nichts momentan. Mal was Gutes auf jeden Fall. Und genau das haben viele von euch jetzt gemacht am Wochenende.
1: Hallo Daniela, hier ist Anja aus Dortmund. Ich habe heute einen wunderschönen Sommertag verbracht in Iffeldorf bei den Osterseen in einem schönen Restaurant, oberhalb gelegen, mit schönem Blick aufs Wasser.
0: Wunderbar. Genau so geht's rein in diese letzte Septemberwoche, die sich anfühlt wie eine Juliwoche. Es werden nochmal so um die 30 Grad teilweise in einigen Regionen, auch wenn es momentan noch frisch ist draußen. Kurz nach vier, das ist nicht so die Uhrzeit von Silas, der sich vorhin auch noch reingemeldet hat ins Studio an unserer Studio-Hotline, der 0721 2011. Per WhatsApp schreibt er, 4 Uhr am Morgen, naja, ich bin da mal aufgewacht, weil eine fremde Katze an meiner Hand geschnüffelt hat, die durchs Fenster, durchs Offene reingekommen ist. Ja, wenn es so heiß ist, ne? Hat man öfter mal das Fenster auf nachts. Und ganz ehrlich, da weiß man erstmal nicht, was man so machen soll, wenn man durch sowas aufwacht und überhaupt nicht registriert, ja, was ist denn da so komisch feucht an meiner Hand? Vielleicht einfach ein charmantes Miau.

0: gespannt in den Morgenreinwippen mit Our House Madness hier in der Popnacht, 20 Minuten nach 4 und gleich noch die neue Single von Alle Farben und May Stevens, Same Old Sky. Was hat es denn mit dem Titel genau auf sich?
1: Der Same Old Sky ist die Beständigkeit. Das sind auf jeden Fall für mich meine Freunde. Das ist ein ganz wichtiger Part in meinem Leben. Gerade weil ich so viel auf Tour bin, weil ich wenig zu Hause bin. Das waren auch manchmal nicht einfache Jahre, um Freundschaften zu pflegen. Man musste auch hinterher sein. Und das funktioniert nach all den Jahren immer noch gut. Ich habe teilweise Freunde noch, da war ich 14 oder so. Und aus der Zeit habe ich immer noch Freunde.
0: Das ist doch toll, wenn das über Jahrzehnte anhält, so eine Freundschaft. Und das sind dann meistens die Menschen, auf die man sich auch verlassen kann. Die einen vor dem ganzen Fame schon gekannt und gemocht haben.

0: Der Montagmorgen, gleich ist es 16:30.
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2: Heute scheint in Deutschland wieder die Sonne und es gibt in den meisten Regionen nur lockere Wolken. Im Süden und Osten ist es zum Teil wolkenlos. Dichtere Wolken finden sich im Westen und Nordwesten und am Nachmittag gibt es dort vereinzelt etwas Regen oder Schauer. Die Höchstwerte reichen von 19 Grad an der Nordsee bis 32 Grad am Oberrhein.
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3: Vorsicht bitte im Kreis Eichsfeld auf der Landesstraße. Zwischen Struth und Kühlstedt laufen Pferde auf der Fahrbahn. Kreis Nordsachsen, die Frankenheimer Straße, ist in Höhe B181 in Dölzig nach einem Unfall gesperrt. A4 Dresden-Frankfurt. Zwischen Hohenstein-Ernsthal und Glauchau-West wird in Richtung Frankfurt die Fahrbahn erneuert. Bis voraussichtlich Dezember wird der gesamte Verkehr mit je 2 Fahrspuren pro Richtung auf der Richtungsfahrbahn Dresden geführt. Dadurch ist in Richtung Frankfurt die Anschlussstelle Glauchau-Ost bis Ende Oktober gesperrt. Auf der A9 Richtung München ist zwischen Eisenberg und Bad Klosterlausnitz bis voraussichtlich Ende November die Fahrbahn auf 2 Fahrspuren verengt. Hier erfolgen Bauwerksarbeiten an einer Lärmschutzwand.
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0: Morgen zusammen, hier ist die Popnacht mit Daniela Hipp.

0: Hallo, der frühe Montagmorgen. Hier ist die Popnacht und Vorsicht bitte auf der A8 Karlsruhe-Stuttgart zwischen Rotesheim und Leonberg-West. Hier steht momentan ein defektes Fahrzeug.
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0: guten Morgen und Vorsicht bitte. Auf der A3 Würzburg Richtung Nürnberg zwischen Würzburg-Randersacker und Rottendorf. Da steht ein defektes Fahrzeug und da sind auch Menschen auf der Fahrbahn. Kommt uns gut in den Montag rein. Kriegen Punks eigentlich Kinder? Also wenn es nach Comedian Jochen Prang geht, der es dieses Jahr bis zum baden-württembergischen Kleinkunstpreis geschafft hat? Ja klar!
1: In Anfang der 90er gab es genau zwei Jugendbewegungen, die geschockt haben. Und man will schocken. Die Eltern schocken, die Gesellschaft schocken. Und es gab Punk und es gab Hip-Hop. Was ist krasser? Natürlich Punk. Alter, natürlich. Natürlich, pass auf. Punk will das System ficken. Hip-Hop nur deine Mutter. Wir hatten einen so von uns, der war so, naja, er sieht sich auch mehr so als Hip-Hopper. Er macht jetzt Gangster-Rap und wir waren alle, ach Ulf. Das Krasseste, was du gemacht hast, war Rallye-Schwänzen. Du hast dich entschuldigt. Der ist jetzt Immobilienmakler, also irgendwie doch Gangster geworden. Es ist. Und was mit mir, ist da noch Punkrock drin in dem alten Knaben? Ich meine, ich habe jetzt zwei Kinder. Ich höre mich Sätze sagen wie, nee, die Schaufel musst du erst vorher fragen. Wir haben Regeln in diesem Land. Die Revolution ist tot. Zwei Kinder in sehr kurzer Zeit. 2018 im Oktober die Tochter, im Mai 2020 der Sohn. Anderthalb Jahre. Es ist wie ein Handyvertrag, den wir vergessen haben zu kündigen. Und als Dankeschön haben wir ein neues Gerät.
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0: Guten Morgen, an diesem frühen Montag, gleich unsere Frühaufsteherprämie. Und das Wichtigste haben wir jetzt für euch.
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2: Um 5 Uhr mit Wolfgang Berger. Die Bundesregierung unternimmt heute einen weiteren Versuch, Streitpunkte bei der geplanten Pflegereform auszuräumen. Nach ARD-Informationen treffen sich Kanzler Merz und Gesundheitsminister Linnemann von der CDU mit Vizekanzler Klingbeil von der SPD. Aus Berlin Oliver Neuroth.
3: Übermorgen soll die Pflegereform durchs Bundeskabinett, doch seit dem Wochenende droht die SPD mit einer Blockade. Die Sozialdemokraten wollen keine Leistungskürzungen bei der Pflege akzeptieren und werfen dem CDU-geführten Gesundheitsministerium vor, genau das zu planen. Die SPD schlägt einen Pflegedeckel vor, eine Obergrenze für einen bestimmten Eigenanteil bei Heimkosten von 1.500 Euro. Das wären knapp 300 Euro weniger als im Moment. Gesundheitsminister Linnemann lehnt das im ARD-Bericht aus Berlin ab und vergleicht den Vorschlag mit Pflastern, die man auf Wunden klebt, mit Blick auf die hohen Gesamtkosten eines Heimplatzes.
2: Nach der Festnahme von 5 Terrorverdächtigen im Süden Englands laufen die Ermittlungen. Die britischen Behörden prüfen, ob die Männer einen Anschlag auf einen US-Militärstützpunkt verüben wollten. Polizisten hatten sie in der Nacht zu Sonntag in der Nähe der Luftwaffenbasis festgenommen. Zuvor war ein Hinweis eingegangen, dass die Verdächtigen mit mehreren Lieferwagen auf dem Weg zu dem Stützpunkt seien. Die Basis wird von den USA unter anderem genutzt, um Angriffe auf den Iran zu fliegen. Das Treffen von Außenminister Wadephul mit seinem russischen Amtskollegen Lavrov sorgt in den eigenen Reihen für Kritik. Sein Parteikollege von der CDU Kiesewetter sagte der Frankfurter Allgemeinen Zeitung, es sei der Eindruck eines deutschen Sonderwegs entstanden. Rückendeckung für Wadephul kam hingegen aus der SPD. Deren Außenpolitiker Stegner sagte, es sei wichtig,

0: die Diplomatie nicht allein den USA zu überlassen. Wadephul und Lavrov hatten am Samstag überraschend am Rande der UN-Generalversammlung in New York über den Ukraine-Krieg gesprochen. Das Heimdebüt von Jürgen Klopp als DFB-Trainer ist misslungen. Die deutsche Nationalelf verlor das Nations League-Spiel gegen Griechenland mit 0:1. Aus Augsburg Michael Augustin.
1: Zum ersten Mal hat Deutschland ein Länderspiel gegen Griechenland verloren. Torschütze in Augsburg war Kurbelis, der Matcher eine Viertelstunde vor Schluss mit einem einfachen Haken austrickste und Glück hatte, dass Kimmich seinen Schuss abfälschte. Das DFB-Team hatte deutlich mehr Ballbesitz, wusste damit aber wenig anzufangen. Dem Offensivspiel fehlte es an Ideen. Griechenland spielte sehr defensiv und setzte auf Konter. Die beste deutsche Chance vergab Adeyemi. Am Donnerstag geht es in der Nations League gegen Serbien weiter.
0: Das waren die Nachrichten.
2: 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Hier sind die neuesten Meldungen aus dem MDR Jump Verkehrszentrum. Die A4 Richtung Frankfurt zwischen Schmölln und Ronneburg. Behinderung nach einem Wildunfall auf der A13 Richtung Dresden. Ist ab heute die Anschlussstelle Thiendorf wegen Bauarbeiten bis Mitte Oktober gesperrt. Und außerdem Vorsicht im Landkreis Eichsfeld. Zwischen Struth und Kühlstedt sind Pferde auf der Fahrbahn. Die Straße zwischen Gleimer und der B90 ist nach einem Unfall blockiert. Und in Dölzig ist die B181 am Abzweig Frankenhaus nach einem Unfall gesperrt. 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Und jetzt die große Frage, wie wird's Wetter? An diesem Montag, Sarah hat die Antwort.
3: Ja, ich habe ja über die deutsche Fußballnationalmannschaft gehört, man sei im Mittelmaß angekommen. Also das können wir über das Herbstwetter nicht sagen. Also das ist wirklich absolut spitze. Wer gestern gesagt hat, so soll das sein, der wird heute glücklich. Es gibt nämlich wieder viel, viel Sonnenschein, ein paar harmlose Schleier oder Quellwolken. Es ist durchweg trocken und die Temperaturen, die steigen auf bis zu 28 Grad. Morgen und Mittwoch gibt es wenig Änderungen. Es bleibt warm, es bleibt sonnig. Also wir verlängern den Hochsommer jetzt doch noch ein bisschen, ne?
2: Im Mittelmaß angekommen, kenne ich überhaupt gar nicht anders. Das kann ich nicht. Guten Morgen!
3: Ja, gleich 5:05.
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2: Ich hatte Freitag bereits wieder diese Ahnung und es ist wahr geworden, es ist wieder Montag geworden jetzt hier.
3: Siehst ja, du? Und ich sage wie immer Gott sei Dank, endlich sind wir alle wieder hier, alles hat seine Richtigkeit. Ich hatte ein besonders schönes Wochenende, ja. Weil das war das Wochenende nach meinem Geburtstag. Mhm. Aber das ist dann ja auch immer sehr teuer. Je schöner es ist, desto mehr macht man ja auch. So essen gehen und in einen Freizeitpark gehen und Wellness machen. Und ich habe alles an einem Wochenende gemacht, jetzt bin ich pleite.
2: Na gut, wunderbar. Ihr hoffentlich nicht. Ja, ruft mal an 0800 123 2340. Gibt nämlich eine Tasse zu gewinnen. Jetzt hier als Dankeschön fürs Frühaufstehen und fürs Einschalten. 0800 123 2340. Frühaufsteher-Prämienzeit. Jetzt durchklingeln, gleich gewinnen. Und gemeinsam starten wir also in die neue Woche.

0: Supergirl, Supermontag, Super Uhrzeit, 5.10 Uhr. Morgen!
1: Guten Morgen!
2: Hallo, guten Morgen!
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0: So, ihr habt's gemerkt, Wochenende ist rum, es ist Montag und Sarahs Wochenende war vollgepackt. Mal gucken, wie eures war. Oh, da ist, bin wir unterwegs. Der David aus Weißenfels. Morgen!
4: Guten Morgen!
0: Hey, warum hast du so gute Laune, David?
4: Ja, jeder Tag ist ein guter Tag.
0: Ach so, bist du Philosoph oder was ist dein Beruf?
4: Nee, ich bin Pflegekraft.
0: Aha, das ist natürlich sehr gut. Und da sind die Männer natürlich, wie sagt Sarah immer, wie Goldstaub, oder? Bei euch hier in der Pflege. Das ist natürlich klasse. Wollen wir mal einen kleinen Aufruf machen, dass noch mehr Männer sich für diesen Beruf entscheiden sollen, David?
4: Oh ja, also das ist wirklich sehr wichtig, dass wir da mehr Zuwachs bekommen. Ich sag mal, es wird nun nicht einfacher und die Frauen brauchen auch ein bisschen Entlastung.
0: Ja, das stimmt. Aber
5: weil man ja sagen muss, für dich ist es toll, du bist doch bestimmt ganz oft der Hahn im Korb, oder? Wie ist es so bei euch im Team?
4: Naja, ich habe nun kein festes Team, weil ich arbeite ja Sachsen-Anhalt, Thüringen und in Sachsen als Leihpflegefachkraft, genau. Und ja, ich gehe in die Problemhäuser, wo so oder so wenig Leute sind.
0: Nicht so Problemhäuser, Problemsendungen, du bist immer da, wo es Probleme gibt. Weißt du, aber wir haben eigentlich gar kein Problem. Wir haben was Tolles für dich, nämlich eine tolle Tasse, lieber David. Die kriegst du jetzt in diesem Augenblick. Herzlichen Glückwunsch.
4: Das ist super.
0: Naja, dann wünschen wir dir eine geruhsame Schicht. Wie lange musst du ran heute?
4: Na, bis 14.30 Uhr.
0: Okay, alles klar. Dann nur nette Patientinnen und Patienten, David. Und nette Crews, alles Liebe. Hau rein, ja? Und weiter
4: Vielen
0: viel
4: Dank.
0: Spaß.
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0: Gleich aber 5:20 Uhr. Hier ist die NDR Jump Guten Morgen Familie am Montag.
1: Und wenn ihr doch heute irgendwann in irgendeinem Treppenhaus steht und die Wahl habt zwischen Fahren und Laufen, vielleicht hilft euch Dr. Emkus bei der Entscheidung.
2: Wisst ihr, was mich nervt? Wenn du in den Fahrstuhl einsteigst, es eilig hast wie die Feuerwehr und dieser verdammte Tür-zu-Knopf die größte Mogelpackung der modernen Menschheit ist. Du hämmerst mit dem Daumen im Sekundentakt auf diese zwei kleinen Pfeile ein, als hinge dein Leben davon ab. Aber die Blechkiste ignoriert dich komplett. Die Türen bleiben seelenruhig, sperrangelweit offen, während der Bordcomputer gemütlich seine Däumchen dreht und drauf wartet, ob nicht doch noch der halbe Nachbarschaft im Schneckentempo dazusteigen will. Dann stehst du da drin, drückst dir die Fingerkuppe platt, die Wut kocht hoch und dir wird schlagartig klar, dass dieses Knöpfchen nur zur Beruhigung da ist, während man sich dumm und dusselig wartet. Aber bei so viel erzwungener Ruhepause im Edelstahlkasten spart man sich den teuren Meditationskurs. Und wer die Geduld aufbringt, dem schläfrigen Fahrstuhl beim Nichtstun zuzusehen, den bringt draußen in der echten Welt so schnell nichts mehr aus der Fassung.
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0: Guten Morgen.
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0: 5.30 Uhr, ja was? Hier ist die MDR Jump. Guten Morgen, Familie. Am Montag. Und jetzt der Blick auf die Straßen. Hier sind die neuesten Meldungen aus unserem Verkehrszentrum. Die A4 Görlitz Richtung Dresden haben wir am Grenzübergang Ludwigsdorf. Stau bei der Einreise dauert eine halbe Stunde länger. Auf der A13 Richtung Dresden ist ab heute die Anschlussstelle Thiendorf wegen Bauarbeiten bis Mitte Oktober gesperrt. Vorsicht im Landkreis Eichsfeld. Zwischen Struth und Effelder sind Pferde auf der Fahrbahn. Die Straße zwischen Gleimar und der B90 ist nach einem Unfall blockiert und in Dölzig ist die B181 am Abzweig Frankenheim nach einem Unfall gesperrt. Und der Eberhard hat sich gemeldet.
7: Rastorf-Göckern Richtung Berlin auf der A9 steht ein Blitzer. Das ist wohl der erste des Tages.
0: Jawohl, da gibt es doch direkt mal einen Applaus, wer so früh was meldet hier. Hervorragend. Habt ihr auch noch was gesehen? Staus oder Blitzer? Dann ruft einfach an, ne? Kostenlos. 0800 123 2340. Wir gucken aufs Wetter. Ne? Sarah, was gibt denn das für einen Tag heute?
8: Ja, man kann schon zweimal auf den Kalender gucken, um zu checken, dass es wirklich der 28. September ist. Es fühlt sich eher an wie Juli, August heute. Jetzt nämlich ganz viel Sonnenschein und bis zu 28 Grad. Das Sonntagswetter von gestern geht heute also gerade so weiter. Und weil es so schön ist, gibt es morgen und Mittwoch kaum Änderungen.
0: Ja, haben wir schon gehört, ne? Für unsere Fußballnationalmannschaft unter El Kloppo gab es gestern erstmal einen kleinen Dämpfer oder wie der Bundestrainer selbst sagt.
9: Die Euphorie in Deutschland war riesig. Wenn sie jetzt weg ist, dann tut mir das echt sehr leid.
8: Ja. Ob sie wirklich weg ist, das checken wir heute Morgen noch. Sorgen vorsichtshalber vorher für Euphorie an anderer Stelle.
10: Wow! Geil!
0: Das vierte Dingsbums ist geknackt und ihr holt euch mit Nummer 5 hoffentlich den nächsten Jackpot. Und alles, was ihr dafür braucht, das gibt's noch in dieser halben Stunde um 5.50 Uhr.

0: Das ist der Beweis, dass Culture Beat kein One-Hit-Wonder waren. So.
1: Wo kam das Teil denn jetzt her, ey?
0: Kleine Überraschung am Montagmorgen. Geil. Gleich haben wir es. Ja, 5.40 Uhr. Hier ist die MDR Jump. Guten Morgen, Familie. Am Montag. Und da werft ihr die Kassenbons vom Wochenende am besten nicht einfach weg, sondern rahmt die Dinge ein. Das könnten Sammlerstücke werden, habe ich jetzt gehört.
1: Ja, letzte Woche ist beschlossen worden, dass spätestens 2028, das ist gar nicht mehr so lange hin, nur noch digitale Kassenbelege ausgestellt werden sollen.
0: Ein weiteres Relikt unserer Kindheit und Jugend, das verschwindet.
1: Ja, nach der Telefonzelle und den CDs. Aber gesundheitlich wäre es tatsächlich von Vorteil, den Kassenzettel, sag ich mal, nicht mehr so zu benutzen wie bisher, weil unsere Gesundheit kann davon nur profitieren.
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0: Ja, die typischen Kassenbons, die wir noch überall bekommen, sollen angeblich giftig sein. Luise Körner vom Bund für Umwelt und Naturschutz, stimmt das?
3: Kassenbons oder das Thermopapier, aus dem sie bestehen, hat bis vor einiger Zeit Bisphenol A enthalten. Das ist ein Stoff, der mit hormonellen Erkrankungen wie Krebs oder Diabetes in Verbindung gebracht wird. Mittlerweile ist dieser Stoff verboten. Allerdings haben viele Hersteller damit begonnen, ihn mit BPS zu ersetzen, was ganz ähnliche Eigenschaften hat. Und es geht gar nicht mal nur um Kassenbons. Also ein Klassiker ist zum Beispiel das Ticket, was man im Parkhaus erhält. Das ist auch häufig aus Thermopapier. Und das beim Ausparken, sich zwischen die Zähne zu klemmen, sollte man tunlichst vermeiden.
1: Also es stimmt, Belege können gesundheitsgefährdend sein.
0: Und zwar nicht nur, weil wir einen Schock bekommen, wenn wir drauf gucken und sehen, wie viel wir ausgegeben haben zum Beispiel.
1: Was schließen wir daraus?
0: Kassenbons nicht ablecken.
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0: Wochentag verrutscht oder was? Es ist noch nicht Tuesday, es ist Montag, zu früh gefreut. Ich habe was 5:45. Hier ist die MDR Jump. Guten Morgen, Familie.
1: Und da war schon einiges los heute Morgen. Zum Beispiel gab es musikalische Überraschungen von Culture Beat gerade. Und dazu schreibt Sina, ich bin fast durchgedreht, wie geil. Das Teil hatte ich schon fast vergessen.
0: Ja, und wenn dem einen oder anderen da die Pferde durchgegangen sind, dann meint er das vielleicht wörtlich.
2: Einen wunderschönen guten Morgen. Ich arbeite im Pferdestall und meine Kollegen und ich höre euch immer. Ich bin seit 5:30 wach und ab dem Zeitpunkt höre ich euren Sender.
0: Cool.
1: Oh, Steve, genau richtig. Und wo ihr euch überall rumtreibt am frühen Morgen. Also wir freuen uns sehr, dass ihr schon so früh von Anfang an mit dabei seid.
0: Ja, liebe Grüße an alle Zwei- und Vierbeiner. Ne? Unsere WhatsApp-Nummer steht auf mdrjump.de. Da könnt ihr uns mal was wiehern oder so.

0: 5 vor 48, hier ist die MDR Jump. Guten Morgen, Familie, am Montag.
1: Und der könnte schneller vorbei sein als gedacht.
2: Ja, jetzt können wir Feierabend machen.
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1: Dingsbums! Unser viertes Dingsbums hat es nicht ins Wochenende geschafft. Olli aus Saalfeld hat Freitag gemeinsam mit seiner Chefin gerätselt und diesen Tipp rausgehauen.
2: Okay, also wir sagen der Bauchnabel.
0: Ja, und unser rundes Dingsbums, was keiner braucht und eher unten ist, es war der Bauchnabel. Olli und Christine sichern sich 2.400 Euro.
2: Geil.
1: Damit legen wir mit einem fast neuen Dingsbums los. Freitag haben wir schon den ersten Hinweis unserer Kids bekommen.
4: Na, Mama und Papa kaufen das immer.
1: Wir geben zu, das kann auch einiges sein.
0: Ja.
1: Also was kaufen Mama und Papa immer? Es könnte in einer Stunde deutlich klarer werden, weil dann gibt es wie jeden Morgen einen neuen Hinweis der Kids und dann auch gleich die Chance auf den aktuellen Dingsbums-Jackpot. Der ist dann auch schon wieder bei 1.200 Euro.
0: Und wenn ihr den heute direkt wieder knackt, ja, dann könnt ihr es so machen wie der Olli.
2: Ja, jetzt können wir Feierabend machen.
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4: Ja, guten Morgen an diesem frühen Montag. Gleich um 6.10 Uhr spielen wir den ersten Quickie der Woche. Bis zu 300 Euro sind drin für euch. Und das Wichtigste, jetzt schon mal für euch.
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6: Um 6 Uhr mit Rio Takeda. Die Bundesregierung will erneut versuchen, Streitpunkte bei der geplanten Pflegereform auszuräumen. Bundeskanzler Friedrich Merz und Gesundheitsminister Carsten Lindemann treffen sich mit Vizekanzler Lars Klingbeil. Die SPD drohte am Wochenende mit einer Blockade. Sie will keine Leistungskürzungen bei der Pflege akzeptieren. Stattdessen schlagen die Sozialdemokraten vor, dass ein Teil der Beiträge gedeckelt wird. Lindemann sagte am Abend in der ARD, den Vorschlag könne man diskutieren. Allerdings spare der Pflegedeckel nur 300 Euro pro Person ein. Verfassungsrechtler halten eine Streichung des Grundrechts auf Asyl für rechtlich möglich, aber kaum praktikabel. Der Verfassungsrechtler Michael Brenner von der Uni Jena sagte dem MDR, was Sachsens Innenminister Armin Schuster fordere, könnten Bundestag und Bundesrat jeweils mit einer Zweidrittelmehrheit umsetzen. Das zeichne sich angesichts der politischen Mehrheitsverhältnisse aber nicht ab. Skeptisch äußerte sich der Verfassungsrechtler Winfried Kluth aus Halle zum Vorschlag Schusters, stattdessen jährliche Asylkontingente einzuführen. Kluth betonte, Deutschland sei in das EU-Asylsystem eingebunden und müsse sich deshalb mit anderen Ländern abstimmen. Der serbische Staatspräsident Aleksandar Vučić hat wie erwartet sein Amt niedergelegt. Die Entscheidung verkündete er am Abend im staatlichen Fernsehen. Vučić tritt als Spitzenkandidat seiner Fortschrittspartei bei der vorgezogenen Parlamentswahl Ende Oktober an. Im Falle eines Wahlsiegs will er Ministerpräsident werden. Seine Amtszeit als Staatspräsident wäre regulär im nächsten Jahr zu Ende gegangen. Nach zwei Amtsperioden darf er nicht erneut kandidieren. Mit einem 25-stündigen Warnstreik wollen Beschäftigte des Alstom-Werks in Stendal höhere Löhne durchsetzen. Dazu aufgerufen hat die Eisenbahn- und Verkehrsgewerkschaft EVG. Ihren Angaben zufolge hat der Streik um 5 Uhr begonnen. In Stendal arbeiten etwa 280 Menschen. Auch eine Servicewerkstatt in Chemnitz mit 30 Mitarbeitern soll sich am Ausstand beteiligen. Das Werk in Stendal gehört zum französischen Alstom-Konzern. Dort werden vor allem Lokomotiven repariert, gewartet und modernisiert. Die deutsche Fußballnationalmannschaft

0: hat in der Nations League eine überraschende Niederlage kassiert. Im ersten Heimspiel unter dem neuen Bundestrainer Jürgen Klopp musste sich das Team gegen Griechenland mit 0:1 geschlagen geben. Das nächste Spiel in der Nations League bestreitet die DFB-Elf am Donnerstag in München gegen Serbien. Das waren die Nachrichten.
1: Und jetzt der zuverlässigste Verkehrsservice im Osten. Hier sind die neuesten Meldungen aus dem MDR Jump Verkehrszentrum. Die A4 Görlitz Richtung Dresden am Grenzübergang Ludwigsdorf. Stau bei der Einreise, eine halbe Stunde dauert es länger. Auf der A13 Richtung Dresden ist ab heute die Anschlussstelle Thiendorf wegen Bauarbeiten bis Mitte Oktober gesperrt. Vorsicht außerdem im Landkreis Eichsfeld. Zwischen Struth und Effelder sind Pferde auf der Fahrbahn. Und nach Unfällen sind gesperrt die B181 in Dölzig am Abzweig Frankenheim, die Straße zwischen Gleimar und der B90 und im Landkreis Semmerda die Straße zwischen Haßleben und Werra. Außerdem wird geblitzt und zwar jetzt schon am frühen Morgen auf der A9 Richtung Berlin zwischen Halle und Bitterfeld-Wolfen und auf der B80 in Halle Höhe Feuerbache Richtung Eisleben. 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Yeah. Sarah, was wird das wettermäßig heute für ein Tag?
2: Ja, da wo jetzt noch Sterne funkeln, sehen wir nachher ganz viel Sonnenschein. Also man kann schon ins Schwitzen kommen nachher. Bis zu 28 Grad sind drin. Es gibt viel blauen Himmel, es ist durchweg trocken. Nur ein paar harmlose Wolken sind heute unterwegs. Und wem das gefällt, wem das auch gestern gefallen hat, der kann gerade morgen Mittwoch so weitermachen. Es ändert sich nämlich wenig, es bleibt warm und sonnig. Also Altweibersommer ist da fast untertrieben.
1: Guten Morgen!
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1: Oh, wir haben Lust auf eine neue Quickie-Woche, weil die letzte lief richtig gut.
5: Ja, danke!
6: Juhu! Da war! Sehr schön, das brauchen wir jetzt einfach.
2: Boah, dann gucken wir mal, ob das so bleibt. Drei frische und knifflige Fragen warten auf euch. Jede richtige Antwort, die innerhalb von 5 Sekunden kommt, bringt 100 Euro.
1: Die erste Spielrunde der Woche steht an, ne? Und dafür öffnen wir jetzt die Leitungen 0800 123 2340. Ruft an und quizt mit uns 0800 123 2340.

0: 6:11 ist gerade geworden. Hier ist die MDR Jump. Guten Morgen, Familie. Am Montag.
1: Und da hoffen wir, dass ihr jetzt genauso aufdreht wie der Alt-Weiber-Sommer aktuell.
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1: Wir starten die Woche mit drei frischen Fragen. Jede richtige Antwort, die innerhalb von 5 Sekunden kommt, bringt euch 100 Euro.
0: Jawohl, der Enno aus Plauen ist dran. Guten Morgen.
3: Na, guten Morgen, ihr zwei.
0: Hey, der ist auch schon einer fit. Wie war's Wochenende, Enno?
3: Ja, ist ja gut, ne? Ja. Kann mich nicht beschweren. Mit Familie verbracht, war toll eigentlich.
0: Aber. Ja, schön, wunderbar. Dann gucken wir erstmal, was los ist im Osten und der Welt. Dein Quickie startet jetzt, lieber Enno, mit Frage Nummer 1. Gestern, gab es einen Dämpfer für unsere Fußballnationalmannschaft unter Trainer Jürgen Klopp. Wir verlieren 0:1 gegen Griechenland. Der ARD-Fußballexperte resümiert.
4: Wir waren jetzt heute mit dem Ball nicht so gut, fand ich.
0: Ja. Fanden andere auch. Aber wie heißt der Mann, der da nach jedem Deutschlandspiel Fazit zieht und gemeinsam mit Lukas Podolski als legendäres Duo die Nationalmannschaft geprägt hat?
3: Ich hab's geschaut und war traurig und das war Basti Schweinsteiger.
0: Ja. Aber klingt aber nicht traurig von morgen. Nur muss ich sagen. Also, man hört es nicht an.
3: Nee, aber es ist ja eine Nacht jetzt schon vorbei.
0: Das ja, das schon.
3: Aber Kloppo ist ja auch kein Wunder. Also irgendwann muss man ja auch erstmal was trainieren. Ne?
1: So. Ist so. Der probiert halt aus, finde ich auch.
0: Die Mühlenfähre zwischen Altenroth und Linkenmühle hat ihre Saisonbetrieb vorzeitig eingestellt. Grund ist das Niedrigwasser. Die Mühlenfähre ist die einzige Autofähre Deutschlands, die auf einem Stausee verkehrt, und zwar auf dem Hohen Warte-Stausee. Der ist jetzt nicht bekannt als Thüringer Ozean, nicht als Thüringer Pfütze oder Thüringer Tümpel, sondern als was?
3: Oh Gott.
0: Ja.
3: Was bleibt noch Thüringer übrig? Meer, nee, das
0: ja,
3: ist schon, oder?
0: Ja.
1: Das denkt Zollenroder.
3: Okay.
0: Am Wochenende war das Erzgebirge voll mit Wanderern, also noch mehr als sonst. Bei bestem Wetter gab es hier den Deutschen Wandertag. Wenn wir einem deutschen Volkslied glauben, ist das Wandern ja nicht des Landwirts Lust oder auch nicht des Bäckers oder des Moderators Lust, das schon mal ganz überhaupt nicht, sondern des
3: Müllers Lust.
5: Das Wandern ist des Müllers Lust.
0: Und du gewinnst jetzt 300 Euro. Herzlichen Glückwunsch.
3: Oh, perfekt, Mensch. Danke euch zwei.
0: Enno, absolut geil gemacht. Wir wünschen dir einen tollen Montag. Alles Liebe, behalt die gute Laune. Hau rein. Ja, und weiter viel Spaß.
3: Mit Sarah und Lars. Ciao, ciao.
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0: haben da aber ein paar musikalische Überraschungen dabei heute Morgen.
1: Ja, soll nicht langweilig werden zum Start in die neue Woche, ne? 6.20 Uhr haben wir es. Hier ist die MDJ-Jam. Guten Morgen, Familie. Am Montag. Und da muss man schon mal zweimal auf den Kalender gucken, um zu glauben, dass also bald Oktober ist.
0: Irre, oder? Also wir kratzen fast an der 30-Grad-Marke nachher. Allerdings liegen die Frühwerte teilweise wieder im einstelligen Bereich. Ich habe mal geguckt, bei Muskau aktuell zum Beispiel im Moment nur 6 Grad.
1: Typisches Wetter für den legendären Zwiebellook, ne? Aber wie funktioniert der richtig? Das fragen wir mal Hagen aus Halle. Der leitet einen Tracking-Outdoor-Laden und hat schon einige Menschen, sagen wir mal, eingezwiebelt. Ne? Moin, Hagen.
2: Ich wünsche einen schönen guten Morgen.
0: Wenn wir mal vielleicht unten anfangen, so ein bisschen was Dünnes, eng am Körper, ist ja eine Modesünde, aber bringt, glaube ich, was so als erste Schicht, oder?
2: Ja, tatsächlich. Dann sollte man schon darauf achten, dass von der untersten Lage bis zur äußersten Lage die Materialien gut aufeinander abgestimmt sind. Soll am Ende heißen, ziehe ich mir einfach nur ein klassisches Baumwoll-T-Shirt an, dann haben wir die negative Eigenschaft der Baumwolle, die bindet gerne Feuchtigkeit oder auch Schweiß und wird nass, dann unterbrechen wir eigentlich auch schon den Sinn dieses Zwiebellooks. Das heißt, ich habe eine Lage, die funktioniert nicht richtig.
1: Mal unter uns jetzt hier, ne? Wenn da ein Pärchen zu euch kommt und sagt, wir hätten gerne Funktionsklamotten im Partnerlook. Was machst du da? Ist da der Geschäftsmann, der sagt, mir egal, ich verkaufe sie, oder sagt er, Leute, bitte? Nicht ganz so uncool, bitte.
2: Wenn der Mensch es haben will, dann bekommt er das halt auch.
1: Aha, okay.
2: Und wenn die meinen, der Ehering reicht nicht, wir müssen die Klamotten auch noch anpassen.
1: Okay.
2: Na, bitteschön.
1: Da hat der Hagen aber jetzt viel gesagt, ohne was zu sagen hier. Wunderbar.
0: Sehr diplomatisch. Er könnte auch Politiker werden, aber er ist quasi unser Modeexperte heute Morgen. Und da geht es eben nicht nur um Mode, sondern auch um Pragmatismus. Es ist wieder Zwiebellookzeit. Wir dürfen wieder unsere Übergangsjacken aus dem Schrank holen. Oder wie nennt man das heute? Nennt man das noch Übergangsjacke?
2: Ja, das hat man, glaube ich, noch nie wirklich Übergangsjacke genannt, weil das ist ein furchtbarer Begriff. Für welchen Übergang ist es denn? Also für den Übergang eines Lebens in einen anderen alten Lebensabschnitt. Die meisten Leute meinen damit eigentlich eine Jackenkombination, die mich vor wechselhaftem Wetter schützt.
1: Mit dem Zwiebellook in den Herbst, das rät zumindest Outdoor-Experte Hagen aus Halle in seinem Trackingladen Paiola. Danke, Hagen, und einen schönen Herbst dir.
2: Bitte sehr. Ciao.
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12: 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Es ist 6.30 Uhr und jetzt alles, was heute wichtig wird, mit Rio Takeda.
13: Das Bundesverfassungsgericht feiert heute sein 75-jähriges Bestehen. Am Vormittag findet in Karlsruhe ein Festakt mit etwa 1.000 geladenen Gästen statt. Hauptredner ist Bundespräsident Frank-Walter Steinmeier. Das höchste deutsche Gericht wacht darüber, dass das Grundgesetz eingehalten wird. Die Deutsche Bischofskonferenz kommt heute in Fulda zu ihrer Herbstvollversammlung zusammen. Die 59 Bischöfe wollen unter anderem über den Umgang mit künstlicher Intelligenz beraten. Papst Leo XIV. Hatte in seiner ersten Enzyklika strenge Richtlinien verlangt. Die Bundeswehr trainiert ab heute im südlichen Wartburgkreis. Die Übung dauert 72 Stunden und betrifft vor allem die Orte Bad Salzungen und Bayroda. Daran beteiligen sich insgesamt 80 Soldaten und 30 Fahrzeuge. Das Landratsamt rät Wanderern und Jägern in dem Gebiet zu erhöhter Aufmerksamkeit.
12: Und jetzt der Blick auf die Straßen. Hier sind die neuesten Meldungen aus unserem Verkehrszentrum. Die A4 Görlitz Richtung Dresden am Grenzübergang Ludwigsdorf. Da haben wir Stau bei der Einreise, dauert eine halbe Stunde länger. Auf der A13 Richtung Dresden ist ab heute die Anschlussstelle Thiendorf wegen Bauarbeiten bis Mitte Oktober gesperrt. Die B183A wird auf der Ortsumgehung Brena wegen Bauarbeiten ab heute bis 7. Oktober gesperrt. Und dann haben wir nach Unfällen noch Sperrung auf der B181 in Dölzig am Abzweig Frankenhain und im Landkreis Sömmerda. Die Straße zwischen Haßleben und Werra. Es wird außerdem geblitzt auf der A9 Richtung Berlin zwischen Halle und Bitterfeld-Wolfen und auf der B80 in Halle Höhe Feuerbache Richtung Eisleben. Habt ihr auch noch was gesehen? Staus oder Blitzer? Ruft einfach an, kostenlos. 0800 123 2340. So, Sarah tippt noch fleißig und guckt sich die letzten Daten an. Wie wird das Wetter?
14: Ja, man kann es einfach kaum glauben. Also ich meine, bald ist Oktober und heute steigen die Temperaturen auf bis zu 28 Grad. Es gibt viel Sonne, es bleibt trocken. Wenn überhaupt, sind nur harmlose Schleier oder Quellwolken unterwegs. Wir haben aber schon über die Frühwerte gesprochen, die ja teilweise doch so ein bisschen unterkühlt sind, hier und da einstellig. Aber hier und da geht es eben auch jetzt schon in die Zweistelligkeit.
12: Und da tun wir heute Morgen wirklich alles, um euch an einem frühen Montagmorgen fit zu machen. Anscheinend auch mit Erfolg.
15: Ach, schönen guten Morgen. Ich wünsche allen einen guten Start in die Woche und ein kleines Wetterupdate. Hier in Erfurt sind es zarte 11 Grad. In diesem Sinne, gute Fahrt.
12: Ja, danke schön. Und wir haben, glaube ich, noch jemanden hier.
3: Guten Morgen, liebes Jump-Team. Hier ist die liebe Diana. Ich habe gerade Herzklo-Boom gehört gehabt. Und jetzt bin ich wirklich mal munter.
14: Ah, ein bisschen French Affair am Morgen und schon steigt die Stimmung.
12: Ja, auch der liebe Böttcher hat schon Licht angemacht und bringt uns eine neue Folge Böttchers Welt gleich um 6.40 Uhr.

0: Gleich haben wir es 6.40 Uhr. Hier ist die Emner Jam. Guten Morgen, Familie. Am Montag.
1: Und während wir da ungläubig aufs Thermometer schauen und sehen, wie es hier und da an der 30-Grad-Marke kratzt, da sitzt Böttcher ungläubig vor dem Fernseher.
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3: Da sitze ich gestern Abend vorm Fernseher und warte, dass es 18 Uhr wird und dann kommt gar keine Hochrechnung. Also da war ich ein bisschen enttäuscht. Hatte mich ehrlich gesagt schon dran gewöhnt, auch weil die Ausgänge der letzten Wahlen so spannend waren wie keiner der zahlreichen Tatort-Wiederholungen. Jedenfalls war es das erstmal mit Wahlen in diesem Jahr hier bei uns. Ne? Die nächsten Landtagswahlen folgen am 18. April nächsten Jahres in Schleswig-Holstein und im Saarland. Naja, und davor gucken wir natürlich Anfang November nach Amiland zu den Midterm-Wahlen. Da bin ich ja mal gespannt, ob der Plan von Donny aufgeht, als er versprach, jedem, der die Republikaner wählt, $5.000 zu zahlen. Ich musste schmunzeln, als ich dagegen lesen musste, dass hierzulande die FDP, die Älteren von uns erinnern sich an diese Partei, ihren Mitgliedern nicht zahlen will, sondern im Gegenteil die Mitgliedsbeiträge erhöht hat. Von 10 auf 13 Euro im Monat. Grund, kommende Wahlkämpfe finanzieren. Also wenn der FDP das Geld ausgeht, vielleicht sollten sie es dann einfach mal mit ehrlich Arbeit probieren. Selbstverständlich können die Mitglieder diese Kosten dann auch von der Steuer absetzen. Das ist ja klar, ne? Als Spende für Bedürftige. Also ich finde ja 3 Euro mehr ziemlich viel, ne? Obwohl nach den letzten Wahlniederlagen können die meisten Mitglieder das wohl vom Flaschenpfand bezahlen. Und wenn das dann alle FDP-Mitglieder zahlen, dann kommt die Partei locker auf 30 Euro mehr im Monat, ne? Wenn das mal kein Wettbewerbsvorteil wird.
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Gleich haben wir es 6:45. Hier ist die Emdenjam. Guten Morgen, Familie. Am Montag. Hallöchen. Und wir haben zwei Sofortmeldungen. Vorsicht auf der A4. Dresden-Frankfurt zwischen Erfurt-Fieselbach und Erfurt-Ost. Hier sind Rehe auf der Fahrbahn. Und Vorsicht auf der A72 Richtung Hof zwischen Pirk und dem Dreieck Hochfranken. Hier liegt eine Schaufel auf der Fahrbahn.

0: 6.47 Uhr hier ist die Emler Jump. Guten Morgen, Familie, am Montag.
1: Und da darf die neue Woche gerne so starten, wie die letzte aufgehört hat.
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1: Freitag, 11.10 Uhr, holt sich Olli zusammen mit seiner Chefin Christine unseren vierten Jackpot.
4: Wow! Geil!
1: Hintergrund immer die Chefin. Ja, 2.400 Euro gibt es also für das runde Ding, das eher unten ist und das man nicht braucht. Der Bauchnabel war es, wäre ich nie drauf gekommen.
0: Ja, Glückwunsch nach Saalfeld. Und jetzt für alle, ist alles auf Anfang, ne? Neues Dingsbums, neuer Hinweis.
5: Na, Mama und Papa kaufen das immer.
1: Gut, gab auch schon zwei erste Antworten. Was habt ihr rausgehört?
6: Ich würde jetzt mal auf das Klopapier tippen.
7: Vielleicht ist es ja das Waschmittel.
1: Das war es noch nicht, aber Glückstreffer sind immer wieder drin. Das wissen wir auch aus den letzten Jahren. Der aktuelle Jackpot liegt bei 1.200 Euro.
0: Es wird Zeit für den nächsten Hinweis. Und hier ist er auch schon.
8: Es ist viereckig.
1: Oh, okay. Aha. Das war jetzt kurz und bündig. Viereckig. Und es wird von Mama und Papa gekauft.
0: Na, da wird doch gleich gelöst hier. Ja, deck mal ein bisschen drauf rum. Na klar, kurz nach 7 anrufen. 0800 123 2340 ist die Nummer. Vielleicht habt ihr ja ganz spontan die 1200 Euro Idee.
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8: Um 7 Uhr mit Rio Takeda. Die Bundesregierung will heute erneut versuchen, Streitpunkte bei der geplanten Pflegereform auszuräumen. Bundeskanzler Friedrich Merz und Gesundheitsminister Carsten Lindemann treffen sich mit Vizekanzler Lars Klingbeil. Die SPD droht am Wochenende mit einer Blockade. Sie will keine Leistungskürzungen bei der Pflege akzeptieren. Stattdessen schlagen die Sozialdemokraten vor, dass ein Teil der Beiträge gedeckelt wird. Lindemann sagte am Abend in der ARD, den Vorschlag könne man diskutieren. Allerdings spare der Pflegedeckel nur 300 Euro pro Person ein. Verfassungsrechtler halten eine Streichung des Grundrechts auf Asyl für rechtlich möglich, aber kaum praktikabel. Der Verfassungsrechtler Michael Brenner von der Uni Jena sagte dem MDR, was Sachsens Innenminister Armin Schuster fordere, könnten Bundestag und Bundesrat jeweils mit einer Zweidrittelmehrheit umsetzen. Das zeichne sich angesichts der politischen Mehrheitsverhältnisse aber nicht ab. Skeptisch äußerte sich der Verfassungsrechtler Winfried Kluth aus Halle zum Vorschlag Schusters, stattdessen jährliche Asylkontingente einzuführen. Kluth betonte, Deutschland sei in das EU-Asylsystem eingebunden und müsse sich deshalb mit anderen Ländern abstimmen. Der serbische Staatspräsident Aleksandar Vučić hat, wie erwartet, sein Amt niedergelegt. Die Entscheidung verkündete er am Abend im staatlichen Fernsehen. Vučić tritt als Spitzenkandidat seiner Fortschrittspartei bei der vorgezogenen Parlamentswahl Ende Oktober an. Im Fall eines Wahlsieges will er Ministerpräsident werden. Seine Amtszeit als Staatspräsident wäre regulär im nächsten Jahr zu Ende gegangen. Nach zwei Amtsperioden darf er nicht erneut kandidieren. Mit einem 25-stündigen Warnstreik wollen Beschäftigte des Alstom-Werks in Stendal höhere Löhne durchsetzen. Dazu aufgerufen hat die Eisenbahn- und Verkehrsgewerkschaft EVG. Ihren Angaben zufolge hat der Streik um 5 Uhr begonnen. In Stendal arbeiten etwa 280 Menschen. Auch eine Servicewerkstatt in Chemnitz mit 30 Mitarbeitern soll sich am Ausstand beteiligen. Das Werk in Stendal gehört zum französischen Alstom-Konzern. Dort werden vor allem Lokomotiven repariert, gewartet und modernisiert. Die deutsche Fußballnationalmannschaft hat in der Nations League eine überraschende Niederlage kassiert. Im ersten Heimspiel unter dem neuen Bundestrainer Jürgen Klopp musste sich das Team gegen Griechenland mit 0:1 geschlagen geben. Das nächste Spiel in der Nations League bestreitet die DFB-Elf am Donnerstag in München gegen Serbien. Das waren die Nachrichten.
9: 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Hier sind die neuesten Meldungen aus dem MDR Jump Verkehrszentrum. A4, Görlitz Richtung Dresden, am Grenzübergang Ludwigsdorf, Stau bei der Einreise, 30 Minuten dauert es hier länger. Vorsicht auf der A4, Dresden-Frankfurt, zwischen Erfurt-Fieselbach und Erfurt-Ost, hier sind Rehe auf der Fahrbahn. Die A14 Richtung

0: Magdeburg zwischen Mutschen und Grimma. Behinderung nach einem LKW-Unfall im Baustellenbereich. Vorsicht auf der A72 Richtung Hof zwischen Pirk und dem Dreieck Hochfranken. Hier liegt immer noch eine Schaufel auf der Fahrbahn. Vorsicht außerdem auf der B174 Richtung Chemnitz im Bereich Zschopau. Da liegt auf der Talbrücke eine Leitbarke. Und im Landkreis Sömmerda ist die Straße zwischen Haßleben und Werra nach einem Unfall gesperrt. Außerdem eine Meldung aus Köthen. Da ist die Fasanerieallee wegen eines Feuerwehreinsatzes gesperrt. Und in Dölzig ist die B181 am Abzweig Frankenheim wegen Reinigungsarbeiten gesperrt. Zurzeit Stau. Es wird außerdem geblitzt am frühen Morgen auf der A9 Richtung Berlin zwischen Halle und Bitterfeld-Wolfen. Auf der B80 in Halle Höhe Feuerbache Richtung Eisleben. Und in Erfurt in der Weimarischen Straße stadtauswärts. 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Sarah? Die Sonne geht auf. Wird es ein schöner Tag?
1: Ja, die Sonne geht auf und die Sonne bleibt. Es gibt heute überhaupt, wenn, harmlose Schleier oder Quellwolken. Ansonsten also ganz viel blauen Himmel. Es bleibt durchweg trocken und die Temperaturen, die sind eigentlich nicht Altweibersommer. Die sind Hochsommer. Bis zu 28 Grad sind drin. Am wärmsten wird es im Harzvorland und im Weimarer Land. Aber auch ansonsten ist die 25-Grad-Marke ganz locker in Sicht. Und so geht's weiter. Auf jeden Fall mal morgen und Mittwoch.
0: Guten Morgen!
1: Gleich 5 nach 7.
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0: Ja, und falls ihr verwerflicherweise jetzt erst einschaltet, wichtige Info, wir suchen nicht mehr unser 4. rundes Dingsbums.
1: Ja, das man eigentlich nicht braucht, das war der Bauchnabel. Der ist Freitag noch geknackt worden. Und das heißt für euch, wir liegen jetzt bei frischen 1200 Euro im Jackpot und haben diese Hinweise vor der Brust.
4: Na, Mama und Papa kaufen das immer.
5: Es ist viereckig.
0: Aha, 0800 123 2340. Ruft an und gebt den ersten Tipp der Woche ab. 0800 123 2340. 7:10 Uhr pünktlich geht's um 1200 Euro.

0: Guten Morgen, 7.10 Uhr. Die MDR Jump Guten Morgen Familie ist hier am Montag.
1: Endlich Montag. Endlich könnte es gleich wieder so klingen.
2: Geil.
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1: Olli und Christine aus Saalfeld, die knacken als Rateteam am Freitag noch ganz schnell unser viertes Dingsbums. Wir sind also nicht mehr hinter dem Bauchnabel her.
0: Sondern suchen für 1200 Euro dieses Dingsbums hier.
4: Na, Mama und Papa kaufen das immer.
5: Es ist viereckig.
0: Ja, mal gucken, was Sandra so anzubieten hat. Guten Morgen.
6: Guten Morgen, ihr zwei.
0: Erzähl uns ganz schnell die Highlights von deinem Wochenende, Sandra.
6: Ah, ja, wir hatten Besuch von den Nachbarn, haben Dart gespielt, schön Kaffee getrunken, schön erzählt, waren im Kino. Ja.
1: Das klingt doch also richtig gut. Also es kommt daran, darauf an, ob die Nachbarn nett sind. Aber wenn die nett sind, dann klingt das nach einem geilen Wochenende.
6: Sehr nett.
0: Okay. Wir sind auch sehr nett, Sandra. Wir haben nämlich 1200 Euro hier anzubieten. Ja, und wo kommst du eigentlich her, Sandra?
6: Aus Gefell.
0: Dann gucken wir mal, ob uns deine Lösung jetzt gefällt.
6: Ja. Also ich sag die Schokolade.
0: Achso, aha. Ja.
1: Die ist oft viereckig, ne?
6: Viereckig, Mama und Papa, wenn, dann kommen es ja Mama und Papa, ne?
1: Mhm. Stimmt, und dann wird rationiert und je nach Benehmen ausgeteilt. So ist auf jeden
6: Fall
1: bei uns.
6: Genau. Und die Stückchen sind ja meistens auch wirklich viereckig. Ne? Man weiß ja nicht, welche Schokolade oder was die Kinder da so vor sich sehen, wie sie es beschreiben.
0: Also wir nennen keine Marken, wir lieben jede Schokolade gleich,
6: nein.
0: Das ist ja klar.
6: Ja.
0: Und für 1200 Euro sagst du also die Schokolade.
6: Ja.
0: Ist leider falsch, Sandra.
6: Ich probier's weiter.
0: Na eben. 8 und 10, nächste Chance, da geht es um 1.300 Euro. Das ist bestimmt noch eine gute Idee. Wir freuen uns, Sandra.
6: Jawohl,
0: alles Liebe.
6: Dann.
0: Tollen Montag, na hau rein und weiter viel Spaß.
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0: ein oder andere doch auf dem Lenkrad mitgeklopft. Ne? Einer eurer absoluten Lieblingshits aktuell, Tampa City. Hier ist der MDJ-Job. Guten Morgen, Familie. Am Montag, 7:45 haben wir es. Und da werfen wir gleich einen Blick auf eine Sache, über die ihr sagt.
1: Ja, war nicht ganz so prickelnd.
0: Ja, es geht um die deutsche Fußballnationalmannschaft. Vorher aber noch ein bisschen Entspannung. Zwischen Kaffeemaschine und Dusche mit Carrie Hilson und I Like gibt's in 20 Sekunden.
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0: Ja, guten Morgen. 27 haben wir es gleich. Hier ist die MDR-Jump. Guten Morgen, Familie, am Montag. Und das hier hört sich doch erstmal ganz gut an eigentlich.
1: Schuss, Tor!
2: Leider war das ein Tor für Griechenland.
3: Ach so, hier im Klopp kann es nicht fassen.
4: Warum ist Griechenland so gut?
5: Viel zu artig hier sind.
2: Ja, die Griechenland-Fans zu Scherzen aufgelegt, die deutschen Fans dann doch etwas enttäuscht. Wir verlieren unser zweites Nationalmannschaftsspiel unter El Kloppo mit 0:1. Sportman Tim, was ist los? Doch mehr Probleme für Jürgen Klopp als letzte Woche noch gedacht, oder was?
6: Ja, ganz einfach. Schießt du keine Tore, holst du keine Siege, ne?
2: Ja.
6: Das hat Deutschland gestern nicht gut gemacht. Es gab nämlich einen Haufen Chancen und Griechenland hat eben eiskalt durchgezogen. Ja, und schon steht Jürgen Klopp mit einem Punkt aus 2 Spielen nach seinem Nationaltrainerdebüt da.
2: Jetzt kenne ich ja uns Deutschen, wir meckern gerne, wir malen gleich das Schlimmste an die Wand. Die Kritik, die ich so gehört habe, eher vereinzelt und noch nicht ganz so laut, aber doch da. Was sagst du, ist der Klopp-Effekt jetzt schon wieder weg oder was?
6: Also ich bin immer noch für Abwarten auf jeden Fall. Der Kloppo, der hat ja keine abgezockte Weltmeistertruppe übernommen. Ja? Das klappt nach wie vor nicht überall. Es kann eben auch mal sowas wie gestern passieren. Es geht ums Testen, ums Ausprobieren. Und dann hast du eben noch diesen vielbesprochenen XXL-Kader. Das sind ganz neu zusammengewürfelte, extrem junge Spieler. Die werden heute einmal komplett ausgetauscht. Die nächste Fuhre Nationalspieler kommt an. Donnerstag gibt es für die dann die erste Chance gegen Serbien. Ja, und Jürgen Klopp, der hätte bis dahin noch eine Bitte an uns.
7: Wenn man so die Spieler so nicht abschließend beurteilt und sagt, der kann das nicht, der kann das nicht, der kann das nicht. Wenn ihr euch denn jemand auslassen wollt, macht das mit mir. Das meine ich ernst. Die Zukunft ist so positiv, wie wir sie uns vorstellen können. Und ich kann mir unheimlich viel vorstellen. Und wir gehen da mit allem, was wir haben, ran.
2: Also einfach doll dem zuzuhören. Ich weiß, warum der ein oder andere schon sagt, wenn er als Nationaltrainer versagt, dann vielleicht als Bundespräsident auch eine Option. Also er hat mal wieder einen Punkt, würde ich sagen.
0: Ja, wir stellen uns jetzt erstmal den ersten Sieg von Bundestrainer Jürgen Klopp vor und lernen eventuell bis Donnerstag erstmal die neuen Namen auf den Trikots. Die kannte ich ja noch gar nicht.
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14: Hier ist die MDR Jump. Guten Morgen, Familie. Es ist 7.30 Uhr und jetzt alles, was heute wichtig wird, mit Rio Takeda.
15: Ein in Deutschland als Flüchtling anerkannter Syrer muss sich ab heute in Paris vor Gericht verantworten. Die französische Justiz wirft dem 43-Jährigen eine leitende Rolle in der IS-Terrormiliz vor. Der Mann soll bei einer Geiselnahme als führendes IS-Mitglied aufgetreten sein. Außenminister Johan Wadephul reist heute in die Niederlande. In Den Haag will er seinen Amtskollegen Tom Berendsen treffen. Dabei soll es unter anderem um den EU-Haushalt, die militärische Zusammenarbeit und die Unterstützung der Ukraine gehen. Papst Leo XIV. Beendet seine Frankreich-Reise heute mit einem Besuch in Metz. In der Stadt unweit der deutsch-französischen Grenze will er eine Europarede halten. Frankreichs Präsident Emmanuel Macron hat dazu auch europäische Staats- und Regierungschefs eingeladen.
14: Und jetzt der Blick auf die Straßen. Hier sind die neuesten Meldungen aus dem Verkehrszentrum. Geht los mit der A2 Richtung Berlin zwischen Braunschweig-Ost und dem Kreuz Wolfsburg-Königslutter. Hier sind die rechte und mittlere Fahrspur nach einem Unfall blockiert. A4, Görlitz Richtung Dresden am Grenzübergang Ludwigsdorf. Stau bei der Einreise, 30 Minuten dauert es länger. Auf der A13 Richtung Dresden, da ist ab heute die Anschlussstelle Thiendorf wegen Bauarbeiten bis Mitte Oktober gesperrt. Und Vorsicht im Landkreis Mittelsachsen zwischen Oberlichtenau und der A4 Auffahrt Chemnitz-Ost. Hier sind Pferde auf der Fahrbahn. Im Landkreis Sömmerda, da ist die Straße zwischen Hassleben und Wehra nach einem Unfall gesperrt. In Köthen ist die Fasanerieallee wegen eines Feuerwehreinsatzes gesperrt. Und in Dölzig ist die B181 am Abzweig Frankenheim wegen Reinigungsarbeiten gesperrt. Im Augenblick haben wir Stau. Und dann wird auch noch geblitzt. Und zwar auf der A9 Richtung Berlin zwischen Halle und Bitterfeld-Wolfen. Auf der A14 Richtung Magdeburg zwischen Wandsleben und Magdeburg-Stadtfeld. Auf der B80 in Halle, Höhe Feuerbache Richtung Eisleben und in Erfurt in der Weimarischen Straße stadtauswärts. Habt ihr auch noch was gesehen? Staus oder Blitzer? Der ruft einfach an, kostenlos. 0800 123 2340. Sarah, was wird denn das für ein Tag heute? Also wettermäßig
16: das
14: meine ich jetzt?
16: Es wird ein Hochsommertag, so. Rein wettermäßig. Bis zu 28 Grad sind heute wieder drin. Es gibt ganz viel Sonne, es ist durchweg trocken, wenn überhaupt gibt es harmlose Schleier oder Quellwolken. Und wem das nicht reicht, ja, der Tag gestern, der Tag heute, okay, morgen und Mittwoch wird es nochmal genauso sonnig, genauso warm. Es bleibt allerdings recht windig.
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14: Ja, und wenn ihr euch da gerade, das ist ganz entspannt, das ans Frühstück machen wollt, stellt euch auf Probleme ein.
2: Du setzt das Messer an, drückst mit vollem Körpereinsatz drauf und anstatt, dass die Butter sanft schmilzt, reißt du riesige Krater in die zarte Teigscheibe.
14: Ja,
16: eine hoffentlich streichzarte neue Folge Dinge, die man nicht braucht, kommt dann gleich zum Wochenstart um 7:40 Uhr.

0: 7.40 Uhr haben wir es gleich. Die MDR Jump Guten Morgen Familie sagt Hallo am Montag.
1: Und dieser Montag startet bei Dr. Emkus mit potenziellen Komplikationen, und zwar am Frühstückstisch.
2: Ich sag's euch, ein Glück, dass es streichzarte Butter gibt. Stellt euch mal vor, dass ihr morgens noch völlig verpennt in der Küche steht, einfach nur eine Scheibe Toast schmieren wollt und auf einen Butterblock trefft, der hart ist wie Granit. Du setzt das Messer an, drückst mit vollem Körpereinsatz drauf und anstatt, dass die Butter sanft schmilzt, reißt du riesige Krater in die zarte Teigscheibe. Das Brot zerflettert zu dem traurigen Haufen Krümel, während 3 cm dicke, eiskalte Fettbrocken wie Fremdkörper auf den Trümmern thronen. Du stehst fluchend mit dem Messer in der Hand da, hast pulsierende Halsschlagadern und am Ende eine zerrupfte Mehlpampe vor dir liegen, die aussieht, als wäre ein Panzer drüber gewalzt. Aber bei so einem morgendlichen Härtetest spart man sich glatt das Hanteltraining für die Unterarme. Und wenn der Butterklotz unzerstörbar bleibt, beißt man eben direkt vom Block ab und redet sich ein, dass das pure Energie für den Tag ist.
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0: Es geht ab in die neue Woche. 7:42 Uhr. Ja, hier ist die Emner Jump. Guten Morgen, Familie. Am Montag.
1: Wollte sich da gerade jemand über den Wochentag beschweren? Nicht doch.
2: Endlich ist Montag. Das Wochenende ist vorbei. Wir dürfen endlich wieder arbeiten gehen. Freut euch. Nein, Spaß beiseite. Endlich dürfen wir euch wieder hören.
1: Oh, Susi, das hast du aber schön gesagt.
0: Ja, und abracadabra, haben wir ein Lächeln im Gesicht. Ja. Und Lady Gaga im Ohr.
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0: 7:46 Uhr, hier ist die Emder Jump. Guten Morgen, Familie, am Montag. Und da werft ihr mal die Kassenbons vom Wochenende am besten nicht so weg, einfach, ne? Rahmt sie besser ein, weil das könnten nämlich Sammlerstücke werden. Ja!
1: Naja, letzte Woche ist beschlossen worden, dass spätestens 2028, also gar nicht mehr lange bis hin, nur noch digitale Kassenbelege ausgestellt werden sollen.
2: Ein weiteres Relikt unserer Kindheit und Jugend, das verschwindet.
1: Nach der Telefonzelle und den CDs. Aber für unsere Gesundheit ist das scheinbar eine gute Idee.
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0: Ja, also die typischen Kassenbons, die wir noch überall bekommen, sollen angeblich giftig sein. Luise Körner vom Bund für Umwelt und Naturschutz, stimmt das?
4: Kassenbons oder das Thermopapier, aus dem sie bestehen, hat bis vor einiger Zeit Bisphenol A enthalten. Das ist ein Stoff, der mit hormonellen Erkrankungen wie Krebs oder Diabetes in Verbindung gebracht wird. Mittlerweile ist dieser Stoff verboten. Allerdings haben viele Hersteller damit begonnen, ihn mit BPS zu ersetzen, was ganz ähnliche Eigenschaften hat. Und es geht gar nicht mal nur um Kassenbons. Also ein Klassiker ist zum Beispiel das Ticket, was man im Parkhaus erhält. Das ist auch häufig aus Thermopapier. Und das beim Ausparken, sich zwischen die Zähne zu klemmen, sollte man tunlichst vermeiden.
1: Also es stimmt, Belege können gesundheitsgefährdend sein.
0: Und zwar nicht nur, weil wir einen Schock bekommen, wenn wir drauf gucken und sehen, wie viel wir ausgegeben haben.
1: Ja. Was schließen wir daraus?
0: Ja, Kassenbons nicht ablecken.
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4: Guten Morgen am Montag, gleich um 8.10 Uhr unsere nächste Runde Dingsbums.
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6: Um 8 Uhr mit Rio Takeda. Der SPD-Pflegeexperte Christos Pantazis geht davon aus, dass Union und SPD im Streit um die Pflegekosten zu einer Einigung kommen. Pantazis sagte dem MDR, man müsse das System reformieren. Ein reines Sparpaket mache keinen Sinn. Es gehe darum, die finanziellen Lasten der Pflege gerecht zu verteilen. Wichtig sei ein Ausgleich zwischen gesetzlicher und privater Pflegeversicherung. Der Weg sei gangbar und würde die Pflegekassen um 2 bis 3 Milliarden Euro stabilisieren. Bundeskanzler Friedrich Merz, Gesundheitsminister Carsten Linnemann und Vizekanzler Lars Klingbeil wollen sich heute im Streit über die Pflegereform erneut beraten. Eine große Mehrheit der Unternehmen in europäischen Ländern fühlt sich von zu starker Bürokratie ausgebremst. Das ergab eine Umfrage der Stiftung Familienunternehmen in 7 EU-Staaten. Demnach erklärten 83% der Betriebe, regulatorische Belastungen würden ihre Investitionen in wichtigen Themen Bereichen hemmen. Das geht zulasten der Digitalisierung und IT, der Expansion in neue Märkte und der Ausbildung der Mitarbeiter. Für die Studie wurden 2100 Manager befragt. Mit einem 25-stündigen Warnstreik wollen Beschäftigte des Alstom-Werks in Stendal höhere Löhne durchsetzen. Dazu aufgerufen hat die Eisenbahn- und Verkehrsgewerkschaft EVG. Ihren Angaben zufolge hat der Streik um 5 Uhr begonnen. In Stendal arbeiten etwa 280 Menschen. Auch eine Servicewerkstatt in Chemnitz mit 30 Mitarbeitern soll sich am Ausstand beteiligen. Das Werk in Stendal gehört zum französischen Alstom-Konzern. Dort werden vor allem Lokomotiven repariert, gewartet und modernisiert. Bei den MTV Video Music Awards ist Taylor Swift zur meist dekorierten Künstlerin in der Geschichte des Musikpreises aufgestiegen. Die US-Sängerin erhielt am Abend in Los Angeles 3 Auszeichnungen, darunter den begehrten Preis für das beste Video. Damit hat Swift nun mehr Auszeichnungen als Beyoncé. Die meisten Auszeichnungen des Abends holte Pop-Ikone Madonna, unter anderem für die Künstlerin des Jahres. Die deutsche Fußballnationalmannschaft hat in der Nations League eine überraschende Niederlage kassiert. Im ersten Heimspiel unter dem neuen Bundestrainer Jürgen Klopp musste sich das Team gegen Griechenland mit 0:1 geschlagen geben. Das nächste Spiel in der Nations League bestreitet die DFB-Elf am Donnerstag in München gegen Serbien. Das waren die Nachrichten.
4: 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Hier sind die neuesten Meldungen aus dem MDR Jump Verkehrszentrum. Die A4, Görlitz Richtung Dresden. Am Grenzübergang Ludwigsdorf, Stau bei der Einreise, dauert immer noch eine halbe Stunde länger. Auf der A13 Richtung Dresden ist ab heute die Anschlussstelle Thiendorf wegen Bauarbeiten bis Mitte Oktober gesperrt. Im Landkreis Börde ist die Straße zwischen Allerengersleben und Marienborn nach einem Unfall gesperrt. Dadurch ist auf der A2 Richtung Hannover die Abfahrt Allerengersleben blockiert. Vorsicht im Landkreis Mittelsachsen zwischen Oberlichtenau und der A4 Auffahrt Chemnitz-Ost sind immer noch Pferde auf der Fahrbahn. Und im Landkreis Sömmerda, da ist die Straße zwischen Haßleben und Wehra nach einem Unfall gesperrt. Es wird geblitzt aktuell auf der A9 Richtung Berlin zwischen Halle und Bitterfeld-Wolfen. Auf der A14 Richtung Magdeburg zwischen Wandsleben und Magdeburg-Stadtfeld. Auf der A38 Richtung Leipzig zwischen Nordhausen-West und Nordhausen. Auf der B80 in Halle Höhe Feuerwache Richtung Eisleben. In Erfurt außerdem eine Radarfahrt.

0: Haltestelle in der Weimarischen Straße stadtauswärts. 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Sarah, das wird heute ein, ja, was wird das eigentlich für ein Tag, so wettermäßig?
1: Was wird denn das für ein Tag? Zusammengefasst ein Hochsommertag. Also wir sind ja ein bisschen frisch reingestartet, teilweise mit einstelligen Frühwerten. Mittlerweile sind wir doch oft im zweistelligen Bereich. Und nachher, da landen wir bei 28 Grad. Genau wie gestern gibt es viel Sonnenschein. Hin und wieder ein paar Schleier oder Quellwolken, die bleiben aber harmlos. Ist also durchweg trocken und auch die nächsten Tage ändert sich erstmal nicht viel.
0: Guten Morgen!
1: 7:58.
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0: Der Bauchnabel ist rund und man braucht ihn nicht unbedingt.
1: Da war die Lösung hinter Dingsbums Nummer 4. Interessiert heute, sagen wir mal, nur noch bedingt, weil wir ja längst am Begriff Nummer 5 rätseln.
4: Na, Mama und Papa kaufen das immer.
5: Es ist viereckig.
1: Ja, 1.300 Euro gehören euch, wenn ihr uns die richtige Lösung nennt.
0: 0800 123 2340. Ruft an und knackt gleich 8.10 Uhr den nächsten Jackpot. 0800 123 2340.

0: Ja, schaffst du Robbie noch bis 8.10 Uhr? Gerade so, mit letzter Kraft. Hier ist die Emner Jump. Guten Morgen, Familie. Am Montag.
1: Und am besten macht ihr es da jetzt ähnlich wie Olli aus Saalfeld am Freitag. Also ein richtiges Wort raushauen und dann die Füße hochlegen.
2: Ja, jetzt können wir Feierabend machen.
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1: Olli knackt am Freitag unser letztes Dingsbums. Wir haben den Bauchnabel gesucht und damit legt uns Olli einen neuen Begriff ins Nest, den unsere Kids hier beschreiben.
4: Na, Mama und Papa kaufen das immer.
5: Es ist viereckig.
0: 1300 Euro gibt's für euch, wenn ihr die richtige Idee parat habt. Heute Morgen 7.10 Uhr hat's Sandra aus Gefell probiert.
6: Also ich sag die Schokolade.
0: Tja.
1: Mhm. Hätte perfekt gepasst.
0: Ja.
1: Ist es.
0: Aber nicht. Nein, wir haben ja Jana aus Aue dran und die macht das jetzt hier. Guten Morgen, Jana.
7: Einen wunderschönen guten Morgen wünsche ich euch.
0: Hallöchen, du klingst ja so fit, dein Wochenende scheint dich nicht ausgelastet zu haben, Jana.
7: Nö, überhaupt nicht.
0: Ja gut, wunderbar. Ja Mensch, 1300 Euro haben wir jetzt hier und wir sind gespannt, was du uns um die Ohren haust, begriffemäßig.
7: Also ich hatte ans Frühstück gedacht und er dachte, da gehört immer ein Stück Butter dazu und die ist immer viereckig und schmeckt halt lecker.
0: Ja, ah ja, gut.
1: Dr. Emkus hat ja heute Morgen zum Beispiel schon über die Butterproblematik gesprochen, wenn sie einfach zu hart ist und man damit ganze Krater in sein Brot reißt. Also vielleicht passt das ja gut zusammen.
0: Ja, nicht nur die Butter ist hart, liebe Jana, auch das, was sie jetzt sagen muss, ist hart, ist nämlich falsch.
1: Aber wir sind hart im Nehmen und machen weiter, oder?
0: Na logisch, und du auch.
7: Genau.
0: Jana, ist ja klar. 1400 Euro, das ist ja noch mal besser. Um 11.10 Uhr bei Bernadette die nächste Möglichkeit zu gewinnen. Und du überlegst einfach mal weiter. Wenn es die Butter nicht ist, was kann es denn sonst sein? Alles Liebe, hau rein und weiter viel Spaß.
7: Mit daran klar.
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Viertel neun, die MDR-Jump. Guten Morgen, Familie, ist hier am Montag. Hallöchen. Und ich habe zwei Sofortmeldungen hier auf dem Tableau. Vorsicht. Auf der A4 Richtung Frankfurt zwischen Hermsdorfer Kreuz und Stadtroda, da liegt eine Schubkarre auf der rechten Fahrspur. Und Vorsicht, auf der A13 Richtung Dresden zwischen Bronco und Große Reschen liegt ein Müllsack auf der linken Fahrspur. Und außerdem noch eine. Vorsicht, auf der A36 Richtung Bernburg zwischen Thale und Quedlinburg-Mitte, da liegt ein Metallteil auf der linken Fahrspur. Kinder, was ihr alles verliert hier.

0: Gleich haben wir es 8:20 Uhr. Hier ist die M-Lab-Shop. Guten Morgen, Familie. Am Montag. Und da muss man schon mal wirklich zweimal auf den Kalender gucken, um zu glauben, dass also wirklich bald Oktober ist.
1: Irre, ne? Wir kratzen fast an der 30-Grad-Marke nachher. Allerdings liegen die Frühwerte teilweise im einstelligen Bereich. Was hatten wir da vorhin? Bad Muskau mit nur 6 Grad.
0: Typisches Wetter für den legendären Zwiebellook. Aber wie funktioniert der richtig? Das fragen wir mal schnell Hagen aus Halle. Der leitet einen Tracking-Outdoor-Laden und hat schon einige Menschen eingezwiebelt. Moin Hagen.
2: Ich wünsche einen schönen guten Morgen.
1: Wenn wir mal vielleicht unten anfangen, so ein bisschen was Dünnes, eng am Körper, ist ja eine Modesünde, aber bringt, glaube ich, was so als erste Schicht, oder?
2: Ja, tatsächlich. Dann sollte man schon darauf achten, dass von der untersten Lage bis zur äußersten Lage die Materialien gut aufeinander abgestimmt sind. Soll am Ende heißen, ziehe ich mir einfach nur ein klassisches Baumwoll-T-Shirt an, dann haben wir die negative Eigenschaft der Baumwolle, die bindet gerne Feuchtigkeit oder auch Schweiß und wird nass, dann unterbrechen wir eigentlich auch schon den Sinn dieses Zwiebellooks. Das heißt, ich habe eine Lage, die funktioniert nicht richtig.
1: Es ist wieder Zwiebellook-Zeit. Wir dürfen wieder unsere Übergangsjacken aus dem Schrank holen. Oder wie nennt man das heute? Nennt man das noch Übergangsjacke?
2: Ja, das hat man, glaube ich, noch nie wirklich Übergangsjacke genannt, weil das ist ein furchtbarer Begriff. Für welchen Übergang ist es denn? Also für den Übergang eines Lebens in einen anderen alten Lebensabschnitt. Die meisten Leute meinen damit eigentlich eine Jackenkombination, die mich vor wechselhaftem Wetter schützt.
0: Mit dem Zwiebellook in den Herbst, das rät zumindest Outdoor-Experte Hagen aus Halle in seinem Trekkingladen Paiola. Danke Hagen und einen schönen Herbst hier.
2: Bitte sehr, ciao.
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1: Hier ist die MDR Jump. Guten Morgen, Familie. Es ist 8.30 Uhr und jetzt alles, was heute wichtig wird mit Rio Takeda.
2: Das Bundesverfassungsgericht feiert heute sein 75-jähriges Bestehen. Am Vormittag findet in Karlsruhe ein Festakt mit etwa 1.000 geladenen Gästen statt. Hauptredner ist Bundespräsident Frank-Walter Steinmeier. Das höchste deutsche Gericht wacht darüber, dass das Grundgesetz eingehalten wird. Die Deutsche Bischofskonferenz kommt heute in Fulda zu ihrer Herbstvollversammlung zusammen. Die 59 Bischöfe wollen unter anderem über den Umgang mit künstlicher Intelligenz beraten. Papst Leo XIV. Hatte in seiner ersten Enzyklika strenge Richtlinien verlangt. Die Bundeswehr trainiert ab heute im südlichen Wartburgkreis. Die Übung dauert 72 Stunden und betrifft vor allem die Orte Bad Salzungen und Bayroda. Daran beteiligen sich insgesamt 80 Soldaten und 30 Fahrzeuge. Das Landratsamt rät Wanderern und Jägern in dem Gebiet zu erhöhter Aufmerksamkeit.
1: Und jetzt der Blick auf die Straßen. Hier sind die neuesten Meldungen aus unserem Verkehrszentrum, die A4. Görlitz Richtung Dresden am Grenzübergang Ludwigsdorf. Stau bei der Einreise, 30 Minuten dauert es länger. Vorsicht auf der A4 Richtung Frankfurt zwischen Hermsdorfer Kreuz und Stadtroda. Da liegt eine Schubkarre auf der rechten Fahrspur. Vorsicht auf der A13 Richtung Dresden zwischen Bronco und Großreschen. Da liegt ein Müllsack auf der linken Fahrspur. Also hier bitte Obacht. Im Landkreis Börde ist die Straße zwischen Allerengersleben und Marienborn nach einem Unfall gesperrt. Dadurch ist auf der A2 Richtung Hannover die Abfahrt Allerengersleben blockiert. Und im Landkreis Sömmerda, da ist die Straße zwischen Haßleben und Werra nach einem Unfall gesperrt. Es wird außerdem geblitzt und zwar auf der A9 Richtung Berlin zwischen Halle und Bitterfeld-Wolfen, auf der A14 Richtung Magdeburg zwischen Wandsleben und Magdeburg-Stadtfeld, auf der A38 Richtung Leipzig zwischen Nordhausen-West und Nordhausen, auf der A38 Richtung Göttingen am Dreieck Südharz, eine Radarfalle in Erfurt, in der Weimarischen Straße stadtauswärts, in Stendal in der Stadtseeallee stadtauswärts und in Wormstedt Richtung Hamburg. Ja, habt ihr auch noch was gesehen? Staus oder Blitzer? Einfach anrufen, gnadenlos, 0800 123-2340. So, und wie sieht's denn wettermäßig aus, Sarah?
3: Ja, Petrus gibt gnadenlos Gas. Heute bis zu 28 Grad nochmal. Viel Sonne, nur ein paar harmlose Schleier oder Quellwolken. Es ist durchweg trocken. Das ist schon fast eher Hochsommer als Altweibersommer. Und morgen und Mittwoch geht's ganz ähnlich weiter.
1: Ja, und wir haben es schon gehört, ne? Für unseren Fußball-Nationaltrainer oder die Mannschaft unter El Kloppo gab es gestern erstmal einen kleinen Dämpfer. Oder wie der Bundestrainer selbst sagt.
4: Die Euphorie in Deutschland war riesig. Wenn sie jetzt weg ist, dann tut mir das echt sehr leid.
3: Ob sie wirklich weg ist, das checken wir nachher noch. Vorher zeigt sich Böttcher enttäuscht. Und zwar vom TV-Programm.
1: Ja, neue Folge Böttchers Welt gibt's gleich um 8.40 Uhr.

0: Gleich haben wir es 8.40 Uhr. Ist die MNet Jump Good Morgen Familie am Montag.
1: Und während wir da ungläubig aufs Thermometer schauen und sehen, wie es hier und da an der 30-Grad-Marke kratzt, hier da sitzt Böttcher ungläubig vor dem Fernseher.
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3: Da sitze ich gestern Abend vorm Fernseher und warte, dass es 18 Uhr wird und dann kommt gar keine Hochrechnung. Also da war ich ein bisschen enttäuscht. Hatte mich ehrlich gesagt schon dran gewöhnt, auch weil die Ausgänge der letzten Wahlen so spannend waren wie keiner der zahlreichen Tatort-Wiederholungen. Jedenfalls war es das erstmal mit Wahlen in diesem Jahr hier bei uns. Ne? Die nächsten Landtagswahlen folgen am 18. April nächsten Jahres in Schleswig-Holstein und im Saarland. Naja, und davor gucken wir natürlich Anfang November nach Amiland zu den Midterm-Wahlen. Da bin ich ja mal gespannt, ob der Plan von Donny aufgeht, als er versprach, jedem, der die Republikaner wählt, $5.000 zu zahlen. Ich musste schmunzeln, als ich dagegen lesen musste, dass hierzulande die FDP, die Älteren von uns erinnern sich an diese Partei, ihren Mitgliedern nicht zahlen will, sondern im Gegenteil die Mitgliedsbeiträge erhöht hat. Von 10 auf 13 Euro im Monat. Grund, kommende Wahlkämpfe finanzieren. Also wenn der FDP das Geld ausgeht, vielleicht sollten sie es dann einfach mal mit ehrlich Arbeit probieren. Selbstverständlich können die Mitglieder diese Kosten dann auch von der Steuer absetzen. Das ist ja klar, ne? Als Spende für Bedürftige. Also ich finde ja 3 Euro mehr ziemlich viel, ne? Obwohl nach den letzten Wahlniederlagen können die meisten Mitglieder das wohl vom Flaschenpfand bezahlen. Und wenn das dann alle FDP-Mitglieder zahlen, dann kommt die Partei locker auf 30 Euro mehr im Monat, ne? Wenn das mal kein Wettbewerbsvorteil wird.
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Gleich haben wir es 8:45. Hier ist die Energy Jump. Guten Morgen, Familie. Am Montag. Und wir haben eine Sofortmeldung. Achtung auf der A4. Frankfurt Richtung Dresden zwischen Glauchau West und Glauchau Ost. Da liegen Metallteile auf der mittleren Fahrspur.

0: 8.47 Uhr, hier ist die Emler Jump. Guten Morgen, Familie, am Montag.
1: An dem der Altweibersommer nochmal so richtig aufdreht.
0: Ja gut, da zieht ihr natürlich mit, das ist ja klar.
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1: Ja, diese Woche gibt es wieder jeden Morgen um 6.10 Uhr drei frische Fragen. Jede richtige Antwort, die innerhalb von 5 Sekunden kommt, bringt euch 100 Euro.
0: Kandidat Nummer 1 diese Woche, Enno aus Plauen.
3: Na guten Morgen, ihr zwei.
0: Hey, da ist auch schon einer fit. Wie war's Wochenende, Enno?
3: Ja, ist ja gut, ne? Mit Familie verbracht, war toll eigentlich.
0: Auch. Ja, schön, wunderbar. Dann gucken wir erstmal, was los ist im Osten und der Welt. Dein Quickie startet jetzt, lieber Enno, mit Frage Nummer 1. Gestern, gab es einen Dämpfer für unsere Fußballnationalmannschaft unter Trainer Jürgen Klopp. Wir verlieren 0:1 gegen Griechenland. Der ARD-Fußballexperte resümiert.
4: Wir waren jetzt heute mit dem Ball nicht so gut, fand ich.
0: Ja. Fanden andere auch. Aber wie heißt der Mann, der da nach jedem Deutschlandspiel Fazit zieht und gemeinsam mit Lukas Podolski als legendäres Duo die Nationalmannschaft geprägt hat?
3: Ich hab's geschaut und war traurig und das war Basti Schweinsteiger.
0: Ja. Aber klingt aber nicht traurig von morgen. Enno, muss ich sagen. Also, man hört es
3: nee,
0: nicht an.
3: Nee, aber es ist ja eine Nacht jetzt schon vorbei.
0: Ja, das schon.
3: Aber Kloppo ist ja auch kein Wunder. Also irgendwann muss man ja auch erstmal was trainieren. Ja?
1: So. Ist so. Der probiert halt aus, finde ich auch.
0: Die Mühlenfähre zwischen Altenroth und Linkenmühle hat ihren Saisonbetrieb vorzeitig eingestellt. Grund ist das Niedrigwasser. Die Mühlenfähre ist die einzige Autofähre Deutschlands, die auf einem Stausee verkehrt, und zwar auf dem Hohen Warte-Stausee. Der ist jetzt nicht bekannt als Thüringer Ozean, nicht als Thüringer Pfütze oder Thüringer Tümpel, sondern als was?
3: Oh Gott.
0: Ja.
3: Was bleibt noch Thüringer übrig? Meer, nee, das
0: ja,
3: ist Zollenroda.
0: Ja.
1: Das denkt Zollenroda.
3: Okay.
0: Am Wochenende war das Erzgebirge voll mit Wanderern, also noch mehr als sonst. Bei bestem Wetter gab es hier den Deutschen Wandertag. Wenn wir einem deutschen Volkslied glauben, ist das Wandern ja nicht des Landwirts Lust oder auch nicht des Bäckers oder des Moderators Lust, das schon mal ganz überhaupt nicht, sondern des
3: Müllers Lust.

0: kassierst jetzt 300 Euro. Herzlichen Glückwunsch.
1: Oh, perfekt, Mensch. Danke euch beiden.
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0: 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Hi.
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0: Oh, sehr schön. Und wobei erwischt man dich gerade?
1: Eigentlich beim Arbeiten.
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3: Guten Morgen an diesem frühen Montag. Und ja, das Wichtigste heute Morgen, das haben wir jetzt schon mal für euch.
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5: Um 9 Uhr mit Rio Takeda. Der SPD-Pflegeexperte Christos Pantazis geht davon aus, dass Union und SPD im Streit um die Pflegekosten zu einer Einigung kommen. Pantazis sagte dem MDR, man müsse das System reformieren. Ein reines Sparpaket mache keinen Sinn. Es gehe darum, die finanziellen Lasten der Pflege gerecht zu verteilen. Wichtig sei ein Ausgleich zwischen gesetzlicher und privater Pflegeversicherung. Der Weg sei gangbar und würde die Pflegekassen um 2 bis 3 Milliarden Euro stabilisieren. Bundeskanzler Friedrich Merz, Gesundheitsminister Carsten Linnemann und Vizekanzler Lars Klingbeil wollen sich heute im Streit über die Pflegereform erneut beraten. Die Spitzenkandidatin der Linken in Berlin, Elif Iralp, hat Strafanzeige gegen Bundesinnenminister Alexander Dobrindt gestellt. Nach Angaben ihres Anwalts wirft sie dem CSU-Politiker üble Nachrede und Beleidigungen vor. Hintergrund ist eine Äußerung Dobrindts in einer Fernsehsendung. Die Moderatorin hatte sich versprochen und Iralp als Antisemitin bezeichnet, sich dann aber sofort korrigiert. Dobrindt widersprach der Korrektur mit den Worten »Na doch«. Iralps Anwalt sieht dadurch die politische Arbeit der linken Politikerin beeinträchtigt. Eine große Mehrheit der Unternehmen in europäischen Ländern fühlt sich von zu starker Bürokratie ausgebremst. Das ergab eine Umfrage der Stiftung Familienunternehmen in 7 EU-Staaten. Demnach erklärten 83% der Betriebe, regulatorische Belastungen würden ihre Investitionen in wichtigen Bereichen hemmen. Das gehe zulasten der Digitalisierung und IT, der Expansion in neue Märkte und der Ausbildung der Mitarbeiter. Für die Studie wurden 2100 Manager befragt. Bei den MTV Video Music Awards ist Taylor Swift zur meistdekorierten Künstlerin in der Geschichte des Musikpreises aufgestiegen. Die US-Sängerin erhielt am Abend in Los Angeles 3 Auszeichnungen, darunter den begehrten Preis für das beste Video. Damit hat Swift nun mehr Auszeichnungen als Beyoncé. Die meisten Auszeichnungen des Abends holte Pop-Ikone Madonna, unter anderem für die Künstlerin des Jahres. Die deutsche Fußballnationalmannschaft hat in der Nations League eine überraschende Niederlage kassiert. Im ersten Heimspiel unter dem neuen Bundestrainer Jürgen Klopp musste sich das Team gegen Griechenland mit 0:1 geschlagen geben. Das nächste Spiel in der Nations League bestreitet die DFB-Elf am Donnerstag in München gegen Serbien. Das waren die Nachrichten.
3: Und jetzt der zuverlässigste Verkehrsservice im Osten. Hier sind die neuesten Meldungen aus dem MDR Jump Verkehrszentrum A4 Görlitz Richtung Dresden am Grenzübergang Ludwigsdorf. 2 Kilometer Stau bei der Einreise, hier dauert es 20 Minuten länger. Vorsicht auf der A4 Richtung Frankfurt zwischen Hermsdorfer Kreuz und Stadtroda. Da liegt eine Schubkarre auf der rechten Fahrspur. A72 Richtung Hof zwischen Chemnitz Süd und Stolberg Nord. Stau an einer Tagesbaustelle, 10 Minuten dauert es länger. Und im Landkreis Börde ist die Straße zwischen Allerengersleben und Marienborn nach einem Unfall gesperrt. Dadurch ist auf der A2 Richtung Hannover die Abfahrt Allerengersleben blockiert. Vorsicht im Saale-Holstein-Kreis zwischen Abzweig Klein-Neutersdorf und Hummelshain. Da sind immer noch Kühe auf der Fahrbahn. Und im Landkreis Sömmerda ist die Straße zwischen Hassleben und Werra nach einem Unfall blockiert. Es wird geblitzt und zwar ordentlich auf der A38 Richtung Leipzig zwischen Nordhausen West und Nordhausen, auf der A38 Richtung Göttingen zwischen Leipzig Südost und Leipzig Süd und am Dreieck Südharz, auf der A71 Richtung Schweinfurt zwischen Stadt Ilm und Ilmener Ost, auf der B84 am Ortsausgang Billeben Richtung Almenhausen. In Bautzen ist eine Radarfalle, in der äußeren Launstraße stadtauswärts, in Stendal in der Stadtseeallee stadtauswärts und in Wormstedt Richtung Hamburg. 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So, das Wetter. Sarah, was geht denn ab heute?
6: Ja, du bist begeistert über ARD Sounds. Ja. Ich bin begeistert über dieses Wetter. Ne? Endlich kann ich immer was verkünden, womit wahrscheinlich Ende September kaum jemand gerechnet hat.

0: Hat. Bis zu 28 Grad sind heute drin. Es gibt im Prinzip Sonne pur, wenn überhaupt, gibt es harmlose Schleier oder Quellwolken, ist also durchweg trocken. Morgen und Mittwoch ändert sich nicht viel.
1: Ich bin bei allem, was mein Arbeitgeber angeht, gut drauf immer. Und
0: natürlich.
1: Positiv gestimmt.
0: Ne? Natürlich.
1: Das kann ich nur empfehlen. Also das guten Morgen.
0: Gleich 8:55.
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0: Ja, guten Morgen, 9.18 Uhr. Hier ist die Emder Jump. Guten Morgen, Familie. Am Montag. Und das hört sich hier doch erstmal ganz gut an.
1: Schuss! Tor!
2: Boah, Tor! Leider war das ein Tor für Griechenland.
3: Und ihr Flop kann es nicht fassen.
4: Warum ist Griechenland so gut?
5: Viel Tzatziki-Essen.
2: Also, ja, die Griechenland-Fans zu Scherzen aufgelegt, die deutschen Fans dann doch eher etwas enttäuscht. Wir verlieren unser zweites Nationalmannschaftsspiel unter El Kloppo mit 0:1. Sportmann Tim, was los? Noch mehr Probleme für Jürgen Klopp als letzte Woche noch gedacht, oder was?
6: Tja, schießt du keine Tore, holst du keine Sieger, ne? So einfach ist es. Aber das hat Deutschland gestern echt nicht gut gemacht. Es gab nämlich Chancen, die waren da. Und Griechenland, die haben eben eiskalt durchgezogen, ne? Und schon steht Jürgen Klopp mit einem Punkt aus zwei Spielen nach seinem Nationaltrainerdebüt halt eben da.
2: Ist der Klopp-Effekt wieder weg?
6: Also ich bin jetzt immer noch fürs Abwarten, ehrlich gesagt. Kloppo, der hat ja auch keine abgezockte Weltmeistertruppe übernommen. Ne? Da klappt nach wie vor nicht alles und sowas kann eben auch passieren. Es geht immer noch ums Testen, ums Ausprobieren. Ja, und dann hast du den vielbesprochenen XXL-Kader noch, ganz neu zusammengewürfelte, extrem junge Mannschaft. Die werden heute jetzt erstmal komplett ausgetauscht. Die nächste Fuhre Nationalspieler, die kommt an. Donnerstag gibt es dann für die erste Chance gegen Serbien. Ja, und Jürgen Klopp, der hätte bis dahin noch eine kleine Bitte an uns.
7: Wenn man so die Spieler so nicht abschließend beurteilt und sagt, der kann das nicht, der kann das nicht, der kann das nicht. Wenn ihr euch in jemand auslassen wollt, macht das mit mir. Das meine ich ernst. Die Zukunft ist so positiv, wie wir sie uns vorstellen können. Und ich kann mir unheimlich viel vorstellen. Und wir gehen da mit allem, was wir haben, ran.
2: Oh. Gut, hat er mal wieder einen Punkt, ne?
0: Ja, wir stellen uns jetzt erstmal den ersten Sieg von Bundestrainer Jürgen Klopp vor. Ja. Irgendwie so. Und das Allerwichtigste, also zumindest bei mir ist es so, wir lernen bis Donnerstag die neuen Namen auf den Trikots.
2: Oh.
0: Weil es sind doch auch einige.
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5: 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Es ist 9.30 Uhr und jetzt die Meldung zur halben Stunde mit Rio Takeda.
6: In Eisleben im Landkreis Mansfeld-Südharz sind bei einem Brand 4 Menschen leicht verletzt worden. Nach Polizeiangaben fing in der Nacht ein Häcksler auf dem Gelände einer Recyclingfirma Feuer. Warn-Apps hatten vor starker Rauchentwicklung gewarnt. Christoph Friedrich bleibt Bürgermeister der Gemeinde Rhönblick im Kreis Schmalkalden-Meiningen. Wie die Zeitung Freies Wort berichtet, erhielt Friedrich 936 von 989 gültigen Stimmen. Das entspricht einem Anteil von 94,6%. Friedrich ist seit 12 Jahren Bürgermeister von Rhönblick. Im Standesamt in Jena ist demnächst für einen Tag ein sogenanntes Speed-Wedding möglich. Dabei wird laut Stadt die Trauung stark verkürzt und beschränkt sich auf den rechtlichen Akt der Eheschließung. Als Gäste seien nur die Kinder des Paares zugelassen. Der Stadt zufolge gab es bereits zahlreiche Nachfragen für den einmaligen Termin am 4. November.
5: Und jetzt der Blick auf die Straßen. Hier sind die neuesten Meldungen aus unserem Verkehrszentrum, die A4, Frankfurt Richtung Dresden. Zwischen Gotha und Wandersleben brennt ein PKW auf der Standspur. A4, Görlitz Richtung Dresden am Grenzübergang Ludwigsdorf. 2 Kilometer Stau bei der Einreise, 20 Minuten dauert es hier noch länger. A72 Richtung Hof, zwischen Chemnitz Süd und Stolberg Nord, Stau an einer Tagesbaustelle, 10 Minuten Verzögerung. Und im Landkreis Börde ist die Straße zwischen Alleringersleben und Marienborn nach einem Unfall gesperrt. Dadurch ist auf der A2 Richtung Hannover die Abfahrt Alleringersleben blockiert. Vorsicht im Saale-Holstein-Kreis zwischen Abzweig Kleinleutersdorf und Hummelsheim immer noch Kühe auf der Fahrbahn. Und im Landkreis Sömmerda ist die Straße zwischen Hassleben und Werra wegen Bergungsarbeiten gesperrt. Es wird geblitzt. Und zwar auf der A38 Richtung Leipzig zwischen Nordhausen-West und Nordhausen. Auf der A38 Richtung Göttingen zwischen Leipzig-Südost und Leipzig-Süd und am Dreieck Südharz. Auf der A71 Richtung Schweinfurt zwischen Stadt-Ilm und Ilmener Ost. Auf der B84 am Ortsausgang Billeben Richtung Almenhausen. Eine Radarfall auf der B107 zwischen Oranienbaum und der A9 Auffahrt Dessau-Ost in beiden Richtungen. Auf der B180 am Ortseingang Aschersleben aus Richtung Quenstedt. In Bautzen wird geblitzt in der äußeren Launstraße stadtauswärts. In Stendal in der Stadtseeallee stadtauswärts und in Wormstedt Richtung Hamburg. So, habt ihr auch noch was gesehen? Staus oder Blitzer? Ruft einfach an, kostenlos. 0800 123 2340. Sarah, was wird denn das wettermäßig heute?
7: Ja, können wir schnell machen. Ne? Das Wetter von gestern ist das Wetter von heute. Das heißt Hochsommer mit bis zu 28 Grad. Es gibt, wenn überhaupt, harmlose Schleier oder Quellwolken. Das heißt ganz viel blauer Himmel, durchweg trocken. Und morgen und Mittwoch sieht es nochmal ganz ähnlich aus.
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1: Guten Morgen, Jana.
2: Einen wunderschönen guten Morgen wünsche ich euch.
1: Hallöchen, du klingst ja so fit, dein Wochenende scheint dich nicht ausgelastet zu haben, Jana.
2: Nö, überhaupt nicht.
1: David aus Weißenfels. Morgen.
3: Guten Morgen.
1: Hey, warum hast du so gute Laune, David?
3: Ja, jeder Tag ist ein guter Tag.
1: Ach so, bist du Philosoph oder was ist dein Beruf?
3: Nee, ich bin Pflegekraft.
1: Aha, das ist natürlich sehr gut. Und da sind die Männer natürlich, wie sagt Sarah immer, wie Goldstaub, oder? Wollen wir mal einen kleinen Aufruf machen, dass noch mehr Männer sich für diesen Beruf entscheiden sollen, David?
3: Oh ja, also das ist wirklich sehr wichtig, dass wir da mehr Zuwachs bekommen. Ich sag mal, es wird nun nicht einfacher und die Frauen brauchen auch ein bisschen Entlastung.
1: Ja, das stimmt.
4: Wollte sich da gerade jemand über den Wochentag beschweren? Nicht doch.
5: Endlich ist Montag. Das Wochenende ist vorbei. Wir dürfen endlich wieder arbeiten gehen. Freut euch. Nein, Spaß beiseite. Endlich dürfen wir euch wieder hören.
4: Oh, Susi, das hast du aber schön gesagt.
1: Ja.
4: Und dieser Montag startet bei Dr. Emkus mit potenziellen Komplikationen, und zwar am Frühstückstisch.
6: Ich sag's euch, ein Glück, dass es streichzarte Butter gibt. Stellt euch mal vor, dass ihr morgens noch völlig verpennt in der Küche steht, einfach nur eine Scheibe Toast schmieren wollt und auf einen Butterblock trefft, der hart ist wie Granit. Du setzt das Messer an, drückst mit vollem Körpereinsatz drauf und anstatt, dass die Butter sanft schmilzt, reißt du riesige Krater in die zarte Teigscheibe. Das Brot zerflettert zu dem traurigen Haufen Krümel, während 3 cm dicke, eiskalte Fettbrocken wie Fremdkörper auf den Trümmern thronen. Du stehst fluchend mit dem Messer in der Hand da, hast pulsierende Halsschlagadern und am Ende eine zerrupfte Mehlpampe vor dir liegen, die aussieht, als wäre ein Panzer drüber gewalzt.
1: Mal gucken, was Sandra so anzubieten hat. Guten Morgen!
7: Guten Morgen, ihr zwei!
1: Erzähl uns ganz schnell die Highlights von deinem Wochenende, Sandra!
7: Ach ja, wir hatten Besuch von den Nachbarn, haben Dart gespielt, schön Kaffee getrunken, schön erzählt, waren im Kino. Ja.
4: Das klingt doch also richtig gut. Also es kommt darauf an, ob die Nachbarn nett sind. Aber wenn die nett sind, dann klingt das nach einem geilen Wochenende.
7: Sehr nett.
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Eine Sofortmeldung haben wir noch aus dem MDR Jump Verkehrszentrum. Und zwar von der A4, Frankfurt Richtung Dresden. Zwischen Gotha und Wandersleben, da haben wir eine Vollsperrung wegen Löscharbeit.

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2: Um 10 Uhr mit Rio Takeda. Die EU-Außenbeauftragte Kaja Kallas warnt vor weiteren russischen Sabotageakten. Kallas verwies vor dem Treffen der EU-Verteidigungsminister in Brüssel auf entsprechende Geheimdienstberichte. Diese würden zeigen, dass Russland Angriffe gegen die Demokratie plane. Ziel sei es, die Gesellschaft zu spalten und durch Einschüchterung von der Unterstützung der Ukraine abzubringen. In Brüssel beraten die Verteidigungsminister der EU unter anderem darüber, wie die Ukraine mit mehr Raketen des US-Luftabwehrsystems Patriot ausgestattet werden kann. Der SPD-Pflegeexperte Christos Pantazis geht davon aus, dass Union und SPD im Streit um die Pflegekosten zu einer Einigung kommen. Pantazis sagte dem MDR, man müsse das System reformieren. Ein reines Sparpaket mache keinen Sinn. Es gehe darum, die finanziellen Lasten der Pflege gerecht zu verteilen. Wichtig sei ein Ausgleich zwischen gesetzlicher und privater Pflegeversicherung. Der Weg sei gangbar und würde die Pflegekassen um 2 bis 3 Milliarden Euro stabilisieren. In vielen Branchen mit Fachkräftemangel sind Beschäftigte mit Einwanderungsgeschichte überdurchschnittlich stark vertreten. Das teilte das Statistische Bundesamt mit. Demnach war im vergangenen Jahr der Anteil bei Köchen mit 56% besonders hoch. Auch in der Lebensmittelherstellung, bei Bus- und Bahnfahrern sowie Servicekräften in der Gastronomie haben besonders viele Beschäftigte eine Einwanderungsgeschichte. Die Statistik hatte Menschen erfasst, die selbst oder deren Eltern seit 1950 nach Deutschland eingewandert sind. Die Spitzenkandidatin der Linken in Berlin, Elif Eralp, hat Strafanzeige gegen Bundesinnenminister Alexander Dobrindt gestellt. Nach Angaben ihres Anwalts wirft sie dem CSU-Politiker üble Nachrede und Beleidigung vor. Hintergrund ist eine Äußerung Dobrindts in einer Fernsehsendung. Die Moderatorin hatte sich versprochen und Eralp als Antisemitin bezeichnet, sich dann aber sofort korrigiert. Dobrindt widersprach der Korrektur mit den Worten »Na doch«. Eralps Anwalt sieht dadurch die politische Arbeit der linken Politikerin beeinträchtigt. Bei den MTV Video Music Awards ist Taylor Swift zur meistdekorierten Künstlerin in der Geschichte des Musikpreises aufgestiegen. Die US-Sängerin erhielt am Abend in Los Angeles 3 Auszeichnungen, darunter den begehrten Preis für das beste Video. Damit hat Swift nun mehr Auszeichnungen als Beyoncé. Die meisten Auszeichnungen des Abends holte Pop-Ikone Madonna, unter anderem für die Künstlerin des Jahres. Das waren die Nachrichten.
3: Es ist 10.02 Uhr, MDR Jump ist hier mit dem zuverlässigsten Verkehrsservice im Osten und den neuesten Meldungen. Auf der A13 Richtung Dresden ist ab heute die Anschlussstelle Thiendorf wegen Bauarbeiten bis Mitte Oktober gesperrt. Und eine Meldung von der B19 zwischen Marienthal und der Abfahrt Hohe Sonne steht ein defektes Fahrzeug. Im Landkreis Börde ist die Straße zwischen Allerengersleben und Marienborn nach einem Unfall gesperrt. Dadurch ist auf der A2 Richtung Hannover auch die Abfahrt Allerengersleben gesperrt. Und im Landkreis Mansfeld-Südharz wird ab heute die Straße zwischen Wimmelburg und Blankenheim wegen Bauarbeiten gesperrt. Das Ganze bis Ende November. In unserer App gibt es mehr Infos dazu. Im Landkreis Sömmerda ist die Straße zwischen Hasleben und Fehra wegen Bergungsarbeiten aktuell gesperrt. Und es wird noch geblitzt auf der A71 Richtung Schweinfurt zwischen Stadt Ilm und Ilmenau Ost. Außerdem auf der B81 am Ortsausgang Hainburg in Richtung Magdeburg. Auf der B107 zwischen Oranienbaum und der A9 Auffahrt Dessau Ost in beiden Richtungen. Außerdem stehen Blitzer auf der B180 am Ortseingang Aschersleben, wenn ihr aus Richtung Quenstedt kommt. In Bautzen einer, in der äußeren Launstraße stadtauswärts, in Schafstedt wird Richtung Bad Lauchstädt geblitzt und in Wormstedt, hier wenn ihr Richtung Apolda unterwegs seid. Und alle Staus und Blitzer für eure Region jederzeit und immer aktuell bei MDR Jump und in ARD Sounds. Ja, die Nächte kalt, aber die Tage dafür umso sonniger und wärmer in dieser Woche. Wir haben aktuell in Salzwedel 16 Grad gemessen. Erfurt jetzt schon 18 Grad, in Dresden 16 Grad. Das ist wirklich Ausnahme, was gerade passiert. Wir liegen 10 Grad über dem Normal für Ende September. Höchstwerte heute nämlich bis 24, im Harzvorland sogar bis zu 28 Grad. Genießt mal es einfach mal. Das Hoch ist nämlich stabil. Die nächsten Tage bleiben ganz genauso. 4 nach 10 jetzt. Mein Name ist Felix Schmutzer. Euch einen schönen Montagvormittag.

0: So, liebe Kinder, 12:12 am Montagmorgen. Ihr dürft jetzt bitte alle Platz nehmen. Und da geht das nämlich auch schon los hier, liebe Klasse. Wir drücken heute die Schulbank hier bei MDR Jump, aber keine Sorge. Müssen keine Diktate oder Klassenarbeiten schreiben. Der Schultag heute wird nämlich ein ganz entspannter hier bei uns im Programm. Wir haben Besuch und zwar von Johannes Schröder. Den kennt ihr besser als Herrn Schröder. Der war mal Deutsch- und Englischlehrer, ist inzwischen Comedian und nimmt den ganzen normalen Schulwahnsinn aufs Korn. Momentan ist er bei uns auf Tour, diese Woche zum Beispiel in Halle und Chemnitz. Und den begrüßen wir jetzt alle mit einem recht herzlichen Guten Morgen, Herr Schröder.
1: Guten Morgen, schön, dass ihr da seid. Ihr könnt die Stühle runterstellen, wir legen los.
0: Ja, genau. Lass uns gleich Tacheles quatschen. So ein Montag, der ist ja unter Schülern immer total verhasst. Welche Schulnote gibst du denn dem Montag?
1: Also der Montag ist ja immer stets bemüht. Deshalb würde ich ihm auf jeden Fall eine 2 bis 3 geben. Er ist nur in seiner Erscheinung immer so ein bisschen nachteilig behaftet. Ne? Aber er ist natürlich von in sich heraus hat er eine hohe intrinsische Motivation.
0: Oh schön, stets bemüht, stets überfordert. Geht das nur Schülerinnen und Schülern so oder ist Montag bei Lehrern wie dir eigentlich auch so verhasst?
1: Also eigentlich nicht. Also sobald der Montag erstmal begonnen wurde, sobald man ihn angegangen ist, dann ist eigentlich alles wieder gut. Also das ist ja alles immer nur in unserer Vorstellung. Ne? Sobald wir drin sind im Klassenzimmer oder drin sind im Büro und wir sehen die Kollegen und wir haben einmal gelacht und dann ist alles schon wieder eigentlich so richtig eingerückt.
0: So, und jetzt wollen wir natürlich auch ein bisschen was lernen heute von dir. Du bist ja quasi Pädagoge und trotzdem gute Launemacher und das Ganze sogar in einer Person. Also welche Maßnahme hilft denn zum Beispiel, diese schlechte Laune am Montag jetzt sofort zu vertreiben?
1: Ja. Also Motivation kommt ja von movere, bewegen. Wenn wir jemanden motivieren, dann bewegen wir ihn oder sie. Und wenn wir uns bewegen, sind wir automatisch motiviert. Also einmal ums Schulhaus rennen, einmal ums Funkhaus rennen bei euch, einmal um den Sportplatz und dann sich wieder hinsetzen.
0: So, ihr habt's geahnt. Wir müssen heute wirklich ranklotzen. Also nichts mit rumsitzen und einen Flunsch ziehen. Jetzt müssen wir uns deutlich noch bewegen. Es hilft am Montag gegen schlechte Laune. Und das funktioniert eben nicht nur in der Schule, sondern auch bei der Arbeit. Probiert es gerne mal aus. Und damit ist die erste Lektion auch schon wieder vorbei. Die zweite folgt später und dann wird auch wirklich hier der Rotstift ausgepackt und dann werden die Noten verteilt. Und ja, das soll auch im Arbeitsleben nicht verkehrt sein. Das hört ihr nachher im zweiten Teil mit Herrn Schröder. Heute Mittag, kurz nach der großen Pause quasi, kurz nach 12 hier bei mir.

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9: Es ist genau 10.30 Uhr jetzt, 10:30 am Montagvormittag. 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Die Meldungen zur halben Stunde hat Rio Takeda für euch.
10: Das Niedrigwasser des Rheins hat in Köln einen neuen historischen Tiefstand erreicht. Das geht aus Daten des Wasserstraßen- und Schifffahrtsamtes hervor. Demnach sank der Pegelstand auf 40 Zentimeter. Ein Sprecher sagte, derzeit würden nur noch wenige Schiffe fahren. Die Teufelsmauer im Harz in Sachsen-Anhalt ist zum Naturwunder des Jahres 2026 gewählt worden. Bei der Abstimmung der Heinz-Sielmann-Stiftung und des Deutschen Wanderverbands erhielt die Sandsteinformation rund 9.600 Stimmen. Auf Platz 2 kamen die Saalfelder Feengorten in Thüringen. Insgesamt standen 9 Naturlandschaften zur Wahl. Rund 32.000 Menschen beteiligten sich an der Online-Abstimmung. Die Thüringer Imker haben für die diesjährige Honigernte eine gemischte Bilanz gezogen. Nach Angaben des Landesverbands fiel die Frühtracht gut bis leicht überdurchschnittlich aus. Die Sommerernte habe dagegen etwas unter dem Durchschnitt gelegen. Grund dafür sei die Trockenheit in den Sommermonaten gewesen.
9: Und hier ist noch der Blick auf die Straßen. Die neuesten Verkehrsmeldungen bei MDR Jump. A13 Richtung Berlin zwischen dem Dreieck Spreewald und Duben. Stau an einer Baustelle. 20 Minuten dauert es hier länger. Und in der Gegenrichtung A13 nach Dresden ist ab heute die Anschlussstelle Thiendorf wegen Bauarbeiten gesperrt. Das Ganze bis Mitte Oktober. Wir halten euch in unserer App auf dem Laufenden darüber. Auf der B19 zwischen Marienthal und Hohe Sonne. Achtung, ein defektes Fahrzeug. Und im Landkreis Mansfeld-Südharz wird ab heute die Straße zwischen Wimmelburg und Blankenheim wegen Bauarbeiten gesperrt, das Ganze bis Ende November, also jetzt 2 Monate lang. Im Landkreis Sömmer, da ist die Straße zwischen Haßleben und Fehra wegen Bergungsarbeiten gesperrt und in Leipzig ist die Antonienstraße an der Kreuzung Gießerstraße nach einem Unfall aktuell gesperrt. Geblitzt wird auf der A71 Richtung Schweinfurt zwischen Stadt Ilm und Ilmenau Ost, auf der B81 am Ortsausgang Hainburg, wie der Blitzer, wenn ihr Richtung Magdeburg unterwegs seid. Auf der B107 steht einer zwischen Oranienbaum und der A9 Auffahrt Dessau Ost, Blitzer hier in beiden Richtungen und auf der B180 ein Blitzer am Ortseingang Aschersleben aus Richtung Quenstedt. In Bautzen in der äußeren Launstraße wird stadtauswärts geblitzt, in Bernburg in der Friedensallee hier ebenfalls stadtauswärts. Und es stehen noch Blitzer zwischen Herold und Spinnerei. In Laucha in der Eckartsberger Straße stadtauswärts, in Schafstedt Richtung Bad Lauchstädt, in Weimar in der Bodelschwingstraße und in Wormstedt, wenn ihr Richtung Apolda unterwegs seid. Und die Temperaturen zum Vormittag jetzt gerade auf dem Sprung zu wirklich absoluten Ausnahmewerten. Wir haben in Magdeburg, Meiningen und Leipzig 14 Grad gemessen. Das wäre übrigens so das Normal für diese Jahreszeit. Wir landen aber nachher bei 24, im Harzvorland sogar bei bis zu 28 Grad. Also wirklich Ausnahmewetter. Genießt es einfach. Es wird auch irgendwann wieder vorbei sein, aber zumindest die nächsten Tage bleibt es noch relativ stabil. Die bleiben nämlich nochmal ganz genauso warm.
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Auch heute herrliches Spätsommerwetter. Auch heute wieder die Chance auf einen vielleicht sogar letzten Ausflug im T-Shirt in diesem Jahr, wenn ihr die Zeit dafür habt. Und damit befindet ihr euch in bester Gesellschaft. Denn auch bei unseren Hollywood-Stars hier bei MDR Jump waren am Wochenende große Ausflüge angesagt, unter anderem zu den MTV Video Music Awards. Die waren am Wochenende, da wurden Taylor Swift und Madonna ausgezeichnet. Da hört ihr später noch ein bisschen mehr dazu hier bei mir. Und so einen kleinen Ausflug auf den roten Teppich hat auch Katy Perry hinter sich gebracht bei einer Fashion Show in Los Angeles. Und was ich bei der so richtig sympathisch finde, die hat kurzerhand nicht ihren Gatten, ja, diesen kanadischen Ex-Premier Justin Trudeau mitgenommen, sondern Mama und Papa, die Eltern. Einmal quer über den roten Teppich geschleppt. Mama Perry, Papa Perry, Tochter Katy Perry zum Familienausflug in die Glitzer-Promi-Welt. Wirklich sympathisch, finde ich. Das müsst ihr euch mal die Bilder angucken. Und für uns hat sie eine ganz aktuelle Single parat. Da geht's dann zurück zum Rock, weil damit hatte Katy Perry ursprünglich ja angefangen. Ja? War ja eher so eine Rockröhre. Die ganz neue Single heißt Watch It Burn hier bei MDR Jump.

0: Sweet. Amy MacDonald, Mr. Rock'n'Roll. Hier bei MDR Jumps ist 10 vor 11. Eine Sofortmeldung aus unserem Verkehrszentrum. Vorsicht auf der A4 Richtung Frankfurt zwischen Wüstenbrand und Hohenstein-Ernsttal. Hier liegen Glasscherben auf der Fahrbahn. So, Sandra aus Gefell sagt Schokolade. Ist aber falsch. Jana aus Aue meint, könnte Butter sein. Ist auch falsch, aber was ist es denn dann?
1: Na, Mama und Papa kaufen das immer.
2: Es ist viereckig.
0: Es warten schon wieder 1.400 Euro in unserem Jackpot, wenn ihr die richtige Lösung habt für unser Dingsbums. Und damit lassen sich so einige Ausflüge auf dem Bauernmarkt zum Beispiel machen, um frische Kürbisse zu kaufen. Ist ja gerade die Zeit dafür. Probiert euch gerne mal aus. Wir spielen die nächste Runde Dingsbums hier bei MDR Jump gleich in 20 Minuten. Punkt 10 nach 11.

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0: Nach Informationen der deutschen Presseagentur gibt es vor allem Defizite bei der Luftverteidigung, bei Drohnen und bei Munitionsbeständen. Bei dem Treffen geht es unter anderem darum, wie die Ukraine mit mehr Raketen des US-Luftabwehrsystems Patriot ausgestattet werden kann. Die Spitzenkandidatin der Linken in Berlin, Elif Eralp, hat Strafanzeige gegen Bundesinnenminister Alexander Dobrindt gestellt. Nach Angaben ihres Anwalts wirft sie dem CSU-Politiker üble Nachrede und Beleidigung vor. Hintergrund ist eine Äußerung Dobrindts in einer Fernsehsendung. Die Moderatorin hatte sich versprochen und Eralp als Antisemitin bezeichnet, sich dann aber sofort korrigiert. Dobrindt widersprach der Korrektur mit den Worten »Na doch«. Eralps Anwalt sieht dadurch die politische Arbeit der linken Politikerin beeinträchtigt. In vielen Branchen mit Fachkräftemangel sind Beschäftigte mit Einwanderungsgeschichte überdurchschnittlich stark vertreten. Das teilte das Statistische Bundesamt mit. Demnach war im vergangenen Jahr der Anteil bei Köchen mit 56% besonders hoch. Auch in der Lebensmittelherstellung, bei Bus- und Bahnfahrern sowie Servicekräften in der Gastronomie haben besonders viele Beschäftigte eine Einwanderungsgeschichte. Die Statistik hatte Menschen erfasst, die selbst oder deren Eltern seit 1950 nach Deutschland eingewandert sind. Die Zahl der überschuldeten Menschen in Deutschland steigt wieder. Nach Angaben der Auskunft Teil Kreditreform galten im vergangenen Jahr knapp 5,7 Millionen Erwachsene als überschuldet. Das waren 111.000 mehr als ein Jahr zuvor. Häufigste Gründe für finanzielle Notlagen sind laut Kreditreform Krankheit, Arbeitslosigkeit und andere persönliche Krisen gewesen. Im Schnitt lag die Schuldenhöhe bei etwa 19.200 Euro. Grundlage der Analyse sind Daten aus 122 Schuldnerberatungsstellen aus allen Bundesländern. Das zweite Spiel für Jürgen Klopp als Fußball-Bundestrainer haben erneut Millionen Menschen am Fernsehen verfolgt. Demnach sahen gestern Abend im Schnitt in der ARD fast 11 Millionen Menschen die Partie in der Nations League gegen Griechenland. Die DFB-Elf hatte das Spiel mit 0:1 verloren. Das waren die Nachrichten.
1: 2:11, MDR Jump ist hier mit dem zuverlässigsten Verkehrsservice im Osten. Die neuesten Meldungen sind hier. Vorsicht A4 Richtung Frankfurt zwischen Wüstenbrand und Hohenstein-Ernsthal liegen Glasscherben auf der Fahrbahn. Dann eine Meldung von der A13 Richtung Berlin zwischen dem Dreieck Spreewald und Duben braucht ein bisschen Geduld. 15 Minuten Verzögerung an einer Baustelle. Und die A14 Richtung Dresden ist zwischen Schkeuditz und Leipzig-Nord nach einem Unfall gesperrt. A17 Richtung Dresden zwischen dem Grenzübergang Breitenau-Schönwald und Bad Gottleuba dauert es 20 Minuten länger. 3 Kilometer Stau sind hier gemeldet. A72 Richtung Hof zwischen Chemnitz Süd und Stolberg Nord. Stau an einer Baustelle. Hier dauert es 10 Minuten länger. Auf der B19 zwischen Eisenach und Hohensonne in beiden Richtungen. Stau wegen eines defekten Fahrzeugs. Und in Leipzig ist die Antonienstraße an der Kreuzung Gießerstraße nach einem Unfall aktuell gesperrt. In Meiningen, in der Wasserwerkskurve, Achtung, steht ein brennendes Fahrzeug und dann wird noch geblitzt heute Vormittag auf der A71 Richtung Schweinfurt zwischen Stadt Ilm und Ilmenau Ost, auf der B81 am Ortsausgang Hainburg, hier wenn ihr Richtung Magdeburg unterwegs seid. In Bernburg ein Blitzer, in der Friedensallee stadtauswärts, in Chemnitz steht einer in der Stolberger Straße, hier ebenfalls stadtauswärts. Blitzer auch in Dresden, in der Strehlener Straße Richtung Hauptbahnhof, in Laucha in der Eckartsberger Straße. Hier, wenn ihr stadtauswärts unterwegs seid, und in Weimar steht noch einer in der Bodelschwingstraße. Und alle Staus und Blitzer für eure Region, jederzeit und immer aktuell bei MDR Jump und in ARD Sounds. Die Nächte kalt, aber die Tage dafür umso sonniger und wärmer. Wir haben in Salzwedel 17, in Erfurt jetzt 20 und in Dresden 18 Grad gemessen. Und es ist wirklich ein Ausnahmewetter, was da gerade passiert. 10 Grad ungefähr liegen wir über dem Normal für Ende September. Höchstwerte bis 24, im Harzvorland sogar bis 28 Grad. Und das ist stabil. Die nächsten Tage ganz genauso sonnig nochmal.
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1: Mit Felix Schmutzer euch einen schönen Montagvormittag, 4:54. Es ist eine Quizfrage. Was landet bei Mama und Papa immer im Einkaufskorb? Und?
3: Es ist viereckig.
1: Zwei Tipps und vielleicht eure zündende Idee könnten euch jetzt gleich 1.400 Euro aus unserem Dingsbums-Jackpot einbringen. Wir wollen nämlich von euch wissen. Also was beschreiben unsere Kiddies hier nochmal? Nochmal alle Tipps?
3: Na, Mama und Papa kaufen das immer. Es ist viereckig.
1: Ihr habt eine Ahnung, dann ruft jetzt bitte an. Es wird nämlich gleich gespielt und hier ist die Nummer dafür. 0800 123 2340.

0: Die Sandra aus Gefell sagt, Schokolade ist falsch, habt ihr schon gehört. Jana aus Aue meinte, könnte Butter sein, ist aber auch falsch. Aber was ist es dann? Hört nochmal die Tipps der Kids an.
1: Na, Mama und Papa kaufen das immer.
2: Es ist viereckig.
0: So, und zum Montag dürften die grauen Zellen jetzt noch relativ fit sein. Also beste Voraussetzungen, dass ihr unser Dingsbums jetzt gleich knackt.
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0: Ich habe nämlich Susi aus Wittenberg bei mir am Telefon. Die hat am Wochenende schön Kraft getankt beim Fahrradfahren. Susi, erzähl, wo seid ihr da so lang gekurvt? Erzähl mal.
4: Ja, hallo. Ja, in Wittenberg im Stadtwald und am Volkspark. Da ist so eine kleine Crossstrecke und da hat unser Sohn uns mal gezeigt, ja, wie man da so lang fährt.
0: Wow. Und du bist mit deinem Damenrad dann hinterher über die Crossstrecke oder was?
4: Ja, genau. Mit betätigter Bremse.
0: Aber macht er richtig so Tricks? Sprünge und sowas?
4: Nee, der übt gerade noch.
0: Okay.
4: Noch am Anfang.
0: Aber genau. Schön cool. Aber dann hast du doch bestimmt irgendwie so eine Route, also Wittenberg, Stadtpark und noch so ein paar andere, die du uns empfehlen kannst. Ich bin Fahrradfahren bei so einem Wetter. Das macht ja mega Spaß. Wo kann man denn noch schön fahren bei euch?
4: Na, wir haben ja schön den Elberadweg, der direkt an der Elbe von Ort zu Ort geht, sage ich jetzt mal. Ja, wie gesagt, Stadtwald. Gibt schon ein paar schöne Wege.
0: Okay, also für 1.400 € entweder ein schönes neues Dirtbike für einen Sohn oder ja, so ein E-Bike. Da ist eigentlich ordentlich was drin. Jetzt musst du nur noch unser Dingsbums dafür knacken. Du hast gerade die Tipps der Kids gehört und wir hatten auch schon zwei falsche Lösungen heute. Was glaubst du denn? Was suchen wir da eigentlich gerade?
4: Tja, ich hatte tatsächlich auch einen Tipp, der genannt wurde vorhin und bin jetzt am Überlegen, was ich nehme. Ich war nämlich auch bei der Butter tatsächlich und habe jetzt schon die ganze Zeit überlegt, oh Gott, was nehme ich?
0: Ach komm, so ein Schuss ins Blaue. Das wäre natürlich witzig, wenn das jetzt klappen würde, oder?
4: Was so typisch die Eltern kaufen. Ach, verdammt, ich bin schon gerade das ganze Regal im Einkaufsladen durchgegangen. Ich sag mal die Cornflakes-Packung.
0: Ah, okay, sehr schön. Raschelt schön für die ganze Familie. Mittlerweile irgendwie so groß, dass man einen eigenen Korb allein dafür braucht. Liebe Susi, die Cornflakes-Packung ist es nicht.
4: Nicht, ja. Schade. Aber naja, man kann es ja nochmal versuchen.
0: Absolut, heute Nachmittag gleich. Und zwar 14.10 Uhr. Bis dahin kannst du vielleicht zur Mittagspause eine Runde mit dem Fahrrad drehen. Soll ja auch die Birne nochmal frei machen, dass man dann vielleicht so eine schöne neue Idee hat. Ja?
4: Ja, genau.
0: Cool. Ich danke dir trotzdem fürs Mitspielen. Hoffe, du genießt die Sonne noch schön. Und danke. Hab einen schönen Tag.
4: Ja, ebenso. Dankeschön.
0: Taui, das heißt, jetzt wandern nochmal 100 € mehr in unseren Jackpot. Und wir sind bei 1.500 mittlerweile. Jetzt wird es langsam wieder kribbelig. 1.500 € heute Nachmittag, 14.10 Uhr bei meinem Kollegen Timo Klose. Die nächste Chance.
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Es ist 11.25 Uhr, hier ist das MDR Jump Verkehrszentrum mit einer Sofortmeldung für euch. Fahrt vorsichtig bitte auf der A9 Richtung Berlin zwischen Belitz und Belitz-Heilstätten. Hier liegen Fahrzeugteile auf der Fahrbahn.

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11: Es ist 11.30 Uhr. MDR Jump ist hier mit den Meldungen zur halben Stunde von Mirko Jubelt für euch.
12: In Eisleben im Landkreis Mansfeld-Südharz sind bei einem Brand 4 Menschen leicht verletzt worden. Nach Polizeiangaben fing in der Nacht ein Häcksler auf dem Gelände einer Recyclingfirma Feuer. Warn-Apps hatten vor starker Rauchentwicklung gewarnt. Christoph Friedrich bleibt Bürgermeister der Gemeinde Rhönblick im Kreis Schmalkalden-Meiningen. Wie die Zeitung Freies Wort berichtet, erhielt Friedrich 936 von 989 gültigen Stimmen. Das entspricht einem Anteil von 94,6%. Friedrich ist seit 12 Jahren Bürgermeister von Rhönblick. Im Standesamt in Jena ist demnächst für einen Tag ein sogenanntes Speedwedding möglich. Dabei wird laut Stadt die Trauung stark verkürzt und beschränkt sich auf den rechtlichen Akt der Eheschließung. Als Gäste seien nur die Kinder des Paares zugelassen. Der Stadt zufolge gab es bereits zahlreiche Nachfragen für den einmaligen Termin am 4. November.
11: 11.30 Uhr, die neuesten Meldungen aus dem MDR-Jump-Verkehrszentrum. Die neueste von der A9 nach Berlin. Vorsicht nach wie vor zwischen Belitz und Belitz-Heilstätten. Hier liegen Fahrzeugteile auf der Fahrbahn. A13 Richtung Berlin zwischen dem Dreieck Spreewald und Duben gibt es Stau an einer Baustelle. Hier dauert es 10 Minuten länger. Und A14, wenn ihr Richtung Dresden unterwegs seid, zwischen Schkeuditz und der Abfahrt Leipzig-Nord, Stau nach einem Unfall. Aktuell müsst ihr da mehr als 40 Minuten einplanen, um da durchzukommen. A17 Richtung Dresden zwischen dem Grenzübergang Breitenau-Schönwald und Bad Gottleuba dauert es 20 Minuten länger. Hier sind 3 Kilometer Stau gemeldet. A72 nach Hof zwischen Chemnitz Süd und Stolberg Nord Stau an einer Baustelle. Hier 10 Minuten Verzögerung und auf der B19 zwischen Eisenach und Hohensonne in beiden Richtungen Stau wegen eines defekten Fahrzeugs. Auch hier dauert es mindestens eine halbe Stunde länger, bis ihr durch seid. Auf der A71 wird geblitzt Richtung Schweinfurt zwischen Stadt Ilm und Ilmenau Ost. Außerdem stehen Blitzer auf der B81 am Ortsausgang Hainburg in Richtung Magdeburg. In Bernburg in der Friedensallee stadtauswärts. In Chemnitz in der Stolberger Straße stadtauswärts. In Dresden in der Strehlener Straße, hier wenn ihr Richtung Hauptbahnhof unterwegs seid. Außerdem Blitzer am Ortsausgang Kuhnrau in Richtung Neuferchau und in Weimar in der Bodelschwingstraße in beiden Richtungen. Und jetzt kommen gerade noch 2 Meldungen rein. A9 nach Berlin zwischen Bergbad Steben und Rudolfstein ein defekter PKW im Baustellenbereich und nach Unfällen gesperrt in Leipzig die Antonienstraße an der Kreuzung Gießerstraße und in Weißenfels die Mark-Werbener Straße an der Kreuzung Heuweg. Habt ihr noch Staus oder Blitzer gesehen, dann ruft uns gerne an, kostenfrei unter 0800 123 2340. Jetzt machen wir das kleine Quiz. 22 Grad und Sonne satt. Magdeburg oder Madrid? Ist Magdeburg. In Madrid regnet es nämlich. Also wir haben jetzt wirklich besseres Wetter als Südeuropa. Das ist Wahnsinn. Magdeburg 21 Grad, in Mühlhausen 19, in Dresden aktuell 19 Grad. Höchstwerte 24, im Harz-Vorland sogar bis zu 28 Grad. Und dieses Hoch bleibt stabil, auch in den nächsten Tagen nochmal genauso schön sommerlich.
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Montag, an dem man sich fragt, wo leben wir eigentlich? Ist das noch Herbst oder ist das doch schon wieder Sommer? Die Sängerin Loy ist sich da offenbar auch nicht so sicher. Statt vom goldenen Herbst, ja, wie so in der Lyrik immer vom goldenen Herbst die Rede ist, handelt ihre neue Single nämlich vom goldenen Sommer. Aber da scheint die ja irgendwie einen richtigen Riecher gehabt zu haben, weil Sommer trifft es gerade wirklich eher als Herbst. Goldener Sommer, Golden Summer, die ganz neue Single von Loy, hier bei MDR Jump für euch jetzt.

Hier ist das MDR Jump Verkehrszentrum. Eine Sofortmeldung für euch auf der A9 Richtung Berlin. Vorsicht, zwischen Bergbad Steben und Rudolfstein ist die Autobahn durch einen defekten PKW jetzt gesperrt. Der ist direkt in einer Baustelle liegen geblieben. Alle Staus und Blitzer gibt's gleich wieder bei uns. Und dass man vom Flughafen Leipzig-Halle in den Urlaub fliegen kann, das ist bekannt. Dass dort jetzt aber selbst Flugzeuge gebaut werden, das ist neu. Heute nämlich genau soll dort in der neuen 100-Millionen-Euro-Fabrik von Deutsche Aircraft der Schalter umgelegt werden und dann wird dort der Nachfolger der legendären Dornier-Flugzeuge gefertigt. Hat mir das gerade mal angeguckt. Sieht ganz schnittig aus eigentlich.

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9: Um 12 Uhr mit Mirko Jugelt. In der Europäischen Union gibt es einem Bericht zufolge in der Verteidigungsbereitschaft große Lücken. Das erklärte die EU-Außenbeauftragte Kaja Kallas bei einem Treffen der Verteidigungsminister in Brüssel. Zwar sei viel in Verteidigung investiert worden, trotzdem gebe es weiter große Lücken bei den Verteidigungsfähigkeiten. Details nannte Kallas nicht.

0: Es wacht darüber, dass das Grundgesetz der Bundesrepublik eingehalten wird. Die Wirtschaft in Ostdeutschland wird in diesem Jahr wachsen, allerdings nicht so stark wie im bundesweiten Schnitt. Wie das Leibniz-Institut für Wirtschaftsforschung Halle mitteilte, wird die ostdeutsche Wirtschaft voraussichtlich um 0,9% an Fahrt gewinnen. Deutschlandweit werde mit einem Wachstum von 1,3% gerechnet. Regional gibt es dem IWH zufolge große Unterschiede. Während in Sachsen-Anhalt die Produktion im ersten Halbjahr um 0,6% wuchs, ging sie in Thüringen um 0,8% und in Sachsen um 0,3% zurück. Die Zahl der überschuldeten Menschen in Deutschland steigt wieder. Nach Angaben der Auskunftei Kreditreform galten im vergangenen Jahr knapp 5,7 Millionen Erwachsene als überschuldet. Das waren 111.000 mehr als ein Jahr zuvor. Häufigste Gründe für finanzielle Notlagen sind laut Kreditreform Krankheit, Arbeitslosigkeit und andere persönliche Krisen gewesen. Im Schnitt lag die Schuldenhöhe bei etwa 19.200 Euro. Grundlage der Analyse sind Daten aus 122 Schuldnerberatungsstellen aus allen Bundesländern. Das zweite Spiel für Jürgen Klopp als Fußball-Bundestrainer haben erneut Millionen Menschen im Fernsehen verfolgt. Demnach sahen gestern Abend im Schnitt in der ARD fast 11 Millionen Menschen die Partie in der Nations League gegen Griechenland. Die DFB 11 hatte das Spiel mit 0:1 verloren. Das waren die Nachrichten.
1: 2:12 und hier ist der MDR Jump mit dem zuverlässigsten Verkehrsservice im Osten. A2 nach Hannover zwischen Irxleben und Alsleben. Hier gibt's Stau an einer Baustelle. Ihr braucht Geduld, eine Viertelstunde ungefähr, bis ihr da durch seid. Dann A9 nach Berlin. Auch hier klemmt's zwischen Naila Selbitz und Rudolf Stein. Stau wegen eines defekten PKWs. Der ist in Baustelle in einer, oh Deutsch, schwere Sprache, in einer Baustelle liegen geblieben. 15 Minuten dauert's hier länger. Und A13 Richtung Berlin zwischen dem Dreieck Spreewald und Duben. Stau ebenfalls an einer Baustelle. Auch hier kommen nochmal 10 Minuten Fahrzeit obendrauf. A14 Richtung Dresden zwischen Schkeuditz und Leipzig-Nord ist die rechte Fahrspur nach einem Unfall gesperrt. Die komplette Sperrung der Autobahn hier an der Stelle aber mittlerweile aufgehoben. Und A17 Richtung Dresden zwischen dem Grenzübergang Breitenau-Schönwald und Bad Gottleuber aktuell 2 Kilometer Stau. Nach Unfällen sind gesperrt in Leipzig die Antonienstraße an der Kreuzung Gießerstraße und in Weißenfels die Markt-Werbener Straße an der Kreuzung Heuweg. Und geblitzt wird heute Mittag. Auf der A71 Richtung Schweinfurt zwischen Stadt Ilm und der Abfahrt Ilmenau Ost. Blitzer auch auf der B184 am Ortsausgang Dessau in Richtung Bitterfeld. Am Ortsausgang Blankenburg steht ein Blitzer Richtung Timmenrode. Am Ortsausgang Burgwerben einer Richtung Schortleben hier in beiden Richtungen. In Erfurt wird in der Binderslebener Landstraße in beiden Richtungen geblitzt. Außerdem am Ortsausgang Kuhnrau in Richtung Neuferchau und in Weimar in der Bodelschwingstraße in beiden Richtungen. Und alle Staus und Blitzer für eure Region jederzeit und immer aktuell bei MDR Jump und in ARD Sounds. Die Nächte sind kalt, die Tage dafür umso wärmer diese Woche. 20 Grad haben wir geknackt in Erfurt und Zeitz, 20 glatt in Bautzen, 21. Ausnahme, was da gerade passiert, wir lieben nämlich wirklich so um die 10 Grad über dem, was für Ende September normal ist. Höchstwerte bis 24, im Harz vorne sogar bis zu 28 Grad. Und dieses Hoch ist stabil. Die nächsten Tage bleiben nämlich ganz genauso. Also in dem Sinne, jetzt ganz schnell arbeiten und ganz schnell ab in Feierabend. Heute lohnt sich das wirklich. 4:12, euch einen schönen Montag.
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0: So ein roter Kugelschreiber in der Tasche, mit dem er immer klickt, eine abgewetzte Ledertasche. Und dieses Geräusch ist Musik in seinen Ohren. So ein typischer Lehrer halt. Das ist der Herr Schröder. Und er ist tatsächlich Ex-Lehrer, heute aber Comedian. Und den hört ihr den ganzen Tag schon hier bei MDR Jump. Herr Schröder kommentiert den alltäglichen Wahnsinn in der Schule für uns. Und da gehören natürlich Noten dazu. Noten auf so ziemlich alles, was es gibt. Und das machen wir jetzt auch hier bei MDR Jump am Montagvormittag. Welche Noten kriegen denn Hausaufgaben von dir, Herr Schröder?
1: Sie sind in sich insgesamt etwas rückwärts gewandt, weil die Lernrealität eine andere geworden ist. Stets bemüht gewesen über viele Jahre, gute Dienste erwiesen. Ja, leg dich zur Ruhe. Eine 4+.
0: Das dürften Schülerinnen und Schüler jetzt wahrscheinlich gerne hören. Was sich nicht verändert hat, sind dagegen natürlich die Ausreden, wenn man seine Hausaufgaben vergessen hat. Hausaufgaben werden wirklich gerne vergessen. Schneiden die Ausreden dazu besser ab? Welche Noten kriegen die denn heute?
1: Ausreden. Ja, die Hausaufgaben haben meinen Hund gefressen. Also ein kleiner vertauschter Akkusativ, das war schön. Und einmal, was ich auch erlebt habe, war wirklich, ich habe, also bei uns wird renoviert, zu Hause wird renoviert und meine Hausaufgaben waren oben, aber ich konnte die Treppe nicht mehr benutzen. Das war kreativ. Also das, mega. Das ist eine Eins. Wer solche Lebensrealitäten mit in den Schulkontext hineinbringt, der ist ein sehr guter Schüler.
0: So, und dann vergeben wir noch eine letzte Note, und zwar für den Elternabend.
1: Die Elternabende kriegen bei mir eine 3 bis 4. Es gibt immer wieder Momente von Genialität. Und dann gibt es leider eben den Großteil, der eben noch sehr stark einen Förderbedarf hat. Ja, das sind dann gerade, wenn es um die verschiedenen Rezepturen für Kartoffelsalat geht. Und ganz am Ende kommt ja immer noch die Frage so, ich weiß nicht, ob das hierhin gehört. Das sind nochmal so 20 bis 30 Minuten, kommen nochmal oben drauf. Ja, insgesamt 3 bis 4.
0: Boah, wer sich jetzt ein bisschen angegriffen fühlt, der sollte vielleicht nicht unbedingt zu den Shows von Herrn Schröder gehen, auch wenn man darüber wirklich sehr, sehr gut lachen kann. Aber wenn ihr möchtet, guckt euch die Shows wirklich an. Der Rest ist Hausaufgabe, heißen die. Diese Woche noch Tourstops in Chemnitz und in Halle. Oder ihr switcht euch mal in den Podcast mit Herrn Schröder rein. Den gibt es nämlich hier bei uns, bei MDR Jump in der ARD Sounds App. Also der Sender, der euch jetzt diesen Kultsong spielt. TLC, What a

0: 12.20 Uhr, das MDR Jump-Verkehrszentrum mit einer wichtigen Sofortmeldung für euch. Auf der B189 Magdeburg-Stendal. Achtung, kommt euch ein Falschfahrer entgegen zwischen den Abfahrten Ebendorfer Chaussee und Magdeburg und Barleben. Ein Falschfahrer unterwegs fährt hier äußerst rechts, überholt nicht. Wir melden, sobald die Gefahr vorüber ist, nochmal B189 zwischen der Abfahrt Ebendorfer Chaussee in Magdeburg und Barleben. Besteht Gefahr durch einen Falschfahrer, überholt nicht, fahrt äußerst rechts. Wir melden, sobald die Gefahr vorüber ist.
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0: Hier ist nochmal das MDR Jump Verkehrszentrum und immer noch keine Entwarnung von der B189. Nach wie vor besteht Gefahr durch einen Falschfahrer zwischen den Abfahrten Ebendorfer Chaussee in Magdeburg und Barleben. Fahrt dort äußerst rechts, überholt nicht. Wir melden, sobald die Gefahr vorüber ist. Noch einmal Achtung auf der B189 zwischen den Abfahrten Ebendorfer Chaussee in Magdeburg und Barleben kommt euch ein Fahrzeug entgegen. Alle Staus und Blitzer gibt's gleich nach dem Nachrichtenüberblick in einer Minute hier bei uns.
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11: Das Niedrigwasser des Rheins hat in Köln einen neuen historischen Tiefstand erreicht. Das geht aus Daten des Wasserstraßen- und Schifffahrtsamtes hervor. Demnach sank der Pegelstand auf 40 Zentimeter. Ein Sprecher sagte, derzeit würden nur noch wenige Schiffe fahren. In Bielefeld ist ein neuer Weltrekord in Wiederbelebung aufgestellt worden. Laut dem Rekordinstitut für Deutschland haben Einwohner 168 Stunden lang Herzdruckmassage an einer Reanimationspuppe durchgeführt. Teilweise hätten sich lange Schlangen mit Freiwilligen gebildet. Der Rekordversuch fand im Rahmen der bundesweiten Woche der Wiederbelebung statt. In Berlin ist in der Nacht ein Mann vor einer Polizeiwache aus einem fahrenden Auto heraus angeschossen worden. Laut Polizei erlitt der 22-Jährige eine Schussverletzung am Bein und wurde im Krankenhaus operiert. Einer Sprecherin zufolge gibt es noch keine Hinweise zu einem Tatverdächtigen.
0: 12.31 Uhr und hier die neuesten Meldungen aus unserem MDR-Jump-Verkehrszentrum. Nach wie vor keine Neuigkeit von der B189, immer noch Gefahr durch einen Falschfahrer zwischen den Abfahrten Ebendorfer Chaussee in Magdeburg und der Abfahrt Barleben. Hier äußerst rechts fahren, nicht überholen, wir melden, sobald die Gefahr vorüber ist. Dann haben wir weitere Meldungen von der A2 nach Hannover zwischen Irxleben und Eilsleben. Stau an einer Baustelle. Hier dauert es 10 Minuten länger. Unter 4 Görlitz Richtung Dresden am Grenzübergang Ludwigsdorf. Stau bei der Einreise 20 Minuten Geduld braucht ihr hier, bis ihr durch seid. A4 Görlitz Richtung Dresden, dann im weiteren Verlauf zwischen Kodersdorf und Weißenberg nochmal Stau. Auch da eine Viertelstunde Verzögerung und A13 in Richtung Berlin zwischen dem Dreieck Spreewald und Duben stockt der Verkehr an einer Baustelle. Hier dauert es 10 Minuten länger. In Leipzig ist die Antonienstraße an der Kreuzung Gießerstraße nach einem Unfall gesperrt und in Magdeburg die Glindenberger Straße wegen eines Polizeieinsatzes aktuell ebenfalls gesperrt. Auf der A71 wird geblitzt Richtung Schweinfurt zwischen den Abfahrten Stadt Ilm und Ilmenau Ost. Außerdem stehen Blitzer auf der B184 am Ortsausgang Dessau Richtung Bitterfeld, am Ortsausgang Blankenburg in Richtung Timmenrode, am Ortsausgang Burgwerden hier Richtung Schortleben in beiden Richtungen. In Erfurt Blitzer in der Bindersliebener Landstraße ebenfalls in beiden Richtungen. Am Ortsausgang Kuhnrau steht einer Richtung Neuferchau und in Weimar in der Bodelschwingstraße in beiden Richtungen. Und wenn ihr noch Staus oder Blitzer seht, dann ruft uns gerne an. Kostenfrei unter 0800 123 2340. Herrliche Temperaturen, die noch ein bisschen Luft nach oben haben aktuell. Wir haben nämlich 20 Grad in Magdeburg und Erfurt, 21 in Chemnitz gemessen oben im Erzgebirge. Da stürmt es heute kräftig, sonst relativ ruhig und vor allem sonnig. Warm, 24 Grad, vor allem Richtung Harzvorland, da werden wir wahrscheinlich sogar neue Rekorde knacken. Da kommen wir nämlich sogar nochmal bis auf 28 Grad rauf und dieses Hoch, Anton heißt es übrigens, ist stabil. Die nächsten Tage nämlich bleiben ganz genauso.
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Noch eine Sofortmeldung von der A2 Richtung Berlin hier bei MDR Jump. Vorsicht, zwischen Braunschweig-Watenbüttel und Braunschweig-Hafen. Hier liegen Metallteile auf der rechten Fahrspur.

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Katzen können angeblich auch bei extremer Dunkelheit noch super gut sehen. Extrem weit und extrem scharf. Ja, möglich macht das die Linse im Katzenauge. Das ist multifokal. So heißt das in der Fachsprache. Und offenbar scheint der neuesten amerikanisch-schweizerisch-koreanischen Girlband diese Fähigkeit auch gegeben zu sein. Die nennen sich nämlich auch Cat's Eye, also Katzenauge. Und super blickig geht's mit der neuen Scheibe schon mal direkt in die deutschen Top 10. Es gibt eine ganz neue Single daraus, die heißt Animal von Cat's Eye. Die spiele ich euch brandneu hier bei uns.

Minuten bis 1. MDR Jump ist hier zur ersten Mittagspause der Woche. Und Autobahnkirchen, die kennt ihr. Gibt es ja wirklich einige davon bei uns im Osten, in Rothenschirmbach bei Eisleben an der A38 zum Beispiel. Oder die berühmte Brenner A9, an diesem Schild seid ihr wahrscheinlich alle schon mal dran vorbeigefahren. Da gibt es ja auch so eine Autobahnkirche. Und in Thüringen, im Landkreis Sömmerda, hat jetzt eine Radwegkirche aufgemacht. Mit einem Gottesdienst, am Wochenende ganz feierlich eröffnet. Falls ihr jetzt also das nächste Mal auf Fahrradtour seid und irgendwie das Verlangen nach göttlicher Unterstützung habt. Anhalten, Tür ist offen, gibt es jetzt eine Radwegkirche. Ist eine schöne Sache, ja? Bitte macht, dass es ab jetzt nur noch bergab geht. Mit dem Fahrrad natürlich. Weitere Nachrichten des Tages. Aber wie gesagt, gleich in 8 Minuten für euch. Punkt 1 gibt's das nächste Service-Update. Hier bei MDR Jump nach Musik von Anastasia jetzt. Sick and Tired.

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17: Um 13 Uhr mit Mirko Jugelt. Der frühere Unionsfraktionschef Jens Spahn zieht sich aus dem Haushaltsausschuss des Bundestages zurück. Das berichten mehrere Medien unter Berufung auf ein Schreiben Spahns. Darin heißt es, alles um seine Person sei derzeit so politisiert, dass ein normales Arbeiten nicht möglich sei. Der CDU-Politiker hatte in der vergangenen Woche bei einer wichtigen Sitzung des Haushaltsausschusses gefehlt. Anschließend tauchten Bilder von ihm und seiner Familie auf, die in Sardinien entstanden sind. Mehrere Unionsabgeordnete sollen deswegen den Rauswurf Spahns verlangt haben. Bundespräsident Frank-Walter Steinmeier sieht das Bundesverfassungsgericht als Garant für den Erhalt der freiheitlichen Demokratie. Steinmeier sagte beim Festakt zum 75-jährigen Bestehen des Gerichts, Extremisten stellten Demokratie und Rechtsstaat zunehmend in Frage. Deshalb komme dem Verfassungsgericht eine entscheidende Rolle zu. Es schütze und verteidige das Grundgesetz. Das höchste deutsche Gericht

0: und Pflegeversicherungen haben die SPD-Forderung nach einer finanziellen Beteiligung an der Pflegereform zurückgewiesen. Der PKV-Vorstandsvorsitzende Thomas Brahm sagte, ein solcher Ausgleich zur Stützung der gesetzlichen Pflegekassen wäre verfassungsrechtlich nicht haltbar. Es dürfe keinen Eingriff in die private Vorsorge geben. Die Pflegeversicherung steckt tief in den roten Zahlen. Die Koalition will das System deshalb grundlegend reformieren, was jedoch in der SPD auf Widerstand stößt. Die Leipziger Abgeordnete Doreen Vogt hat die BSW-Fraktion im Sächsischen Landtag verlassen. Die 42-Jährige sagte der Freien Presse, sie sei angetreten, um die AfD zu verhindern. Ihr widerstrebe es, mit der Partei zusammenzuarbeiten oder gemeinsam abzustimmen. Vogt will künftig als fraktionslose Abgeordnete im Landtag sitzen. BSW-Fraktionschef Ronny Kubke wies die Vorwürfe zurück. Man habe die Haltung zur AfD nicht geändert. Allerdings sei die Strategie im Umgang mit der Partei gescheitert. Das waren die Nachrichten.
1: Und es ist 2:02. MDR Jump ist hier zuallererst mit einer Entwarnung von der B189 Magdeburg-Stendal. Zwischen den Abfahrten Ebendorfer Chaussee in Magdeburg und Barleben besteht keine Gefahr mehr durch einen Falschfahrer. Jetzt haben wir weitere Meldungen für euch. Vorsicht auf der A2 nach Berlin zwischen Braunschweig-Watenbüttel und Braunschweig-Hafen. Hier liegen Metallteile auf der rechten Fahrspur. A2 nach Hannover zwischen Irxleben und Eilsleben. Stau an einer Baustelle. 10 Minuten ungefähr dauert es hier länger unter 4 Görlitz Richtung Dresden. Einmal am Grenzübergang Ludwigsdorf. Stau bei der Einreise. 20 Minuten, bis ihr dadurch seid. Und dann kommt ein Stück weiter zwischen Görlitz und Weißenberg noch ein Stau. Da kommen nochmal 10 Minuten Fahrzeit obendrauf. A9 nach München zwischen Markt Schorgast und dem Dreieck Bayreuth-Kulmbach stockt der Verkehr. Auch hier ist ein bisschen Geduld gefragt. Ungefähr eine Viertelstunde Stauzeit wird angezeigt. Und A13 Richtung Berlin zwischen dem Dreieck Spreewald und Dudenstockender Verkehr an einer Baustelle. Es wird noch geblitzt auf der A14 Richtung Magdeburg zwischen Wandsleben und Magdeburg-Stadtfeld. Dann auf der B184 am Ortsausgang Dessau Richtung Bitterfeld, am Ortsausgang Blankenburg Richtung Timmenrode. Außerdem stehen Blitzer am Ortsausgang Burgwerben in Richtung Schortleben. Achtung, der Blitzer hier, aber in beiden Richtungen. In Grimmitschau in der Leipziger Straße stadtauswärts, in Erfurt in der Bindersleben Landstraße in beide Richtungen ein Blitzer. Außerdem am Ortsausgang Kuhnrau, hier wenn ihr Richtung Neuferchau unterwegs seid. Und in Weimar einer in der Brudelschwingstraße in beiden Richtungen. 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Und so frisch die Nächte sind, so warm sind gerade die Tage. Und das hält sich wirklich dieser Spätsommer noch. So bis mindestens Mitte der Woche, vielleicht sogar noch ein bisschen länger. Wir haben in Bernburg 20 Grad gerade gemessen, Meiningen 17, Bautzen 21 Grad. Wohlgemerkt, das ist eine Momentaufnahme, weil da passiert auch tatsächlich noch was. Zumindest was die Temperaturen angeht, legen wir so um die 10 Grad über dem Mittel für Ende September. Es sind nämlich heute noch bis 24, im Harzvorland sogar bis 28 Grad drin. Wenn ihr so einen Tag in der Woche frei habt, an dem ihr ein bisschen eher Feierabend machen könnt, nehmt heute, es lohnt sich wirklich.
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0: Viertel zwei zum Montag hieß es heute auch bei uns. Bitte alle Platz nehmen jetzt. Und dann geht's hier nämlich auch schon los. Den Ex-Lehrer und Comedian Herrn Schröder hört ihr heute den ganzen Tag hier bei MDR Jump im Programm. Der nimmt so den ganz normalen Schulwahnsinn bei uns aufs Korn. Gleich ab 14 Uhr gibt's auch noch Tickets für sein aktuelles Programm zu gewinnen. Und beim Thema Schule ist dann auch unser Comedy-Trio hellhörig geworden. Und die erinnern sich übrigens ganz gerne daran sogar zurück.
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3: Wir hatten Sprachlabor. Kennt das noch einer? Das, kennst du Sprachlabor? Sprachlabor, das ist okay, ist neumodischer Schnickschnack. Das war so ein Raum, da gab es dann so richtig schlechte Kopfhörer und vor dir war so ein Kassettendeck. Und dann irgendwann legte die Lehrerin eine Kassette rein und dann wusstest du nicht recht, wofür das Sprachlabor gut ist. Das war nur, das war Hightech, das war wie Star Trek. Und dann hast du da gesessen mit Kopfhörern auf, hast nichts mehr gehört und dann kam deine Klassenlehrerin irgendwann so, eine Englischkassette rein. Wo du denkst, ja, hättest du einfach sagen können. So, dafür wäre die Scheiße doch gar nicht nötig gewesen. Und dann gab es so eine Englischkassette, wo du so, wo einer immer so gespult hat. Einer hat das über Kopfhörer gehört, dann, meine ist kaputt, ich hab nur links. Damit hat man eine Stunde verplempert und dann ist man aus dem Raum wieder rausgegangen. Das war mega. Irgendwann wird mir einer erzählen, wofür das war. Da freue ich mich drauf auf den Tag.
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0: einmal bitte vorsichtig fahren auf der A71 und zwar, wenn ihr hoch Richtung Sangerhausen unterwegs seid. Hier ist das MDR Jump Verkehrszentrum mit einer Sofortmeldung für euch zwischen dem Kreuz Erfurt und der Abfahrt Erfurt-Bindersleben. Hier befindet sich eine ungesicherte Unfallstelle auf der linken Fahrspur.
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12: Und hier ist der MDR Jump. Es ist genau 13.30 Uhr, halb zwei am Montag. Die Meldungen zur halben Stunde hat Mirko Jugelt für euch.
13: Die Zahl der bestätigten Ebola-Fälle in der Demokratischen Republik Kongo ist auf über 8.000 gestiegen. Dem jüngsten Lagebericht zufolge wurden zudem 3.900 Todesfälle registriert. Vor einer Woche haben Testimpfungen mit dem Erwebo-Impfstoff begonnen. Nun soll getestet werden, ob er auch gegen die im Kongo grassierende Ebola-Variante schützt. Christoph Friedrich bleibt Bürgermeister der Gemeinde Rhönblick im Kreis Schmalkalden-Meiningen. Wie die Zeitung Freies Wort berichtet, erhielt Friedrich 936 von 989 gültigen Stimmen. Das entspricht einem Anteil von 94,6%. Friedrich ist seit 12 Jahren Bürgermeister von Rhönblick. Im Standesamt in Jena ist demnächst für einen Tag ein sogenanntes Speedwedding möglich. Dabei wird laut Stadt die Trauung stark verkürzt und beschränkt sich auf den rechtlichen Akt der Eheschließung. Als Gäste seien nur die Kinder des Paares zugelassen. Der Stadt zufolge gab es bereits zahlreiche Nachfragen für den einmaligen Termin am 4. November.
12: Eins nach halb zwei, MDR Jump mit den neuesten Meldungen aus unserem Verkehrszentrum. A2 nach Hannover zwischen Irxleben und Marienborn-Helmstedt. Stau an einer Baustelle. Hier kommen 20 Minuten Fahrzeit obendrauf. A4, hier braucht ihr sogar ein bisschen mehr Geduld. Görlitz Richtung Dresden zwischen Görlitz und Weißenberg. Eine Dreiviertelstunde Wartezeit. Auch hier ist aktuell ein langer Stau gemeldet. A9 nach München zwischen Marktschorgast und dem Dreieck Bayreuth-Kulmbach stockt der Verkehr. Da kommt er mit einer Viertelstunde Wartezeit durch und Vorsicht auf der A71 Richtung Sangerhausen zwischen dem Kreuz Erfurt und Erfurt-Windersleben. Hier befindet sich eine ungesicherte Unfallstelle auf der linken Fahrspur. B80 Richtung Eisleben zwischen Seeburg und Aseleben steht ein defekter PKW auf der rechten Fahrspur und es wird noch geblitzt auf der A14 Richtung Magdeburg zwischen Wandsleben und Magdeburg-Stadtfeld. Auf der B184 am Ortsausgang Dessau Richtung Bitterfeld, am Ortsausgang Blankenburg Richtung Timmenrode. Außerdem am Ortsausgang Burgwerben in Richtung Schkortleben der Blitzer hier in beiden Richtungen. In Krimmitschau in der Leipziger Straße stadtauswärts wird geblitzt, außerdem in Erfurt in der Binderslebener Landstraße in beiden Richtungen. Am Ortsausgang Kuhnrau einer Richtung Neuferchau und in Weimar in der Bodelschwingstraße Blitzer hier in beiden Richtungen. Und jetzt wünscht man sich eigentlich nochmal Schüler zu sein bei dem Wetter. Es haben nämlich immer mehr Schulen so ein grünes Klassenzimmer. Das ist so ein Klassenraum draußen auf der Wiese unter Bäumen und so. Bei so einem Wetter. Richtig cool, oder? Kann auch mal draußen sitzen, draußen arbeiten. Das wäre auch schön. In Magdeburg und Erfurt haben wir aktuell 22 Grad gemessen. Chemnitz 21, da wird es so mit dem Papierstapel bei der Arbeit ein bisschen schwierig, weil da stürmt es heute. Und es ist eine Ausnahme, was wettertechnisch gerade passiert. Wir liegen 10 Grad über dem Normal für Ende September. Höchstwerte bis 24 im Harzvorland bis 28 Grad. Und die nächsten Tage bleiben weiter sonnig und auch weiter warm.
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Hier ist das MDR Jump Verkehrszentrum. Noch eine Sofortmeldung für die A71 Richtung Sangerhausen. Zwischen dem Kreuz Erfurt und Erfurt-Bindersleben ist die Autobahn nach dem Unfall jetzt komplett gesperrt.

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0: den wunderschönen französischen Alpen. Da kommt der DJ Le Tublon her. Hier gehört mit Leonie Friendships bei MDR Jumps. Es ist jetzt 13.43 Uhr, Montagnachmittag. Und stellt euch mal bitte vor, ihr bekommt einen Anruf. Und zwar von der neuen Liebe eures Ex-Partners. Also der hat eine neue Freundin oder einen neuen Freund und die rufen euch an. Ist das nicht cringe? Also es klingt auf jeden Fall irgendwie mega unangenehm, aber wo andere jetzt wirklich sich in ihrer eigenen Haut wirklich schlecht fühlen, bekommt Super Popstar Taylor Swift direkt eine Idee für ihren neuesten Song. Und mein Musikauskenner Felix Hecklau aus unserer MDR Jump Musikredaktion hat die ganze Geschichte für euch. Felix, erzähl mal.
1: Ja, du hast es schon ziemlich gut zusammengefasst. Taylor ist das allerdings nicht selbst passiert, sondern einer Freundin von ihr.
2: Eine Freundin hat mir erzählt, dass sie einen Anruf von der neuen Partnerin ihres Ex bekommen hat. Die neue hat sie tatsächlich nach ihren negativen Erfahrungen mit dem Typ gefragt, weil sie selbst bereits ein paar Probleme mit ihm hatte.
1: Und daraus hat Taylor dann den Song Patient Zero gemacht, also zu Deutsch Patient Null oder Indexpatient. Also das ist der Patient, bei dem die Krankheit zuerst ausgebrochen ist, übertragen auf die Situation. Die Frau, die den furchtbaren Typen zuerst ertragen musste.
0: Es schüttelt mich gleich, mir gleich eine Maske aufsetzen. Also keine Eifersuchtsszenario, sondern die Frauen verbünden sich quasi direkt gegen diesen Typen, ja?
1: Ja, ganz typisch Taylor Swift, ja. Also Frauenpower und Abrechnung mit dem Ex. Und im Song singt sie sogar, dass sie den Anruf schon erwartet hat und bietet direkt ihre Hilfe an. Und obwohl der Text ziemlich böse über den Typen wettert, der den Teufel auf der Schulter sitzen hat und nur sich selbst liebt, klingt der Song dann am Ende doch super luftig und ganz entspannt.
0: Ach, schön. Also keine Ahnung, ob ich auch so reagieren würde, wenn ich jetzt einen Anruf von der neuen Liebe meines Ex-Partners bekommen würde. Aber wir hören jetzt einfach mal rein, wie das bei Taylor Swift klingt. Hier ist nämlich die ganz neue Single Patient Zero von Taylor Swift hier bei MDR Jump.

Es ist 2:09 und ihr lasst jetzt am besten alles stehen und liegen und macht sofort Feierabend, weil das Wetter lacht er mir förmlich ins Gesicht dazu. So, bei meinem Kollegen Timo Klose gibt's 1.500 Euro dazu zu gewinnen. Der spielt nämlich gleich mit euch die nächste Runde. Dingsbums, 2:10.

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13: Um 14 Uhr mit Mirko Jugelt. Der frühere Unionsfraktionschef Jens Spahn zieht sich aus dem Haushaltsausschuss des Bundestages zurück. Das berichten mehrere Medien unter Berufung auf ein Schreiben Spahns. Darin heißt es, alles um seine Person sei derzeit so politisiert, dass ein normales Arbeiten nicht möglich sei. Der CDU-Politiker hatte in der vergangenen Woche bei einer wichtigen Sitzung des Haushaltsausschusses gefehlt. Anschließend tauchten Bilder von ihm und seiner Familie auf, die in Sardinien entstanden sind. Mehrere Unionsabgeordnete sollen deswegen den Rauswurf Spahns verlangt haben. Bundespräsident Frank-Walter Steinmeier sieht das Bundesverfassungsgericht als Garant für den Erhalt der freiheitlichen Demokratie. Steinmeier sagte beim Festakt zum 75-jährigen Bestehen des Gerichts, Extremisten stellten Demokratie und Rechtsstaat zunehmend in Frage. Deshalb komme dem Verfassungsgericht eine entscheidende Rolle zu. Es schütze und verteidige das Grundgesetz. Das höchste deutsche Gericht wurde am 28. September 1951 offiziell eröffnet. Der AfD-Außenpolitiker Markus Frohnmeier hat das Treffen zwischen Außenminister Johann Wadephul und dessen russischem Kollegen Sergei Lavrov gelobt. Frohnmeier sagte dem MDR, man müsse jetzt die Gesprächskanäle zur russischen Regierung offen halten. Er wünsche sich allerdings eine europäische und deutsche Initiative, anstatt ukrainische Maximalforderungen zu vertreten. Die Frage sei, wie man perspektivisch mit dem russischen Präsidenten Wladimir Putin zusammenarbeiten könne. Die Beschäftigten im Tesla-Werk in Brandenburg bekommen mehr Geld. Wie die Geschäftsführung der Gigafactory in Grün

0: Spezialschuh. Die 29-Jährige lag gestern bis kurz vor dem Ziel auf Weltrekordkurs, bevor sie sich offenbar verletzte und das Rennen unter Schmerzen beendete. Trotzdem erreichte sie noch die drittschnellste Zeit, die eine Frau je über die Marathondistanz gelaufen ist. Das waren die Nachrichten.
1: Hier ist MDR Jump mit dem zuverlässigsten Verkehrsservice im Osten und der A2. Richtung Hannover zwischen Ixleben und Marienborn-Helmstedt Stau, an der Baustelle 20 Minuten länger. A4 Görlitz Richtung Dresden zwischen Grenzübergang Ludwigsdorf und Weißenberg Stau, eine Viertelstunde plus. Und A9 Richtung München in der Auffahrt Bad Klosterlausitz, ein defekter LKW auf der linken Fahrspur. Und nochmal A9 Richtung München zwischen Schorgast und Dreieck Bayreuth-Kulmbach Stau und Stocken so 20 Minuten mehr. A72 Richtung Hof zwischen Chemnitz Süd und Stolberg West, stockender Verkehr eine Viertelstunde länger. Und B80 Richtung Eisleben zwischen Seeburg und Aseleben, fahrt da schön vorsichtig, dort steht ein defekter PKW auf der rechten Fahrspur. Geblitzt wird auch A13 Richtung Dresden zwischen Kittlitz und Karlau, auf der A14 Richtung Magdeburg zwischen Wandsleben und Magdeburg Stadtfeld. B184 Ortsausgang Dessau Richtung Bitterfeld, Ortsausgang Blankenburg Richtung Timmenrode wird geblitzt, am Ortsausgang Burgwerben Richtung Schortleben beidseitig und in Krimmetschau in der Leipziger Straße stadtauswärts. 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Wetter doch schön, mit Sonne und höchstens so ein paar dünne Wolken. Chemnitz dazu aktuell bei 24 Grad, Bernburg 25, Schmalkalden-Meiningen 23, bis zu 28 sind drin. Morgen und auch am Mittwoch so ähnlich, Richtung Westen zeitweise auch mal stärker bewölkt, aber bleibt trocken die nächsten Tage und weiter warm mit bis zu 27 Grad. 4:02.
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1: Und egal, was die anderen sagen, ihr habt heute schon viel erreicht. Unseren Dingsbums-Jackpot zum Beispiel zum Wachsen gebracht. Da geht's gleich schon um 1.500 Euro.
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1: Zwei Hinweise haben wir schon. Habt ihr direkt eine Idee? 0800 123 2340. Um 11.10 Uhr die Cornflakes-Packung als Tipp. Die ist es aber nicht. Also, ist doch wieder eine schöne Summe, oder? 1.500 Euro gibt's jetzt für euch an der 0800 123 2340.

0: 14.10 Uhr und in dieser Woche ist mehr für euch drin, als ihr vielleicht heute Morgen noch gedacht habt.
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0: 1.500 Euro, um die wir jetzt zocken.
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0: Hat da schon jemand eine Idee? Also Jana aus Chemnitz will es zumindest probieren. An der 0800 123 2340. Hallo.
4: Oh.
0: So, warum ist das heute ein guter Montag für dich? Ist schon irgendwas Tolles passiert?
4: Ich hatte ein tolles Wochenende.
0: Oh, sehr gut. Was hast du denn gemacht? Jetzt bin ich neugierig.
4: Ich bin tatsächlich nach Düsseldorf gefahren.
0: Nein, ich ahne, was kommt.
4: Genau, zum Backstreet Boys Konzert.
0: Oh Gott, wie und war's?
4: Es war sehr schön und ich habe es dann noch gestern verbunden mit Bochum. Mit Starlight Express.
0: Oh wow, was für ein ereignisreiches Wochenende. Wahnsinn. Ja, ich habe wirklich so oft was von den Backstreet Boys gesehen an diesem Wochenende. Ich glaube, es sind so an die 10 Konzerte, die sie am Stück auch nur in Düsseldorf spielen. Insofern musstest du da auch hin, ne?
4: Ich musste da hin, genau, weil es war für meine Jugendzeit und deshalb,
0: oh,
4: ja.
0: Das können, glaube ich, viele nachvollziehen, ja.
4: Genau, und Las Vegas wäre zu weit, deshalb hatte ich immer gesagt, also wenn die mal nach Deutschland kommen,
0: ja,
4: dann nehme ich meine große Schwester mit und dann wollen wir ein bisschen durch.
0: Oh, wie toll, wie toll. Ja, ich habe ganz oft genau diese Ausflüge auch gesehen. Freundinnen und Freunde, die da zusammen waren. Ja, richtig klasse. Toll, so, dann müssen wir jetzt die Reisekasse nachträglich auffüllen.
4: Das wäre schön.
0: Das würde ja wirklich total gut passen. Ich bin gespannt, was sagst du zu unserem Dingsbums?
4: Also mir kam heute Morgen spontan das Toastbrot in den Sinn.
2: Na, Mama und Papa kaufen das immer.
3: Es ist viereckig.
0: Kinder mögen gerne Toastbrot, ne? Ist irgendwie so ein Ding.
4: Ja, also meine Kinder ja.
0: Ja, meine auch. Ja, ja, absolut. Lassen Sie auch tatsächlich für frische Brötchen, nehmen Sie lieber Toast. Warum auch immer, keine Ahnung. Das Toastbrot. Liebe Jana, leider nicht.
4: Schade.
0: Ja, du musst weiter überlegen, ja?
4: Genau, so machen wir das.
0: Ganz liebe Grüße und habt eine schöne Woche nach diesem sensationellen Wochenende.
4: Danke, ebenfalls.
0: Bis dann, ciao.
4: Ja, tschüss.
0: Wir packen 100 Euro mehr in den Jackpot. 1.600 Euro wären es dann für euch um 17.10 Uhr.
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Ja, gibt so Songs, da muss man automatisch mitsingen. Und für den nächsten braucht ihr noch nicht mal großartig Textkenntnisse. Ich zitiere nur ganz kurz. Na, na, na, na, na, na, na, na, na, na, na, na. Hier ist Nico Santos, neu bei MDR Jump. Oh, los.

0: 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Es ist 2:30 und die Meldungen zur halben Stunde mit Mirko Jugelt.
1: Das Niedrigwasser des Rheins hat in Köln einen neuen historischen Tiefstand erreicht. Das geht aus Daten des Wasserstraßen- und Schifffahrtsamtes hervor. Demnach sank der Pegelstand auf 40 Zentimeter. Ein Sprecher sagte, derzeit würden nur noch wenige Schiffe fahren. Die vor 5 Jahren eingeführte Notruf-App Nora wird mittlerweile von fast allen 300 Leitstellen in Deutschland empfangen. Wie das NRW-Innenministerium mitteilte, wurden seit dem Start der App rund 40.000 Notrufe beantwortet. Etwa 700.000 Menschen hätten sich registriert. Die Nora-App bietet Menschen mit Sprach- und Hörbehinderung eine barrierearme Möglichkeit, Polizei und Rettung zu alarmieren. Im Standesamt in Jena ist demnächst für einen Tag ein sogenanntes Speedwedding möglich. Dabei wird laut Stadt die Trauung stark verkürzt und beschränkt sich auf den rechtlichen Akt der Eheschließung. Als Gäste seien nur die Kinder des Paares zugelassen. Der Stadt zufolge gab es bereits zahlreiche Nachfragen für den einmaligen Termin am 4. November.
0: Der Blick auf die Straßen bei MDR Jump. Es geht los mit der A2 Richtung Hannover. Zwischen Ilxleben und Marienborn-Helmstedt. Stau an einer Baustelle, dauert 20 Minuten länger. Dann die A4 Görlitz in Richtung Dresden. Zwischen Grenzübergang Ludwigsdorf und Weißenberg Stau, Viertelstunde plus. Und A9 Richtung München. Einmal die Auffahrt Bad Klosterlausnitz. Da steht ein defekter LKW auf der linken Fahrspur. Und zwischen Mark Schorgast und Dreieck Bayreuth-Kulmbach Stau und stockender Verkehr so eine Viertelstunde mehr. A72 in Richtung Hof zwischen Chemnitz Süd und Stolberg West. Stockender Verkehr. So 10 Minuten länger und die B80 noch Richtung Eisleben zwischen Seeburg und Aseleben, ein defekter PKW auf der rechten Fahrspur. Blitz habt ihr entdeckt auf der A13 Richtung Dresden zwischen Kittlitz und Karlau. B184 Ortsausgang Dessau Richtung Bitterfeld. Ortsausgang Blankenburg Richtung Timmenrode wird geblitzt. Ortsausgang Burgwerben Richtung Schkortleben beidseitig. In Grimmitschau in der Leipziger Straße stadtauswärts. In Eisenach Katharinenstraße in beiden Richtungen. Und Erfurt-Bindersleben-er Landstraße in beiden Richtungen. Habt ihr unterwegs noch was entdeckt? Gebt gerne Bescheid. Staus und Blitz an dem gerne an der 0800 123 23 40. Wetter schön sonnig und schön warm, bis zu 28 Grad. Morgen und übermorgen ändert sich nicht viel, ab und zu mal dickere Wolken. Es bleibt aber auf alle Fälle trocken und warm. Auch morgen bis zu 27 Grad. 3:30.
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0: Und bei euch läuft es hoffentlich wie geschmiert zum Montag, nicht so wie bei unserem Dr. M-Kurs.
3: Du setzt das Messer an, drückst mit vollem Körpereinsatz drauf und anstatt, dass die Butter sanft schmilzt, reißt du riesige Krater in die zarte Teigscheibe.
0: Ach, ein Tipp für euer Armbrot, damit das nicht passiert. In 6 Minuten, dann gibt's die ganze Folge.

0: Hier ist der MDR Jump Feierabend Countdown. Na, und einer lässt sich die Butter nicht vom Brot nehmen. Unser Dr. Imkus.
1: Ich sag's euch, ein Glück, dass es streichzarte Butter gibt. Stellt euch mal vor, dass ihr morgens noch völlig verpennt in der Küche steht, einfach nur eine Scheibe Toast schmieren wollt und auf einen Butterblock trefft, der hart ist wie Granit. Du setzt das Messer an, drückst mit vollem Körpereinsatz drauf und anstatt, dass die Butter sanft schmilzt, reißt du riesige Krater in die zarte Teigscheibe. Das Brot zerflettert zu dem traurigen Haufen Krümel, während 3 cm dicke, eiskalte Fettbrocken wie Fremdkörper auf den Trümmern thronen. Du stehst fluchend mit dem Messer in der Hand da, hast pulsierende Halsschlagadern und am Ende eine zerrupfte Mehlpampe vor dir liegen, die aussieht, als wäre ein Panzer drüber gewalzt. Aber bei so einem morgendlichen Härtetest spart man sich glatt das Hanteltraining für die Unterarme. Und wenn der Butterklotz unzerstörbar bleibt, beißt man eben direkt vom Block ab und redet sich ein, dass das pure Energie für den Tag ist.
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Hier ist der MDR Jump Feierabend Countdown am Montag und es gibt was zu feiern. Nein, natürlich geht es nicht um die deutsche Fußballnationalmannschaft nach dem 1:0, der Niederlage gegen Griechenland gestern Abend. Nein, es geht um das Naturwunder des Jahres. Meine sehr verehrten Damen und Herren, es steht im Osten, genauer gesagt in Sachsen-Anhalt und es ist die Teufelsmauer. Bei der Abstimmung der Heinz-Sielmann-Stiftung und des Deutschen Wanderverbandes tatsächlich gewonnen. Weiß nicht, ob ihr sie kennt, verläuft im nördlichen Harzvorland von Blankenburg über Weddersleben und Rieder bis nach Ballenstedt. Die Teufelsmauer hat eine Länge von rund 20 Kilometern, ist wirklich sehenswert. Wir sagen herzlichen Glückwunsch zu diesem tollen Titel und sind natürlich auch stolz und gratulieren Thüringen zu Platz 2. Die Saalfelder Feengrotten haben es nämlich auch geschafft in die Top 3. Läuft bei uns und mehr Meldungen aus Sachsen. Sachsen-Anhalt und Thüringen wie gewohnt in unseren Nachrichten in 12 Minuten hier bei MDR Jump.

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13: Um 15 Uhr mit Mirko Jugelt. Der frühere Unionsfraktionschef Jens Spahn zieht sich aus dem Haushaltsausschuss des Bundestags zurück. Das berichten mehrere Medien unter Berufung auf ein Schreiben Spahns. Darin heißt es, alles um seine Person sei derzeit so politisiert, dass ein normales Arbeiten nicht möglich sei. Der CDU-Politiker hatte in der vergangenen Woche bei einer wichtigen Sitzung des Haushaltsausschusses gefehlt. Anschließend tauchten Bilder von ihm und seiner Familie auf, die in Sardinien entstanden sind. Mehrere Unionsabgeordnete sollen deswegen den Rauswurf Spahns verlangt haben. Die Leipziger Abgeordnete Doreen Vogt hat die BSW-Fraktion im Sächsischen Landtag verlassen. Die 42-Jährige sagte der Freien Presse, sie sei angetreten, um die AfD zu verhindern. Ihr widerstrebe es, mit der Partei zusammenzuarbeiten oder gemeinsam abzustimmen. Vogt will künftig als fraktionslose Abgeordnete im Landtag sitzen. BSW-Fraktionschef Ronny Kubke wies die Vorwürfe zurück. Man habe die Haltung zur AfD nicht geändert. Allerdings sei die Strategie im Umgang mit der Partei gescheitert. Die privaten Kranken- und Pflegeversicherungen haben die SPD-Forderung nach einer finanziellen Beteiligung an der Pflegereform zurückgewiesen. Der PKV-Vorstandsvorsitzende Thomas Brahm sagt, ein solcher Ausgleich zur Stützung der gesetzlichen Pflegekasse wäre verfassungsrechtlich nicht haltbar. Es dürfe keinen Eingriff in die private Vorsorge geben. Die Pflegeversicherung steckt tief in den roten Zahlen. Die Koalition will das System deshalb grundlegend reformieren, was jedoch in der SPD auf Widerstand stößt. Die Beschäftigten im Tesla-Werk in Brandenburg bekommen mehr Geld. Wie die Geschäftsführung der Gigafactory in Grünheide mitteilte, werden die Entgelte zum 1. Oktober um durchschnittlich 4-5% angehoben. Das Einstiegsgehalt für Mitarbeiter in der Produktion liegt nach Angaben des Autobauers bei rund 45.000 Euro pro Jahr. Die IG Metall kämpft seit langem für einen Tarifvertrag, was Tesla aber ablehnt. In der Fabrik in Grünheide arbeiten mehr als 12.000 Beschäftigte. 3.500 Arbeitsplätze sollen hinzukommen. Die Siegerin des Berlin-Marathons, Tigist Assefa, ist an der

0: An einer Baustelle eine halbe Stunde länger und zwischen Königslutter und dem Kreuz Wolfsburg-Königslutter ein defekter LKW auf der rechten Fahrspur. A4 Görlitz Richtung Dresden zwischen Grenzübergang Ludwigsdorf und Weißenberg Stau. Viertelstunde plus. Dann die A9 Richtung München in der Auffahrt Dessau Süd. Ein defektes Fahrzeug und weiter zwischen Mark Schorgast und Dreieck Bayreuth-Kulmbach Stau und stockend. Plant mal so 10 Minuten mehr ein und wir haben noch die B170. Dresden-Zinnwald zwischen Oberkarsdorf und B171 Sadesdorfer Straße nach einem Unfall gesperrt. Geblitzt wird auf der A13 Richtung Dresden zwischen Kittlitz und Karlau. B184 Ortsausgang Dessau Richtung Bitterfeld. Ortsausgang Blankenburg Richtung Timmenrode Blitzer. Ortsausgang Burgwerben Richtung Schortleben beidseitig. In Krimmetschau in der Leipziger Straße stadtauswärts. Eisenach, Katharinen Straße in beiden Richtungen und in Erfurt in der Nordhäuser Straße stadtauswärts. Alle Staus und Blitzer für eure Region jederzeit und immer aktuell bei MDR Jump in ARD Sounds. Da hat sich wohl der Sommer in den Herbst verirrt. Sonne und höchstens so ein paar dünne Wolken. Temperatur noch sehr warm. Grimma aktuell bei 26 Grad. Halle 27, Erfurt auch 26 und es wird ja offiziell immer im Schatten gemessen. Höchstwerte gehen rauf bis auf 28 Grad. Morgen und am Mittwoch so ähnlich. So Richtung Westen zeitweise auch mal stärker bewölkt. Aber bleibt trocken und weiter warm. Bis zu 27 Grad. 5:05.
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0: Hello, hello. Gleich mit Deutschlands wohl bekanntestem Lehrer in 6 Minuten. Also Handy schon mal aus, Bücher schon mal auf den Tisch. Unterrichtsbeginn ist dann gleich. Und wer von euch hat eigentlich Tafeldienst?

0: Wir wissen, was ihr braucht. Motivation zum Montag. Und die gibt's jetzt hier im MDR Jump Feierabend-Countdown von einem Mann namens Johannes Schröder. Oder wahrscheinlich kennt ihr ihn eher als Herrn Schröder. Früher als Lehrer wirklich unterrichtet. Heute ist er als Comedian unterwegs. Wir freuen uns insofern auf spannende Einblicke aus dem Schulalltag und sagen natürlich erstmal Hallo und herzlich willkommen im MDR Jump Feierabend-Countdown. Herr Schröder!
1: Vielen, vielen Dank. Herzlich willkommen zum Nachmittagsunterricht. Ich sehe, ihr seid parat. Arbeitsmaterialien liegen auf dem Tisch. Wir können loslegen.
0: Also, 2 Wochen sind es heute auf den Tag noch genau, die Menschen hier bei uns im Osten durchhalten müssen bis zu den Ferien. Ja. Das Wetter wird trister. Die Motivation lässt auch langsam nach. Welchen Tipp hast du für die Schüler und Schülerinnen, aber auch die Lehrkräfte?
1: Also natürlich für die Schülerinnen und Schüler, die haben natürlich ja immer sich selbst, also ihre eigene Peer Group, ja. Also das heißt Spaß haben mit den Freundinnen und Freunden. Also das ist so eine Grundmotivation, die geht natürlich eigentlich nicht weg. Für die Lehrkräfte einfach mal während des Unterrichts mal so in die Hände klatschen und sagen: Zweitens, obwohl es gar keinen Erstens gab. So, und dann sich die Verwirrung der Schülerinnen und Schüler in der ersten Reihe angucken, wie die dann, weißt du, und die suchen dann so, was war, wo war Erstens, keine Ahnung und so weiter. Das macht Spaß. Also immer die Freude ins Klassenzimmer holen.
0: Also was, wenn du an deinen alten Alltag als Lehrer denkst, was war denn schwierig? Waren es die Schüler, waren es die Eltern, waren es die Lehrerkollegen, ist es irgendwie alles gewesen?
1: Also das Schwierigste für mich waren natürlich das Ausfüllen von irgendwelchen Notenlisten. Ne? Die Eltern, die sich die vegane Butter ja nicht mehr von ihrer Dinkelsemmel nehmen lassen, sind auch nicht leichter geworden, auf jeden Fall. Was für mich aber wirklich schwierig war, war dem Schüler jetzt eine 2,3467 zu geben, ne? Also diese ganze Verwaltungsarbeit, und dann hast du auf der einen Seite diese strahlenden Kinderaugen und dann musst du dem aber sagen, ja, du stehst leider nur auf einer 4.
0: Die wertvollste Lektion so aus deiner Schulzeit, gibt's irgendwas, was dir heute auf der Bühne hilft?
1: Sei nicht interessant, sei interessiert. Also nicht unbedingt immer eine riesige Show machen und so, sondern einfach hingucken, Augen aufmachen. Wer sitzt mir da gegenüber? Das ist 1000-mal mehr wert, als jetzt den perfekten Unterricht zu haben und so weiter, sondern eher schauen, ne, wie geht's den Jungs und Mädels da, die mir da gegenüber sitzen. Ja, sei nicht interessant, sei interessiert.
0: Übrigens nochmal von Herrn Schröder in seinem Podcast. Nachsitzen mit Herrn Schröder, so heißt er, den findet ihr so wie uns in der neuen ARD Sounds App. Und wir verteilen später auch noch Noten in einer Stunde. 16.10 Uhr hier im MDR Jump Feierabend Countdown. Und jetzt kommt gerade noch eine Sofortmeldung rein, betrifft die A13 in Richtung Berlin. Zwischen Ortrand und Ruhland nach einem Unfall jetzt gesperrt. Da ist auch ein Rettungshubschrauber im Einsatz. A13 Richtung Berlin gesperrt zwischen Ortrand und Ruhland.

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4: Hier ist MDR Jump 3:30 und die Meldung zur halben Stunde mit Mirko Jugend.
5: Der türkische Präsident Recep Tayyip Erdogan hat NRW-Ministerpräsident Hendrik Wüst empfangen. Bei dem Treffen in Ankara ging es um die deutsch-türkischen Beziehungen und die Zusammenarbeit beider Seiten. Anlass der Reise ist das 65-jährige Jubiläum des deutsch-türkischen Anwerbeabkommens. Nach dem schweren Busunfall auf der A96 ist das zweite Todesopfer identifiziert worden. Nach Polizeiangaben handelt es sich um eine 27 Jahre alte philippinische Staatsangehörige, die in Italien lebte. Bei dem anderen Opfer handelt es sich um einen 58 Jahre alten Mann. Bei dem Unfall am Sonntag war ein Reisebus Richtung Münchner Oktoberfest von der Fahrbahn abgekommen und umgekippt. 30 Menschen wurden verletzt. Bei einer Fledermaus in Altenburg ist Tollwut festgestellt worden. Wie das Landratsamt mitteilte, ist es der erste bekannte Fall dieser Art in der Region. Für Menschen habe zu keiner Zeit Gefahr bestanden. Das Tier war vor gut einer Woche im Stadtgebiet gefunden worden und musste vom Veterinäramt eingeschläfert werden.
4: Das MDR Jump Verkehrszentrum mit der A13 Richtung Berlin zwischen Ortrand und Ruhland nach einem Unfall gesperrt. Und da ist nach wie vor der Rettungshubschrauber im Einsatz. Wir haben das natürlich im Blick für euch. A2 dann Richtung Hannover zwischen Ilxleben und Marienborn-Helmstedt Stau. An der Baustelle eine halbe Stunde länger und zwischen Königslutter und Kreuz Wolfsburg-Königslutter ein defekter LKW auf der rechten Fahrspur. A4 Görlitz Richtung Dresden zwischen Grenzübergang Ludwigsdorf und Weißenberg Stau, eine Viertelstunde plus. Und A9 Richtung München in der Auffahrt Dessau Süd, ein defektes Fahrzeug. Und zwischen Marx-Schorgast und Dreieck Bayreuth-Kulmbach Stau und stockender Verkehr auf der A9 Richtung München so 10 Minuten mehr. Landkreis Sächsische Schweiz-Osterzgebirge zwischen Neustadt in Sachsen und dem Abzweig Kunnersdorf gibt es Behinderungen nach einem Unfall. Blitze in Meißen, Wilsdrufer Straße stadtauswärts. Und Lisa hat noch was.
6: Hallo, ich würde gerne noch einen Blitzer melden. Und zwar steht der auf der A38 Richtung Göttingen am Dreieck Südharz.
4: Okay, nehmen wir mit auf. Dankeschön, Lisa. Habt ihr mehr? 0800 123 23 40. Wetter schön sonnig und schön warm. Bis zu 28 Grad heute, morgen und auch übermorgen. Ändert sich erstmal nicht viel. Ab und zu ein paar dickere Wolken, bleibt aber trocken und bleibt auch warm bis zu 27 Grad. 3:30.
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0: 15.40 Uhr, hier ist der MDR Jump Feierabend-Countdown. Schönen Montagnachmittag. Ich hoffe, ihr nehmt euch hin und wieder auch mal die Zeit, auch wenn es stressig ist auf Arbeit, um mal kurz durchzuschnaufen. Und für den Moment jetzt genau die richtige Musik. Isaac ist wieder da. We Had It All ist neu bei MDR Jump. Richtig schön.
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Hier ist der MDR Jump Feierabend Counter. Und nicht wundern über ein schon erhöhtes Soldatenaufkommen im südlichen Wartburgkreis. Die Bundeswehr trainiert seit heute und für insgesamt 72 Stunden dort. Diese Übung betrifft dann vor allem die Orte Bad Salzungen und Bayroda. Insgesamt sind da 80 Soldaten und 30 Fahrzeuge im Einsatz. Aber ihr seid jetzt vorgewarnt. Es ist nur eine Übung.

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16: Drop Dead. Olivia Rodrigo ist gleich dabei. Jetzt erstmal das Wichtigste.
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17: Um 16 Uhr mit Mirko Jugelt. Der Automobilzulieferer Bohai wird sein Stammwerk in Harzgerode Ende Januar schließen. Die rund 550 Beschäftigten wurden am Nachmittag vom Insolvenzverwalter informiert, dass es keinen Investor gibt. In den kommenden Monaten werde die Produktion heruntergefahren. Mit Gewerkschaft und Betriebsrat soll nun über einen Sozialplan verhandelt werden. Die Bohai Automotive GmbH stellt Gussteile für die Autoindustrie her und ist stark von VW abhängig. Bereits im April hatte das Unternehmen Insolvenz angemeldet. Der frühere Unionsfraktionschef Jens Spahn zieht sich aus dem Haushaltsausschuss des Bundestages zurück. Das berichten mehrere Medien unter Berufung auf ein Schreiben Spahns. Darin heißt es, alles um seine Person sei derzeit so politisiert, dass ein normales Arbeiten nicht möglich sei. Der CDU-Politiker hatte in der vergangenen Woche bei einer wichtigen Sitzung des Haushaltsausschusses gefehlt. Anschließend tauchten Bilder von ihm und seiner Familie auf, die in Sardinien entstanden sind. Mehrere Unionsabgeordnete sollen deswegen den Rauswurf Spahns verlangt haben. Der AfD-Außenpolitiker Markus Frohnmeier hat das Treffen zwischen Außenminister Johann Wadephul und dessen russischem Kollegen Sergei Lavrov gelobt. Frohnmeier sagte dem MDR, man müsse jetzt die Gesprächskanäle zur russischen Regierung offen halten. Er wünsche sich allerdings eine europäische und deutsche Initiative, anstatt ukrainische Maximalforderungen zu vertreten. Die Frage sei, wie man perspektivisch mit dem russischen Präsidenten Wladimir Putin zusammenarbeiten könne. Die Leipziger Abgeordnete Doreen Vogt hat die BSW-Fraktion im Sächsischen Landtag verlassen. Die 42-Jährige sagte der Freien Presse, sie sei angetreten, um die AfD zu verhindern. Ihr widerstrebe es, mit der Partei zusammenzuarbeiten oder gemeinsam abzustimmen. Vogt will künftig als fraktionslose Abgeordnete im Landtag sitzen. BSW-Fraktionschef Ronny Kupke wies die Vorwürfe zurück, man habe die Haltung zur AfD nicht geändert. Allerdings sei die Strategie im Umgang mit der Partei gescheitert. Eine Rakete des privaten US-Raumfahrtunternehmens SpaceX ist erstmals zu einem Flug in einer Erdumlaufbahn gestartet. Das größte jemals gebaute Raketensystem hob am Morgen vom Weltraumbahnhof im US-Bundesstaat Texas ab. Geplant war eine rund 10-stündige Mission, bei der die Rakete die Erde mehrmals umrunden soll. Währenddessen sollen erstmals Starlink-Satelliten ausgesetzt werden. Bei den bisherigen 13 Testflügen war die Starship-Rakete stets in geringem Abstand zur Erde geflogen. Das waren die Nachrichten.
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0: zwischen Abbenrode und Stapelburg Stau wegen eines defekten Fahrzeugs. Und in Chemnitz, in der Nefestraße stadtauswärts, Stau nach einem Unfall. Und geblitzt wird auch noch auf der A13 Richtung Dresden zwischen Kittlitz und Karlau, A38 Richtung Göttingen am Dreieck Südharz, auf der B93 zwischen Wiesen und Wilkau-Haslau, in Eisenach-Katharinenstraße in beiden Richtungen, Erfurt-Nordhäuser Straße stadtauswärts im Blitzer, in Meißen in der Wilsdruffer Straße stadtauswärts und in Stendal-Tangermünder Straße in beiden Richtungen. Alle Staus und Blitzer für eure Region, jederzeit und immer aktuell. Bei MDR Jump in ARD Sounds, unsere neue App. Zwickau aktuell 26 Grad, Dessau-Roßlau auch. Und in Weimar ebenfalls zur Stunde 26 Grad. Echt nochmal Sommer. Heute Abend und in der Nacht wenig Wolken. Und solange sie noch nicht untergegangen ist, noch viel Sonne. Bleibt auf alle Fälle trocken. Tiefstwerte gehen dann aber später runter auf 14 bis 9 Grad. Kühlt ja wirklich zackig ab, oder? Im Moment. Am Abend, morgen und am Mittwoch dann nochmal ein Sommer-Comeback. Weiter westlich, auch mal stärker bewölkt, aber Schauer wohl nicht. Und weiter warm mit bis zu 27 Grad. Am Donnerstag dann aber schon erste Schauer in Sachsen-Anhalt und Thüringen. 5 nach 4.
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0: Montag und noch kein Highlight in Sicht bei euch. Also wir hätten ja was vorbereitet. Donnerstagabend wird sehr lustig. Wo und mit wem erfahrt ihr in 7 Minuten.

0: Heute gehen wir nochmal zusammen zur Schule. Aber keine Sorge, mit ihm macht's wirklich Spaß. Hier ist der MDR Jump Feierabend Countdown. Und wir haben uns gedacht, so als kleine Motivation für den Montag und damit keiner bis zu den Herbstferien schlapp macht, haben wir Herrn Schröder für euch am Start. War früher mal selber wirklich Lehrer, ist aber aktuell als Comedian auf den Bühnen unterwegs. Und zu einer seiner Shows laden wir euch gleich noch ein. Jetzt werden wir aber erstmal Noten vergeben. Jetzt wird erstmal gearbeitet, so wie früher. Du nennst dich ja selber den Mensch gewordenen Overhead-Projektor. Viele kennen das noch als Polylux. Welche Note bekommt der?
1: Oh ja. Also der kriegt für mich eine 1 und da lasse ich überhaupt nicht mit mir reden. Polylux, dieses Gerät, das, wenn man es einschaltete, ja den gesamten Raum auch gleichzeitig mit beheizt hat. Analoger Zusammenhang, ne? Wenn man diese Klappe aufmacht, dann wurde das Bild größer, dann musste man 10-mal drehen, bis es endlich scharf wurde und so weiter. Simple Zusammenhänge, die uns als Lehrkräfte nicht überfordert haben. Wir waren immer noch der Technik einen Schritt voraus. Während wenn wir jetzt mit KI und so weiter, mit Social Media uns befassen müssen, dann erleben wir das Gefühl der Ohnmacht.
0: Ja. Die Vertretungsstunden?
1: Liebe ich, also 1 bis 2. Und zwar deshalb, also eher in Richtung 2, wenn man denkt, so, jetzt hätte ich gern so meinen Kaffee getrunken hier in meinem LZ im Lehrerzimmer, ne? Das zweitgeheimnisvollste Zimmer nach dem Bernsteinzimmer. Man ist erlaubt, etwas zu unterrichten, was man vielleicht noch nie unterrichtet hat. Und das ist das Gute. Es ist quasi der absichtslose Unterricht. Also nicht der vorbereitete Unterricht, so das sollt ihr jetzt aber lernen und so weiter, sondern man darf einfach mal irgendwas machen. Und das ist das Geheimnisse.
0: Bin ich gespannt, ob das Schulessen bei dir auch so gut wegkommt? Das,
1: Mensa, also nein, pass auf. Also die Mensa bekommt bei mir eine 4. Wir hatten lange Zeit eine Mensa, aber was wir beim Bau der Mensa nicht beachtet haben, wir haben direkt angrenzend an den Schulhof eine Filiale der Discounterkette Lidl.
0: Ah, ja, ich ahne.
1: Gegen den Lidl ist die Mensa pädagogisch, motivational, chancenlos. Diese 40 Minuten Pause sind für Schüler Gold wert. Das ist der Raum der Freiheit. Ja, viel besser, als sich in der Mensa mit dem Physiklehrer anzustellen für so ein Kohlrabi-Süppchen. Das machen die nicht. Die gehen lieber und essen irgendwie rohe Instant-Nudeln für 90 Cent. Freiheit, ja, das ist der Raum der Freiheit. Na, deshalb kriegt die Mensa leider nur eine 4.
0: Der Rest ist Hausaufgabe. So heißt sein aktuelles Programm. Damit ist Herr Schröder auch bei uns im Osten unterwegs. Mittwoch in Halle schon ausverkauft. Donnerstag in Chemnitz. Auch schon ausverkauft, aber da bringen wir euch jetzt noch hin. 0800 123 2340 und dann seid ihr samt Begleitung noch dabei und erlebt Herrn Schröder mal live auf der Bühne. 0800 123 2340.

Achtung unterwegs, es gibt noch eine Sofortmeldung aus dem MDR Jump Verkehrszentrum für die A9 Richtung München zwischen Münchberg Süd und Gefrees. Wegen eines Rettungseinsatzes gesperrt. A9 Richtung München zwischen Münchberg Süd und Gefrees wegen des Rettungseinsatzes. Aktuell gesperrt, wo es sonst noch länger dauert. Und der Blick auf die Blitzer. Wie gewohnt gleich kurz nach 16:30 hier bei MDR Jump.

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10: Hier ist MDR Jump gleich 5:30 und die Meldung zur halben Stunde mit Mirko Jugelt.
11: Die Elbe Flugzeugwerke in Dresden übernehmen künftig für die Bundeswehr die Wartung von NH90 Transporthubschraubern. Ein entsprechender Vertrag wurde heute unterzeichnet. Für die nächsten 7 Jahre ist das Unternehmen für Inspektionen und Reparaturen zuständig. Die ersten Hubschrauber sind bereits in Dresden eingetroffen. Ein Polizeibewerber aus dem Kreis Heinsberg darf wegen eines einmaligen Harnsteins nicht vom Polizeidienst ausgeschlossen werden. Das hat das Oberverwaltungsgericht Münster entschieden. Die Richter sahen kein ausreichend belegtes Gesundheitsrisiko, das den künftigen Einsatz des Mannes bei der Polizei einschränken würde. Der Beschluss ist unanfechtbar. Die Gedenkstätte Auschwitz erhält Aufzeichnungen des früheren NS-Lagerkommandanten Arthur Liebehenschel. Wie die Auschwitz-Birkenau Foundation erklärte, hatte Liebehenschel die handschriftlichen Notizen zur Vorbereitung auf seinen Prozess angefertigt. Er wurde im Dezember 1947 im Krakauer Auschwitz-Prozess zum Tode verurteilt.
10: Wir schauen auf die Straßen für euch. Geht los mit dem MDR-Jump-Verkehrszentrum und der A2 Richtung Hannover zwischen Ixleben und Marienborn-Helmstedt. Stau an der Baustelle 20 Minuten länger. Dann A4 Görlitz Richtung Dresden zwischen Pulsnitz und Dresden-Flughafen. Stau nach einem Unfall 10 Minuten länger. A4 Richtung Frankfurt zwischen Stadt Roda und Jena-Zentrum stockender Verkehr 10 Minuten mehr. A9 in Richtung München zwischen Münchberg Süd und Gefrees wegen eines Rettungseinsatzes gesperrt, dementsprechend Stau zurzeit. Und A13 Richtung Berlin zwischen Ortrand und Ruhland nach einem Unfall gesperrt und in Chemnitz Nevestraße stadtauswärts, da staut es sich nach einem Unfall. Blitzer auf der A13 Richtung Dresden zwischen Kittlitz und Karlau, A38 Richtung Göttingen am Dreieck Südharz, auf der B93 zwischen Wiesen und Wilkau-Haslau, in Eisenach in der Katharinenstraße in beiden Richtungen, Erfurt-Nordhäuser Straße stadtauswärts, in Meißen in der Wilstruffer Straße stadtauswärts und Stendal Tangermünder Straße in beiden Richtungen. Habt ihr unterwegs noch was entdeckt? 0800 123 23 40. Herbst ist das definitiv nicht. Es bleibt bei wenig Wolken und es bleibt auch trocken die nächsten Stunden. Tiefstwerte in der Nacht 14 bis 9 Grad. Morgen dann und wohl auch am Mittwoch weiter warm, viel Sonne, wenig Wolken. Nur im Westen kann es mal ein bisschen grauer werden. Erste Schauer stand jetzt wohl erst wieder am Donnerstag. 5:30.
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Danke, Arno. Hier ist der MDR Jump Feierabend Countdown. Und Arno heißt das Hoch, das uns gerade dieses schöne Wetter beschert. Und übrigens nicht nur uns. Dieses Hoch erstreckt sich von Spanien über Deutschland bis ins Baltikum. Stand jetzt wohl bis Donnerstag. Dann gibt's erste Schauer in Sachsen-Anhalt und Thüringen. Vor allem, wir halten euch da natürlich auf dem Laufenden, haben das dann im Blick. Ja, und ich weiß, man freut sich so über dieses tolle Wetter, aber wir brauchen den Regen halt auch ganz dringend. Und man kann den Sommer doch auch musikalisch verlängern. DJ Goja, Jason Derulo und Melody. Das ist neu bei MDR Jump. Michi.

0: 3:45. Hier ist der MDR Jump Feierabend Countdown. 28. September schon und ja, ich weiß, da wartet man sehnsüchtig auf den nächsten Lohn, oder? Zum 1. Oktober. Und falls eure Chefs dazu lange brauchen, bei uns gleich 1.600 Euro netto steuerfrei abräumen. So viel ist schon wieder in unserem Dingsbums-Jackpot.
1: Na, Mama und Papa kaufen das immer.
2: Es ist viereckig.
0: Welchen Begriff beschreiben unsere Kinder da? Jana aus Chemnitz, vorhin um 14.10 Uhr bei mir mitgespielt, hat auf das Toastbrot getippt. Das war's nicht. Aber vielleicht habt ihr noch eine Idee. 5:55 anrufen, 10:05 gewinnen. Das ist dann schon die letzte Chance für heute, unser Dingsbums noch zu lösen. Hier im MDR Jump Feierabend Countdown.

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11: Pink mit Runaway gleich am Start. Ich freue mich auch auf David Guetta und Titanium. Jetzt aber erstmal alles, was heute wichtig ist.
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12: Um 17 Uhr mit Matthias Becker. Die Krise in der Automobilindustrie führt bei zwei großen Zulieferern zu einem massiven Stellenabbau. Die Firma Bohai Automotive kündigte an, ihr Stammwerk Harzgerode in Sachsen-Anhalt Ende Januar zu schließen. Die rund 550 Beschäftigten verlieren ihren Arbeitsplatz. Bohai hatte bereits im April Insolvenz angemeldet und war mit dem Versuch gescheitert, einen Investor zu finden. Der Bosch-Konzern teilte mit, dass im Nürnberger Werk 900 Stellen gestrichen werden. Damit wird die Belegschaft in den kommenden 3 Jahren halbiert. Der frühere Unionsfraktionschef Jens Spahn zieht sich aus dem Haushaltsausschuss des Bundestages zurück. Das berichten mehrere Medien unter Berufung auf ein Schreiben Spahns. Darin heißt es, alles um seine Person sei derzeit so politisiert, dass ein normales Arbeiten nicht möglich sei. Der CDU-Politiker hatte in der vergangenen Woche bei einer wichtigen Sitzung des Haushaltsausschusses gefehlt. Anschließend tauchten Bilder von ihm und seiner Familie auf, die in Sardinien entstanden sind. Mehrere Unionsabgeordnete sollen deswegen den Rauswurf Spahns verlangt haben. Bundespräsident Frank-Walter Steinmeier sieht das Bundesverfassungsgericht als Garant für den Erhalt der freiheitlichen Demokratie. Steinmeier sagte beim Festakt zum 75-jährigen Bestehen des Gerichts, Extremisten stellten Demokratie und Rechtsstaat zunehmend in Frage. Deshalb komme dem Verfassungsgericht eine entscheidende Rolle zu. Es schütze und verteidige das Grundgesetz. Das höchste deutsche Gericht wurde am 28. September 1951 offiziell eröffnet. Der Tankrabatt ist nach Ansicht des Instituts für Wirtschaftsforschung sozial nicht ausgewogen. Joachim Ragnitz vom Dresdner IFO-Institut sagte dem MDR, Menschen mit niedrigem Einkommen würden zu wenig entlastet. Für einen Liter Benzin müssten Arbeitnehmer derzeit etwa 5 Minuten arbeiten. Das sei aber nur ein Durchschnittswert. Ragnitz schlug vor, bestimmte Gruppen gezielt zu entlasten. Der Tankrabatt tritt am Donnerstag in Kraft und soll den Sprit um rund 17 Cent verbilligen. In Thüringen lässt sich nur noch rund jeder Dritte gegen Grippe impfen. Das geht aus den Daten der Krankenkasse AOK Plus hervor, die Daten für die Saison 2024-25 ausgewertet hat. Demnach wurden 36,9% der Versicherten ab 60 Jahren gegen Grippe geimpft. Zwei Jahre zuvor habe die Quote noch bei 43% gelegen. Auch über alle Altersgruppen hinweg sank die Zahl der Impfwilligen. Das waren die Nachrichten.
11: Hier ist MDR Jump mit dem zuverlässigsten Verkehrsservice im Osten. Und es geht los mit der A2 Richtung Hannover. Zwischen Ilxleben und Helmstedt Zentrum. Stau an der Baustelle, dauert es 45 Minuten länger. A4 Görlitz Richtung Dresden. Zwischen Grenzübergang Ludwigsdorf und Weißenberg Stau. 20 Minuten plus. Und die A9 Richtung München ist zwischen Münchberg Süd und Gefrees nicht mehr gesperrt. Staut sich aber noch. Und A13 Richtung Berlin zwischen Ortrand und Ruhland nach einem Unfall gesperrt. Geblitzt wird auf der A13 Richtung Dresden zwischen Kittlitz und Karlau, A38 Richtung Göttingen am Dreieck Südharz, B7 in Heinspitz Richtung Eisenberg, B3

0: krass geworden die letzten Wochen. Tiefstwerte gehen dann runter auf 14 bis 9 Grad. Morgen und auch am Mittwoch nochmal Sommer. Weiter westlich Westen, auch mal stärker bewölkt, aber Schauer wohl nicht. Und es bleibt warm mit bis zu 27 Grad. Am Donnerstag dann wohl erste Schauer in Sachsen-Anhalt und Thüringen. 5 nach 5.
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0: Schon im Feierabend und trotzdem noch Kohle dazu verdienen, das geht ja so nur bei uns. Gleich 1600 Euro im Pott bei uns am Dingsbums.
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0: 0800 123 2340. Es ist die letzte Chance für heute, unseren Jackpot noch zu knacken. 0800 123 2340.

0: Wer holt sich als nächstes eine Gehaltserhöhung von uns? Es ist 17.10 Uhr.
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0: Und diese 1.600 Euro sind für euch.
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0: 0800 123 2340. Welchen Begriff beschreiben unsere Kinder da? Hier ist Timo. Hallo, wer ist denn da?
4: Hallo, hier ist Stefanie aus Borna bei Leipzig.
0: Hallo Stefanie, liebe Grüße nach Borna.
4: Hallo.
0: Hast du Hast du einen schönen Montag gehabt, wollte ich noch fragen, bevor wir zum Wesentlichen kommen?
4: Ja, wir waren heute in Leipzig shoppen.
0: Ah, sehr gut, das habe ich am Samstag gemacht. Ja, kann man mal machen, oder?
4: Auf jeden Fall.
0: Ja, meine Frau war fleißig, die hat gearbeitet, die Kinder waren irgendwie mit Schulgeschichten beschäftigt. Da habe ich mir so richtig schönen Tag nur für mich genommen. Warst du auch alleine unterwegs oder hattest du Begleitung?
4: Nein, ich hatte Begleitung. Wir haben auch was gefunden tatsächlich.
0: Ah, schön. Im Gegensatz zu mir. Was gab's? Kannst du es erzählen oder lieber nicht?
4: Na doch, es war ein Pullover jetzt für die Winterzeit.
0: Ja. Ich habe auch so ein, zwei Hosen anprobiert und so, dann hatte ich aber überhaupt keinen Bock, weil es auch so warm war. Und deswegen habe ich dann irgendwann abgebrochen. Aber sehr schön, da hast du wenigstens was gefunden und für 1.600 Euro kannst du vielleicht nochmal umdrehen und direkt weiter shoppen, ne?
4: Ja, das wäre auf jeden Fall super.
0: Ich bin gespannt auf deinen Vorschlag für unser Dingsbums. Erzähl mal.
4: Ist es vielleicht die Packung Eier?
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0: Eier, wir brauchen Eier, sagt ja Olli Kahn immer, ne? Muss ich immer dran denken. Tausendmal schon hier im Radio irgendwie diesen O-Ton abgeballert. Und die Eier. Eieieiei, leider nicht.
4: Schade.
0: Ja, du musst weiter überlegen, aber ich höre schon, dir geht's gut. Du hast trotzdem einen schönen Tag gehabt und du machst einfach weiter. Morgen 7.10 Uhr gibt's die nächste Möglichkeit, ja?
4: Alles klar, dann machen wir das so.
0: Stefanie, schön zu sprechen. Grüße nach Borna.
4: Danke, liebe Grüße zurück.
0: Ciao.
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10 Minuten noch, dann ist es 5:30. Hier ist der MDR Jump Feierabend Countdown. Jetzt mit Bowser. Wobei in dem Fall muss man vielleicht dazu sagen, The Bowser. Denn sonst denkt ihr unter Umständen an den Hip-Hopper Bowser. Aber mit dem haben die Jungs aus Norwegen nichts zu tun. Und das Verrückte ist, sie kommen aus Norwegen. Es klingt aber total nach Sommer und passt, glaube ich, ganz gut, wenn ihr jetzt gerade noch die Feierabendsonne genießt. The Bowser und Magnetic ist neu bei MDR Jump.

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6: Hier ist MDR Jump, 5:30 und die Meldungen zur halben Stunde mit Matthias Becker.
7: Der türkische Präsident Recep Tayyip Erdogan hat NRW-Ministerpräsident Henrik Wüst empfangen. Bei dem Treffen in Ankara ging es um die deutsch-türkischen Beziehungen und die Zusammenarbeit beider Seiten. Anlass der Reise ist das 65-jährige Jubiläum des deutsch-türkischen Anwerbeabkommens. Nach dem schweren Busunfall auf der A96 ist das zweite Todesopfer identifiziert worden. Nach Polizeiangaben handelt es sich um eine 27 Jahre alte philippinische Staatsangehörige, die in Italien lebte. Bei dem anderen Opfer handelt es sich um einen 58 Jahre alten Mann. Bei dem Unfall am Sonntag war ein Reisebus Richtung München Oktoberfest von der Fahrbahn abgekommen und umgekippt. 30 Menschen wurden verletzt. Bei einer Fledermaus in Altenburg ist Tollwut festgestellt worden. Wie das Landratsamt mitteilte, ist es der erste bekannte Fall dieser Art in der Region. Für Menschen habe zu keiner Zeit Gefahr bestanden. Das Tier war vor gut einer Woche im Stadtgebiet gefunden worden und musste vom Veterinäramt eingeschläfert werden.
6: Der Blick auf die Straßen bei MDR Jump. A2 Richtung Hannover noch zwischen Ixleben und Helmstedt Zentrum. Stau an der Baustelle 20 Minuten länger. A4 Görlitz Richtung Dresden zwischen Grenzübergang Ludwigsdorf und Weißenberg. Stau 10 Minuten länger. Dann die A9 in Richtung München zwischen Münchberg Mitte und Gefrees. Die rechte Fahrspur nach einem Unfall gesperrt. Zurzeit Stau. 2 Stunden verzögert sich das Ganze aktuell. Und A13 Richtung Berlin zwischen Ortrand und Ruhland nach einem Unfall gesperrt und noch die A38 Richtung Leipzig zwischen Merseburg Süd und Leuna, ein defekter LKW auf der rechten Fahrspur. Geblitzt wird auf der A13 Richtung Dresden zwischen Kittlitz und Karlau, A38 Richtung Göttingen am Dreieck Südharz, auf der B7 zwischen Erfurt und Gotha, Höhe Gammstedt, B7 in Hainspitz Richtung Eisenberg, B93 zwischen Wiesen und Wilkau Haslau, in Eisenach in der Katharinenstraße in beiden Richtungen, Erfurt, Nordhäuser Straße stadtauswärts, in Meißen in der Wilsdrufer Straße stadtauswärts, Stendal, Tangermünder Straße in beiden Richtungen und dann hat sich Monja noch gemeldet.
8: Und zwar auf der B7 zwischen Gotha und Erfurt in der Nähe von Gammstedt.
6: Hatten wir eben schon, aber dann wissen wir, dass sie da noch stehen. B7 zwischen Erfurt und Gotha, sind wir alle schön vorsichtig. Danke dir, gute Fahrt. Habt ihr mehr? 0800 123 2340 und WhatsApp geht natürlich auch. Ansonsten hat sich der Sommer irgendwie im Herbst verirrt, oder? Feierabendwetter bleibt dabei. Wenig Wolken und trocken. Tiefstwerte in der Nacht dann 14 bis 9 Grad. Kühlt schon ziemlich ab, wenn die Sonne erstmal weg ist. Morgen und wohl auch am Mittwoch weiter warm, dank viel Sonne und wenig Wolken. Im Westen kann es ja nun wieder mal ein bisschen grauer werden. Ansonsten erste Schauer stand jetzt wohl erst wieder am Donnerstag. 5:35.
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0: Fühlt sich wie so ein fetter Kater an, oder? Hier ist der MDR Jump Feierabend Countdown und ich habe mich heute Morgen ernsthaft gefragt, warum ich dafür so lange wach geblieben bin. Hier ist der MDR Jump Feierabend Countdown und ja, die Wunderheilung vorerst vertagt. Die deutsche Fußballnationalmannschaft hat das erste Heimspiel unter Bundestrainer Jürgen Klopp verloren. Er kann also zumindest erstmal nicht helfen, wobei ich persönlich nach der bescheidenen WM auch keine Wunder erwartet habe. Die 0-1-Niederlage in Augsburg gegen Griechenland war aufgrund der Chancenverteilung vielleicht dann doch eher ein unglückliches Ergebnis, aber am Ende fehlte so einiges. Ne? Tempo, Präzision, Effektivität. Unser MDR-Jump-Sport-Reporter Thomas Kunze hat das Spiel für uns verfolgt. Thomas, wie hat Jürgen Klopp die Niederlage eingeordnet und vor allen Dingen, was ist jetzt noch die nächsten Tage vom nächsten Spiel zu tun?
1: Naja, also glücklich war Jürgen Klopp definitiv nicht, das hat man gemerkt und das hat er diesem Kader dann direkt nach dem Spiel in der Kabine in Augsburg auch noch mitgeteilt, ohne dabei zu hart zu sein. Der Bundestrainer hat Erkenntnisse gesammelt, die er gar nicht sammeln wollte und jetzt müssen daraus eben mit viel Geduld Konsequenzen gezogen werden. Dieser Mannschaft fehlte mit Ball am Fuß, das haben wir schon gehört, vieles Tempo, Tiefe, Risikobereitschaft, Präzision, all das. Oder wie Jürgen Klopp es formuliert hat, eben auch Überzeugung und Selbstverständnis. Und man hat jetzt so ein bisschen das Gefühl, dass Jürgen Klopp die Ergebnisse in dieser Nations League-Gruppenphase erstmal relativ wurscht sind, sondern der Prozess im Vordergrund steht. Aber das Problem im Fußball ist ja nun mal, Zeit ist wertvoll und im Prinzip gar nicht vorhanden. Im Teamcamp sind ja die Betten jetzt schon gewechselt. Der neue, der zweite Kader für die Spiele gegen Serbien in München und in Griechenland wird jetzt übernehmen. Und ich prognostiziere jetzt einfach mal, die Themen werden die gleichen sein. Abstimmung, Timing, Balance werden weiterhin fehlen und Überzeugung und Zielstrebigkeit, das ist auch ein Problem, sind eben schwer zu trainieren. Es ist wirklich noch jede Menge zu tun, mehr als Jürgen Klopp vielleicht gedacht hat, als er diesen Job angenommen hat.
0: Dankeschön, Thomas. Also Prozess vor Ergebnis. Bei der deutschen Nationalmannschaft ist das zumindest im Moment das Motto. Aber so ein Sieg am Donnerstag wäre schon schön, oder? Und dann ja auch mit Unterstützung aus Leipzig. David Raum und Riedle Baku sind bei den nächsten beiden Partien dann dabei und gestern angereist. Hier ist der MDR Jump Feierabend Counter und wir halten euch natürlich die nächsten Tage auf dem Laufenden für Kloppo und über Kloppo und seine Jungs.

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2: Wenn ich aber an meinen Rücken denke, kommt nach dem Weltherztag gleichgestellt der Weltkreuztag.
0: Tja, und jetzt geht's hier weiter mit Timo im Feierabend-Countdown.

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20: Um 18 Uhr mit Matthias Becker. In Sachsen-Anhalt stellen zwei Automobilzulieferer ihre Produktion ein. Das Unternehmen Bohai Automotive teilte mit, dass der Stammsitz in Harzgerode bis Ende Januar geschlossen werde. Die 550 Beschäftigten verlieren ihren Job. In den vergangenen Monaten war eine Investorensuche erfolglos geblieben. Bohai stellt Teile für die Autoindustrie her. Der größte Auftraggeber ist VW. Mit dem Aus erfolgt auch der Betriebsstopp bei Schlote in Wernigerode, wo 150 Arbeitsplätze wegfallen. Nach dem Zwischenfall nahe dem britischen Militärstützpunkt Fairford werden die Verdächtigen gegen Kaution freigelassen. Wie die Polizei mitteilte, wird gegen die fünf Männer jedoch weiter ermittelt. Die Behörden prüfen auch Verbindungen zu anderen Staaten. Bei den Verdächtigen handelt es sich um britische Staatsbürger. Sie waren maskiert in der Nähe des Stützpunktes festgenommen worden, von wo aus US-Bomber zu Einsätzen gegen den Iran starten. Der Tankrabatt ist nach Ansicht des Instituts für Wirtschaftsforschung sozial nicht ausgewogen. Joachim Ragnitz vom Dresdner IFO-Institut sagte dem MDR, Menschen mit niedrigem Einkommen würden zu wenig entlastet. Für einen Liter Benzin müssten Arbeitnehmer derzeit etwa 5 Minuten arbeiten, das sei aber nur ein Durchschnittswert. Ragnitz schlug vor, bestimmte Gruppen gezielt zu entlasten. Der Tankrabatt tritt am Donnerstag in Kraft und soll den Sprit um rund 17 Cent verbilligen. Eine Rakete des privaten US-Raumfahrtunternehmens SpaceX ist erstmals zu einem Flug in einer Erdumlaufbahn gestartet. Das größte jemals gebaute Raketensystem hob am Morgen vom Weltraumbahnhof im US-Bundesstaat Texas ab. Geplant war eine rund 10-stündige Mission, bei der die Rakete die Erde mehrmals umrunden soll. Währenddessen sollen erstmals Starlink-Satelliten ausgesetzt werden. Bei den bisherigen 13 Testflügen war die Starship-Rakete stets in geringem Abstand zur Erde geflogen. In Thüringen lässt sich nur noch rund jeder Dritte gegen Grippe impfen. Das geht aus Daten der Krankenkasse AOK Plus hervor, die Daten für die Saison 2024-25 ausgewertet hat. Demnach wurden 36,9% der Versicherten ab 60 Jahren gegen Grippe geimpft. 2 Jahre zuvor habe die Quote noch bei 43% gelegen. Auch über alle Altersgruppen hinweg sank die Zahl der Impfwilligen. Das waren die Nachrichten.
2: Hier ist der MDR Jump mit dem zuverlässigsten Verkehrsservice im Osten und der A2 Richtung Hannover zwischen Wollin und Zesen staut es sich nach einem Unfall 1:45 länger im Moment. A2 in Richtung Hannover zwischen Ilxleben und Hempstedt Zentrum Stau an der Baustelle 20 Minuten plus. Dann die A4 Görlitz in Richtung Dresden zwischen Grenzübergang Ludwigsdorf und Weißenberg Stau 10 Minuten länger. A9 Richtung München zwischen Münchberg Mitte und Gefrees Stau an der geräumten Unfallstelle noch eine Viertelstunde plus. A13 Richtung Berlin zwischen Ortrand und Ruhland nach einem Unfall gesperrt. A38 Richtung Leipzig zwischen Merseburg Süd und Leuna defekter LKW auf der rechten Fahrspur. Und B176 Richtung Sömmerda zwischen Griffentonner und Döllstedt gibt es Behinderungen nach einem Unfall. Und Blitzer auch noch. A38 Richtung Göttingen am Dreieck Südharz. Auf der B7 zwischen Erfurt und Gotha Höhe Gammstedt und auf der B7 in Hainspitz Richtung Eisenberg. B93 zwischen Wiesen und Wilkau-Haslau, dann wird in Eisenach in der Katharinenstraße in beiden Richtungen geblitzt, in Erfurt, Nordhäuser Straße stadtauswärts, kurz nach dem Ortseingang Hummelshain aus Richtung Neustadt an der Orla, in Meißen in der Wilsdrufer Straße stadtauswärts und Stendal-Tangermünder Straße in beiden Richtungen. 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

0: 5 nach 6.
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Achtung, das ist wichtig. Falschfahrer A71 Sangerhausen-Schweinfurt zwischen Köllerda und Sömmerda Ost unterwegs. Fahrt bitte äußerst rechts und überholt nicht. MDR Jump Verkehrszentrum mit dem Falschfahrer auf der A71 Sangerhausen-Schweinfurt zwischen Köllerda und Sömmerda Ost. Unbedingt schön vorsichtig.

Das MDR Jump Verkehrszentrum und immer noch der Falschfahrer auf der A71 Sangerhausen-Schweinfurt zwischen Köllida und Sömmerda Ost unterwegs, fahrt also äußerst rechts und überholt nicht. Wir melden, wenn er weg ist. Und A4 noch Vorsicht Richtung Dresden zwischen Gotha und Wandersleben, ein Einkaufswagen auf der Fahrbahn. Soweit die aktuellen Infos von den Straßen für euch, und euer Autoradio füttern wir jetzt mit sommerlichem Sound von Moskena, Worshipping the Sun, genau der richtige Soundtrack, so Richtung Sonnenuntergang.

Hier ist der MDR Jump Feierabend Countdown und hier gab es ja heute was zu feiern. Wir haben schon gratuliert. Denn das Naturwunder des Jahres 2026 steht bei uns im Osten, genauer gesagt in Sachsen-Anhalt, im Harz. Es ist die Teufelsmauer. Falls ihr sie nicht kennt, verläuft im nördlichen Harzvorland, also von Blankenburg über Weddersleben und Rieder bis nach Ballenstedt, hat eine Länge von rund 20 Kilometern und hat gewonnen bei der Abstimmung der Heinz-Sielmann-Stiftung und das gemeinsam mit dem Deutschen Wanderverband. Die meisten Stimmen eingesackt und wir müssen nochmal gratulieren. Thüringen auch ganz weit vorne mit dabei. Die Saalfelder Feengrotten sind auf Platz 2 gelandet. Vielleicht echt eine Idee für so einen kleinen Familienausflug am Wochenende. Samstag ist ja auch Feiertag. Das bietet sich doch total an, da mal das Naturwunder des Jahres 2026 sich genauer anzuschauen. Und für den nächsten Familienausflug 50 Euro. Kleine Erinnerung, MDR Jump Einkaufsgeld noch nicht rausgegangen heute. Ihr habt also noch die Chance. Ihr achtet schön auf unsere Kassendurchsage. Sobald es da irgendwie piept, fix anrufen und 50 Euro einsacken.

0: Und immer noch vorsichtig fahren, Falschfahrer unterwegs auf der A71 Sangerhausen-Schweinfurt zwischen Köllerda und Sömmerda Ost unterwegs. Fahrt also bitte äußerst rechts und überholt nicht.
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Das ging doch schnell. MDR Jump, Verkehrszentrum mit der Entwarnung A71, Sangerhausen-Schweinfurt. Kein Falschfahrer mehr unterwegs zwischen Kölle da und Sommerder Ost. Kommt gut an, da wo es geht, mit Lord und Team.

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9: Die Elbe Flugzeugwerke in Dresden übernehmen künftig für die Bundeswehr die Wartung von NH-90 Transporthubschraubern. Ein entsprechender Vertrag wurde heute unterzeichnet. Für die nächsten 7 Jahre ist das Unternehmen für Inspektionen und Reparaturen zuständig. Die ersten Hubschrauber sind bereits in Dresden eingetroffen. Ein Polizeibewerber aus dem Kreis Heinsberg darf wegen eines einmaligen Harnsteins nicht vom Polizeidienst ausgeschlossen werden. Das hat das Oberverwaltungsgericht Münster entschieden. Die Richter sahen kein ausreichend belegtes Gesundheitsrisiko, das den künftigen Einsatz des Mannes bei der Polizei einschränken würde. Der Beschluss ist unanfechtbar. Die Gedenkstätte Auschwitz erhält Aufzeichnungen des früheren NS-Lagerkommandanten Arthur Liebehenschel. Wie die Auschwitz-Birkenau Foundation erklärte, hatte Liebehenschel die handschriftlichen Notizen zur Vorbereitung auf seinen Prozess angefertigt. Er wurde im Dezember 1947 im Krakauer Auschwitz-Prozess zum Tode verurteilt.
8: Das MDR-Jump-Verkehrszentrum mit der Entwarnung, also A71 Sangerhausen-Schweinfurt, kein Falschfahrer mehr. Zwischen Köllider und Sommerder Ost. Dann noch der Reihe nach A2 Richtung Hannover, zwischen Ixleben und Helmstedt-Zentrum Stau, an der Baustelle 20 Minuten länger. A4 Görlitz Richtung Dresden, zwischen Grenzübergang Ludwigsdorf und Weißenberg Stau, eine Viertelstunde länger. Die A13 noch Richtung Berlin, zwischen Ortrand und Ruhland nach einem Unfall gesperrt. Und B176 Richtung Sörmada. Zwischen Gräfentonner und Döllstedt gibt es Behinderung nach einem Unfall. Und Blitzer noch. A38 Richtung Göttingen am Dreieck Südharz. B7 zwischen Erfurt und Gotha-Höhe Gammstedt und in Hainspitz Richtung Eisenberg. B93 zwischen Wiesen und Wilkau-Haslau. Dann wird im schönen Erfurt geblitzt. Nordhäuser Straße stadtauswärts. Kurz nach dem Ortseingang Hummelshain aus Richtung Neustadt an der Orla, in Meißen in der Wilsdruffer Straße stadtauswärts und Stendal-Tangermünder Straße in beiden Richtungen. Und falls ihr noch was entdeckt, 0800 123 2340. Bestes Feierabendwetter. Der Sommer hat sich ja heute schon den ganzen Tag im Herbst verirrt und es bleibt dabei. Auch morgen und wohl auch am Mittwoch weiter warm, dank viel Sonne und wenig Wolken. Nur im Westen kann es dann mal ein bisschen grauer werden. Erste Schauer wohl erst wieder am Donnerstag. 6:35, hier ist der MDR Jump Feierabend Countdown. Immer für eine Überraschung gut.
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0: mit dem Song kann man immer gut testen, ob die Boxen im Auto noch was taugen, oder? Hier ist der MDR Jump Feierabend Countdown, aber uns zu hören lohnt sich ja eh immer. Nicht nur wegen der guten Musik, ne?
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0: Ja, eben kam das Anrufsignal. Heute mal eine späte Runde für alle, die jetzt noch fleißig oder sagen wir so zumindest unterwegs sind. 0800 123 2340. Hier ist Timo. Hallo, wer ist denn da? Hallo, hallo,
2: hallo.
0: Ja, hallo, wer bist du denn?
2: Ja, hier ist Olaf aus Wundersleben.
0: Olaf, schöne Grüße an die B176, Landkreis Sömmerda, die Ecke ist das, ne?
2: Genau, zwischen Stralsfurt und Sömmerda, kennt jeder.
0: Und bist du da jetzt gerade noch unterwegs oder wie ist der Stand der Dinge bei dir?
2: Ich habe gerade Feierabend, bin gerade zu Hause angelandet.
0: Ah, perfektes Timing. Und was steht da jetzt noch für dich an? Musst du noch was machen oder kannst du entspannen?
2: Heute nichts mehr, aber wir fahren morgen in Urlaub und da klappt das doch eventuell mit dem mit dem Geld ganz gut.
0: Ja, das ist doch sensationell. Wo geht's denn hin für euch?
2: Nach Spanien, Barcelona.
0: Oh, schön. Jetzt bin ich neidisch, auch weil das Wetter hier im Moment auch noch ganz gut ist.
2: Ja, aber dort soll es auch gut sein, ja.
0: Ja, ja, ja. Irgendwie habe ich auch Freunde und Bekannte, die da waren. Ich erinnere mich an Fotos, die ich irgendwie dieses Jahr gesehen habe. Die waren auch total begeistert, Barcelona. Vielleicht war es auch ein Kollege, ich weiß es nicht mehr. Aber
2: vielleicht schicke ich euch auch eine Karte, mal gucken.
0: Ja, super gerne. Würde ich mich total drauf freuen. Und dann gibt es natürlich 50 Euro für die Reisekasse, mein Lieber.
2: Einwandfrei, da freue ich mich aber.
0: Hey, genießt den Urlaub und habt eine schöne Zeit.
2: Dankeschön.
0: Bis dann. Ciao.
2: Jo, bis gleich.
0: Tschüss.
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Achtung unterwegs, MDR Jump, Verkehrszentrum A14 Richtung Dresden, Höhe Halle-Peißen. Ein Metallteil auf der linken Fahrspur. Wo es sonst noch länger dauert und blitzt, das hat gleich Felix Schmutzer für euch. Der übernimmt ab 19 Uhr und obendrauf hat er die Themen des Tages für euch. Schönen Abend.

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10: Hier ist MDR Jump. Gleich geht's weiter mit den Themen des Tages. Und da geht's heute um Rekorde. Das hört ihr gleich nach dem Nachrichtenüberblick zur vollen Stunde.
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11: Um 19 Uhr mit Matthias Becker. In Sachsen-Anhalt stellen zwei Automobilzulieferer ihre Produktion ein. Das Unternehmen Bohai Automotive teilte mit, dass der Stammsitz in Harzgerode bis Ende Januar geschlossen werde. Die 550 Beschäftigten verlieren ihren Job. In den vergangenen Monaten war eine Investorensuche erfolglos geblieben. Bohai stellt Teile für die Autoindustrie her. Der größte Auftraggeber ist VW. Mit dem Aus erfolgt auch der Betriebsstopp bei Schlote in Wernigerode, wo 150 Arbeitsplätze wegfallen. Nach dem Zwischenfall nahe dem britischen Militärstützpunkt Fairford werden die Verdächtigen gegen Kaution freigelassen. Wie die Polizei mitteilte, wird gegen die fünf Männer jedoch weiter ermittelt. Die Behörden prüfen auch Verbindungen zu anderen Staaten. Bei den Verdächtigen handelt es sich um britische Staatsbürger. Sie waren maskiert in der Nähe des Stützpunktes festgenommen worden, von wo aus US-Bomber zu Einsätzen gegen den Iran starten. Eine Rakete des privaten US-Raumfahrtunternehmens SpaceX hat erstmals die Erdumlaufbahn erreicht. Das größte jemals gebaute Raketensystem hob am Morgen vom Weltraumbahnhof im US-Bundesstaat Texas ab. Nach einer knappen halben Stunde flog sie in den Orbit, wo sie Satelliten für das Netzwerk Starlink aussetzte. Die Starship-Rakete soll die Erde insgesamt sechsmal umrunden und anschließend im Pazifik landen. SpaceX-Gründer Elon Musk will mit der Rakete in den kommenden Jahren auch Astronauten zum Mond bringen. In Thüringen lässt sich nur noch rund jeder Dritte gegen Grippe impfen. Das geht aus Daten der Krankenkasse AOK Plus hervor, die Daten für die Saison 2024-25 ausgewertet hat. Demnach wurden 36,9% der Versicherten ab 60 Jahren gegen Grippe geimpft. Zwei Jahre zuvor habe die Quote noch bei 43% gelegen. Auch über alle Altersgruppen hinweg sank die Zahl der Impfwilligen. Die iranische Anwältin Nasrin Sotoudeh ist mit dem diesjährigen Václav Havel-Preis für Menschenrechte ausgezeichnet worden. Nach Angaben des Europarats erhält sie die Auszeichnung für ihren Einsatz für Bürger- und Freiheitsrechte im Iran. Sotoudeh bedankte sich per Videobotschaft für die Ehrung. Ihre Tochter nahm den Preis in Straßburg stellvertretend entgegen. Die 63-Jährige wurde im Iran mehrfach inhaftiert. Das waren die Nachrichten.
10: 2 nach 7 und hier ist MDR Jump mit dem zuverlässigsten Verkehrsservice im Osten. Die neuesten Meldungen nach 2 nach Hannover zwischen Irxleben und Helmstedt Zentrum. Stau an einer Baustelle. 20 Minuten dauert es hier länger und der 4 Görlitz Richtung Dresden zwischen dem Grenzübergang Ludwigsdorf und Weißenberg. Stau aktuell eine Viertelstunde Verzögerung hier. A9 nach Berlin. Vorsicht zwischen Triptis und Lederhose. Hier befindet sich eine ungesicherte Unfallstelle. Die A13 Richtung Berlin ist zwischen Ortrand und Ruhland nach einem Unfall gesperrt und Vorsicht auf der A14. Wenn ihr Richtung Dresden unterwegs seid, auf Höhe der Abfahrt Halle-Peißen. Hier liegt ein Metallteil auf der linken Fahrspur. Und es wird geblitzt auf der A38 Richtung Göttingen am Dreieck Südharz. Außerdem auf der B7, hier zwischen Erfurt und Gotha auf Höhe der Abfahrt Garmstedt. Nochmal B7, Blitzer in Hainspitz Richtung Eisenberg. Auf der B93 steht einer zwischen Wiesen und Wilkau-Haslau. Kurz nach dem Ortseingang Hummelsheim wird aus Richtung Neustadt an der Orla geblitzt. Außerdem in Meißen in der Wilstruffer Straße, hier stadtauswärts und in Stendal in der Tangermünder Straße in beiden Richtungen. 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Und der Spätsommer bleibt noch so ein bisschen, allerdings die Zeit läuft langsam. In Halle 27 Grad, in Erfurt 26, Plauen 25 Grad. Morgen und Mittwoch auch nochmal Ausnahmetemperaturen bis 27 Grad am Nachmittag. So langsam werden die Tage aber doch wieder wolkiger. Ab Donnerstag mischt sich dann auch mehr Regen mit rein und die Temperaturen gehen so langsam zurück.
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10: Ja, und von mir nochmal einen schönen Montag. Euch 4 nach 7, eine Stunde Tagesupdate wartet auf euch mit einem neuen Rekord. 365 Meter höher als jedes Hochhaus in Deutschland. So hoch soll das höchste Windrad der Welt werden. Das steht in Brandenburg, ist fast fertig und soll die Windenergie echt aufs Next Level heben. Gezankt wird sich darum übrigens nicht, eher gestaunt. Und das machen wir auch gleich. Technisch wird das Teil nämlich wirklich mehr als beeindruckend. Unser erstes Thema, gleich in 5 Minuten für euch.
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0: Es ist 11:05 am Montag. Ihr hört MDR Jump mit den Themen des Tages. Euer Tagesupdate. Und es geht gleich mit einem Rekord bei uns los. Das höchste Windrad der Welt. Das steht bei uns im Osten, ganz genau in Brandenburg. Aktuell ist es noch in der Bauphase, ist aber kurz vor der Fertigstellung, aber schon jetzt eben höher als alle anderen Anlagen. Endhöhe, wenn alles fertig ist, genau 365 Meter. Also gerade mal nur 3 Meter weniger als der Fernsehturm in Berlin. Der Hintergrund ist einfach, je höher Windräder sind, desto mehr Strom produzieren die, weil in höheren Schichten mehr Wind weht. Aber geht diese Rechnung wirklich auf? Meine Kollegin Katja Jansen aus der ARD-Klimaredaktion hat dazu recherchiert. Was sagen denn die Berechnungen dazu bisher?
1: Der Betreiber geht bislang davon aus, dass die Anlage etwa doppelt so viel Ertrag liefert wie ein normal hohes Windrad mit gleichem Rotor. Ob das tatsächlich klappt, muss dann die Testphase demnächst zeigen. Aber dort wehen Höhenwinde, die sind stärker und auch gleichmäßiger als weiter unten. Der Ansatz ist tatsächlich vielversprechend, auch weil man mit diesen Höhenwindrädern bereits bestehende Windparks erweitern könnte, ohne dass man zusätzliche Fläche braucht.
0: Aber technisch ist das doch super waghalsig. Oder ein fast 400 Meter hohes Windrad, fast so hoch wie der Fernsehturm. Wie geht das technisch überhaupt?
1: Dafür nutzt man einen Trick. Es gibt im Prinzip zwei Türme. Einen Außenturm aus Stahlgitter, erinnert so ein bisschen an Hochspannungsmasten. Und darin ist der zweite, schmalere Stahlgitterturm. Auf dessen Spitze sitzt die Turbine mit den Rotorblättern. Und diesen zweiten Turm, den kann man hydraulisch aus dem anderen nach oben rausschieben. Und so schafft man dann eben auch die Extrahöhe.
0: Ist das jetzt ein Trend? Werden wir bald mehr dieser extrem hohen Windräder haben?
1: Das hängt jetzt maßgeblich davon ab, wie die Testphase läuft, denn dieses Windrad ist nun mal Weltrekord, das erste in dieser Höhe. Es gibt also noch keine verlässlichen Daten, ob mit so einer Anlage wirklich so viel mehr Strom produziert werden kann. Und die Herstellerfirma plant Anfang der 2030er zwar eine Serienfertigung zu starten, rechnet aber auch selbst noch damit, dass die Höhenwindräder gut 10-mal so teuer sein werden wie normale Anlagen.
0: Mal zum Vergleich, normale Windräder kosten um die 3 Millionen Euro. Für das Mega-Windrad in Brandenburg werden Kosten bis 30 Millionen Euro erwartet. Immerhin rentiert sich die Anlage, könnte das ein gutes Geschäft werden. Entwickelt und gebaut wird das Windrad nämlich von einer Firma aus Dresden. Und die spannenden Hintergründe dazu habt ihr von unserer Reporterin Katja Jansen gehört, hier bei MDR Jump in den Themen des Tages. 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
1: Tja, leider kein Hitzefrei heute hier bei MDR Jump. Wir haben durchgezogen mit unserem etwas anderen Blick auf Schule heute. Comedian und Ex-Lehrer Johannes Schröder ist dazu heute bei uns zu hören gewesen. Und jetzt geht's um einen Mann, der sagt, ich schaffe es, dass auch eure Kinder endlich wieder Lust haben aufs Lernen. Markus Hoffmann nämlich, der sagt das. Das ist einer der bekanntesten Gedächtnistrainer Europas. Und der ist heute zu Gast gewesen vor rund 600 Siebtklässlerinnen und Siebtklässlern, versammelt in einem Hörsaal der TU in Ilmenau in Thüringen. Und wir haben mit ihm gesprochen und ihn gefragt, wie das denn bitte gehen soll, also dass Kinder wieder so richtig Lust aufs Lernen haben.
2: Also jedes Kind hat letztendlich eine Grundmotivation zu lernen. Und wenn ich das bei denen wieder rauskitzle, dann können die sich tatsächlich einfach alles merken und dabei noch Spaß haben, indem dass ich die Kinder in die Selbstwirksamkeit führe. Das heißt, die merken am eigenen Leib, Mensch, ich kann's. Und das zeige ich denen mit den Techniken der Gedächtnisweltmeister. Und das geht so einfach, weil es gehirngerecht zu lernen ist, nicht kindisch.
1: Aber sagst du mal so ein Technikbeispiel von so einer Lerntechnik? Einfach nur ein Beispiel.
2: Ja, also es gibt diese Lotsi-Technik, das ist eine der alten Griechen, und da installiere ich mentale Briefkästen in meinem Kopf, wo ich dann Informationen dort ablege. Also ich beginne unten bei den Zehen, dann geht es über die Knie, Oberschenkel bis oben hin zu den Haaren. Und die mentalen Briefkästen befülle ich dann mit Schlüsselwörtern. Also wenn ich als Schüler mir jetzt einen Spickzettel geschrieben habe und habe zum Beispiel ein Schlüsselwort, dann lege ich das auf übertriebene, fantasievolle Art und Weise auf diese einzelnen Briefkästen ab. Und dann brauche ich bloß noch auf diese Briefkästen hingucken und mir kommt das Schlüsselwort wieder in den Sinn.
1: Man erinnert sich wieder sofort. Das ist also die Briefkastenmethode. Was gibt's noch für Lerntricks, zum Beispiel so Englisch-Vokabeln?
2: Also wenn ich mir das englische Wort to grizzle merken möchte, dann heißt es schmollen. Dann frage ich mich, wer schmollt mich denn an? Und was klingt ähnlich wie to grizzle? Das ist der Grizzlybär. Dann weiß ich, aha, wer schmollt mich denn an? Das ist natürlich der Grizzlybär, der schmollend in der Ecke steht. Und so komme ich relativ schnell auf hunderte von Vokabeln an einem Tag.
1: Ach süß, also so Bilder malen im Kopf. Ein schmollender Grizzlybär, bei dem Bild müsste ich wahrscheinlich erschmunzeln, aber die Erinnerung sitzt dann eben doch. Sie standen heute ja vor 600 Schülerinnen und Schülern, alle so aus der siebten Klasse. Wie fanden die das eigentlich?
2: Ich sag mal, 95% der Kinder, die waren extrem von sich selbst auch begeistert, weil sie in diese Selbstwirksamkeit gekommen sind. Die haben gesehen, es funktioniert, ich kann mir das merken. Wir haben uns, ja, ich glaube, es waren 70 Einzelinformationen, die Schüler danach wiedergeben konnten.
1: 70 Sachen merken an einem einzigen Tag, das ist wirklich stark. Also hätte ich das mal früher gewusst, ja. Also mehr Lust auf Lernen, dazu haben die TU Ilmenau und der Förderverein Wirtschaftsjunioren Thüringer Wald ein spannendes Projekt organisiert. Der Gedächtnisexperte Markus Hoffmann, der hat Siebtklässlern heute neue kreative Lerntricks beigebracht, unter anderem die Briefkastenmethode. Das könnt ihr auch gerne mal ausprobieren. Markus Hoffmann habt ihr dazu gehört, hier bei MDR Jump in unseren Themen des Tages.

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2: Und es ist jetzt 19.31 Uhr. MDR Jump ist hier mit den Meldungen zur halben Stunde von Matthias Becker für euch.
3: Beim Lieferdienst Flink haben Hacker Daten von Kunden und Mitarbeitern abgegriffen. Betroffen sind nach Unternehmensangaben unter anderem Namen, E-Mail-Adressen und Telefonnummern. Zahlungsdaten und Passwörter seien nicht gestohlen worden. Der Lieferdienst warnt vor Betrugsversuchen und Zahlungsaufforderungen durch Kriminelle. Das Studio Babelsberg in Potsdam hat zwei neue Studios für hybride Filmproduktionen eröffnet. Nach Unternehmensangaben sollen Filmschaffende damit reale und digitale Aufnahmen leichter verbinden können. Möglich werde das durch LED-Wände, Cloud-Technologie und künstliche Intelligenz. Bei einem Unfall mit einer Arbeitsmaschine ist ein Mann in Oldesleben im Kyffhäuser Kreis schwer verletzt worden. Der 73-Jährige wurde laut Polizei unter dem Fahrzeug eingeklemmt. Zuvor hatte er die Kontrolle über die Maschine verloren. Das dreirädrige Fahrzeug hatte der Mann für private Zwecke eingesetzt.
2: Der Blick auf die Straßen mit den neuesten Meldungen. A2 nach Hannover zwischen Ilxleben und Helmstedt Zentrum. Stau an einer Baustelle, eine Viertelstunde dauert es hier länger. A4 Görlitz nach Dresden zwischen dem Grenzübergang Ludwigsdorf und Weißenberg. Stau, 10 Minuten Verzögerung hier. A13 Richtung Berlin, die Autobahn ist zwischen Ortrand und Ruhland nach einem Unfall gesperrt. Und dann noch bitte Vorsicht auf der A14, wenn ihr Richtung Magdeburg unterwegs seid. Auf Höhe der Abfahrt Döbeln-Nord, hier fährt ein unbeleuchtetes Fahrzeug. Und es wird geblitzt auf der A38 Richtung Göttingen am Dreieck Südharz. Dann auf der B7 zwischen Erfurt und Gotha auf Höhe Garmstedt. Nochmal B7 in Hainspitzenblitzer Richtung Eisenberg und kurz nach dem Ortseingang Hummelshain aus Richtung Neustadt an der Orla steht auch noch einer. Und der Spätsommer, der bleibt uns tatsächlich noch ein bisschen erhalten, wobei die Zeit tickt so langsam. Wir haben in Magdeburg und Leipzig 25, in Gera 24 Grad gemessen, morgen und Mittwoch auch nochmal Ausnahmetemperaturen bis 27 Grad. Danach wird es aber langsam wolkiger und die Temperaturen gehen ein bisschen wieder zurück.
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2: Und noch bis 20 Uhr gibt's hier euer Tagesupdate. Und das habt ihr bestimmt auch schon mal erlebt. Neuer Fernseher oder neues Fahrrad gekauft. Kaum aufgebaut, ist das Ding auch schon wieder kaputt. So, und dann geht der Ärger ja erst richtig los. Wer übernimmt denn jetzt? Garantie? Oder ist das ein Fall für die Gewährleistung? Die EU will das jetzt alles ein bisschen einfacher machen. Und zwar mit neuen Labels. Ob die aber wirklich helfen? Das hört ihr gleich hier bei mir in 5 Minuten.
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0: Hier sind die Themen des Tages bei MDR Jump. Und egal ob Spielzeuggeschäft, Fahrradladen oder Technikmarkt, also überall kleben seit heute neue Aufkleber an den Wänden und auf Verpackungen. Ist euch vielleicht schon aufgefallen, es ist ab heute alles Pflicht, kommt von der EU und das soll uns Kunden bei Gewährleistungs- und Garantieansprüchen helfen. Also, wenn der neue Staubsauger oder das neue Fahrrad eben gleich wieder kaputt gehen. Wie funktioniert das Ganze genau? Dazu ist Beate Saupe jetzt von der Verbraucherzentrale Sachsen bei mir im Gespräch. Guten Abend.
1: Hallo, ich grüße Sie.
0: Und was sind denn das für neue Aufkleber? Wie erkenne ich die eigentlich?
1: Also das sind zwei neue europaweit einheitliche Infozettel. Die sind eben grundsätzlich blau-weiß mit diesen typischen 12 EU-Sternchen ringsherum. Im stationären Handel dürfen die aber auch schwarz-weiß sein. Und ganz wichtig, beim Gewährleistungslabel muss dann draufstehen, gesetzliche Gewährleistung und auch welche Rechte der Verbraucher hat. Das andere Schild heißt Garan-Label. Das gibt es halt nur, wenn es eine zusätzliche freiwillige Herstellergarantie gibt. Und da steht dann eben ganz groß die Jahreszahl der Garantie drauf, also 3 Jahre, 4 Jahre, 5 Jahre, was auch immer.
0: Und jetzt haben Sie es ja schon angesprochen, es gibt da zwei Dinge und die verwechselt man gerne. Garantie und Gewährleistung. Wir klären es nochmal, was ist da eigentlich der Unterschied?
1: Ja, das wird leider tatsächlich oft verwechselt und unter anderem aus diesem Grund gibt es eben dann diese neuen Schilder. Die Gewährleistung, das ist eben das gesetzliche Recht. Das gilt grundsätzlich immer 2 Jahre lang und ist Pflicht für den Händler, bei dem man das Produkt gekauft hat, also beim Verkäufer. Die Garantie dagegen, das ist eine freiwillige Extraleistung. Die wird dann vom Hersteller gegeben, wenn es eine Garantie gibt. Der Hersteller bestimmt dann auch selbst die Regeln, also zum Beispiel 2 Jahre oder 5 Jahre. Das ist unabhängig von der Gewährleistung.
0: Jetzt gelten diese neuen EU-Labels ja eigentlich für so ziemlich alles. Handys, Kaffeemaschinen, Wäschetrockner, Fahrräder. Mal ganz konkret, Frau Saupe, mein neu gekauftes Fahrrad hat einen Mangel, ist kaputt. Wie helfen mir denn da jetzt diese neuen Aufkleber? Was muss ich da machen?
1: Also an Ihren Rechten ändert das jetzt grundsätzlich erstmal nichts, aber es hilft Ihnen insofern, dass Ihnen das Rückenwind beim Händler gibt. Also einige Händler haben natürlich früher die Verbraucher oft abgewimmelt und haben gesagt, wenden Sie sich direkt an den Hersteller wegen der Garantie. Das ist aber falsch. Wenn der Verbraucher das möchte, kann er immer sich direkt an seinen Händler, an seinen Verkäufer wenden. Also wenn Ihr neues Fahrrad kaputt ist, dann können Sie sich direkt an den Verkäufer wenden und das Label soll Ihnen das dann auch nochmal zeigen. Man muss sich nicht mehr abwimmeln lassen, das musste man auch vorher nicht, aber jetzt wird einem das nochmal richtig verdeutlicht.
0: Aber das ist gut, einfach nochmal zu wissen. Also nicht mehr abwimmeln lassen. 2 Jahre Gewährleistung durch den Händler sind Pflicht und alles, was darüber eben hinausgeht, das ist Herstellergarantie. Und Klarheit dazu schaffen ab heute neue EU-Labels, unter anderem das Garan-Label. Im MDR-Jump-Interview dazu war Beate Saupe von der Verbraucherzahl in Sachsen. Vielen Dank.

Das hat was Gaga-mäßiges. Die ganz neue Single von Miley Cyrus hier bei MDR Jump. Und das war der Wochenauftakt in unseren Themen des Tages mit einem neuen Rekord. Hier für den Osten in Brandenburg steht nämlich jetzt schon das höchste Windrad der Welt. Die Hoffnung, die Anlage soll bis in Zonen mit Höhenwinden reichen und da oben viel mehr Strom produzieren als kleinere Anlagen. Und lernen kann auch Spaß machen, zum Beispiel mit der Briefkastenmethode. Schlüsselwörter in erdachten Briefkästen ablegen. Die verteilt man dann auf dem Körper und wenn man später an diese Stelle guckt, dann fallen einem die Sachen wieder ein. Eigentlich eine ganz witzige Sache. Probiert das gerne mal aus. Für uns war es das jetzt. Gleich ab 8 übernehmen die Kollegen von Pop die Abendshow hier bei MDR Jump. Mein Name ist Felix Schmutzer. Ich wünsche euch noch einen schönen Montagabend jetzt.

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9: Um 20 Uhr mit Matthias Becker. In Sachsen-Anhalt stellen zwei Automobilzulieferer ihre Produktion ein. Das Unternehmen Bohai Automotive teilte mit, dass der Stammsitz in Harzgerode bis Ende Januar geschlossen wird. Die 550 Beschäftigten verlieren ihren Job. In den vergangenen Monaten war eine Investorensuche erfolglos geblieben. Bohai stellt Teile für die Autoindustrie her. Der größte Auftraggeber ist VW. Mit dem Aus erfolgt auch der Betriebsstopp bei Schlote in Wernigerode, wo 150 Arbeitsplätze wegfallen. In Prag haben tausende Menschen gegen die rechtspopulistische Regierung von Ministerpräsident Andrej Babiš demonstriert. Die Organisatoren werfen der Regierung vor, zu wenig für Sicherheit und gegen Desinformation zu tun. Zudem wurden die Pläne des Kabinetts erneut kritisiert, die öffentlich-rechtlichen Medien künftig aus dem Staatshaushalt zu finanzieren. In Tschechien regiert seit Dezember eine Koalition aus der rechtspopulistischen ANO von Babiš und zwei Kleinparteien am rechten Rand. Nach dem Zwischenfall nahe dem britischen Militärstützpunkt Fairford werden die Verdächtigen gegen Kaution freigelassen. Wie die Polizei mitteilte, wird gegen die fünf Männer jedoch weiter ermittelt. Die Behörden prüfen auch Verbindungen zu anderen Staaten. Bei den Verdächtigen handelt es sich um britische Staatsbürger. Sie waren maskiert in der Nähe des Stützpunktes festgenommen worden, von wo aus US-Bomber zu Einsätzen gegen den Iran starten. In Bad Blankenburg ist der Thüringer Tourismuspreis vergeben worden. Alle vier Preisträger kommen aus dem Thüringer Wald. Unter anderem wurde der Landkulturhof Glücksbringer in Rudolstadt als Gastgeber des Jahres geehrt und der Rennsteiglauf als grünes Herzerlebnis. Nach Angaben des Regionalverbunds Thüringer Wald stehen die Auszeichnungen für die Vielfalt und Innovationskraft des Tourismus in der Region. Der Preis wird seit 2012 vergeben und ist mit jeweils 5.000 Euro dotiert. Ein Porsche-Fahrer ist auf einer französischen Autobahn mit 312 Stundenkilometern geblitzt worden, obwohl dort nur 130 erlaubt sind. Die Polizei spricht von einem der schwersten Tempoverstöße des Landes. Der Fahrer musste seinen Führerschein abgeben und 1.500 Euro Sicherheitsleistung zahlen. Außerdem wurde sein Auto sichergestellt. Dem Mann drohen jetzt 3 Monate Haft und eine Geldstrafe in Höhe von 3.750 Euro. Das Wetter. In der Nacht teils klar, teils leicht bewölkt und trocken, später stellenweise Nebel. Tiefstwerte 13 bis 7 Grad. Morgen im Westen Sachsen, Anhalts und Thüringens zeitweise mehr Wolken. Es ist 20.03 Uhr.
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10: Vorsicht auf der A14 Richtung Dresden. Zwischen Schönebeck und Kalbe befindet sich eine ungesicherte Unfallstelle. A2 Richtung Hannover, zwischen Irxleben und Helmstedt-Zentrum Stau an einer Baustelle. A4 Görlitz Richtung Dresden, zwischen Grenzübergang Ludwigsdorf und Weißenberg Stau. A9 Richtung München, am Schkeuditzer Kreuz in der Überfahrt zur A14 Richtung Dresden steht ein defekter LKW. A38 Richtung Göttingen. Vorsicht, zwischen Leipzig Südost und Leipzig Süd liegt ein Kantholz auf der Fahrbahn.
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2: Mit Michael Reufsteck. Hallo, vielen Dank an die KI. Wir lieben und feiern die KI, das wisst ihr. Aber gleich besinnen wir uns zurück auf den guten alten Automaten und gucken, was da rauskommt. Zuerst Bibi Rexha, New Religion.
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0: Living.
1: Matterfix und Living davor. Heute Abend brechen wir eine Lanze für Automaten. Der gute alte Automat, denn ich bin an der Mosel an einem Automaten vorbeigekommen, von dem ich dachte, ja klar. Es war ein Kajakautomat und da dachte ich, ja klar, wie oft steht man an einem Gewässer und denkt, mir ist Kajak vergessen. Und da kann man sich einfach einen ziehen aus dem Automaten. Über eine App bekommt man gegen Geld einen Zahlencode, der öffnet dann ein Vorhängeschloss an einem der Kajaks, die da gestapelt stehen. Und das ist eine feine Sache, die mich zu dem Gedanken brachte, was gibt's eigentlich noch alles aus Automaten? Benedikt Laven aus unserem Team hat sich auf die Recherche gemacht, denn bevor ihr jetzt denkt, ja, aber man bräuchte doch unbedingt vielleicht noch einen Automaten mit diesem oder jenem, wir befürchten, die meisten gibt's schon. Was hast du recherchiert?
2: Ein Automat mit lebenden Krabben?
1: Zum Beispiel, hätte ich jetzt nicht gedacht, dass
2: es den haben wir gefunden. In China steht er in einem Einkaufszentrum. Frischer geht's wohl nicht, allerdings auch nicht unangenehmer für ein lebendes Tier. Und in Singapur haben wir einen Automaten für Gebrauchtwagen gefunden.
1: Was?
2: Der ist so ungefähr so hoch wie ein Hochhaus und unten dran ist so ein großes Tablet und da kann man sich sein Wunschauto aussuchen und dann wird über so einen riesigen Aufzug dann das gewünschte Auto vor deine Nase gefahren.
1: Das erinnert mich wahlweise entweder an so eine alte Jukebox, wo das einfach mit Platten oder CDs gemacht wurde, oder an diese Parkhäuser, wo übereinander eingeparkt werden kann.
2: Ungefähr
1: oder
2: so sieht es auch aus, wie diese Parkhäuser.
1: Ein Gebrauchtwagen aus dem Automaten, also wirklich zum Kaufen, keine Leihwagen.
2: Zum Kaufen, ja.
1: Okay, fantastisch. Also wenn du
2: irgendwo. Wir haben aber gesehen, der hat auch tatsächlich Öffnungszeiten. Ich frage mich allerdings, warum.
1: Wofür? Dafür brauchst du halt keinen Automaten. Dann kannst du auch ins Autohaus gehen.
2: Sonntagsvormittags haben die zu.
1: Der Automat braucht schließlich auch seine Sonntagsruhe.
2: Genau.
1: So ist das nämlich. Aber vielleicht gibt es ja doch noch Dinge, die es noch nicht aus dem Automaten gibt. Schickt uns gerne Vorschläge, wofür wir noch einen Automaten bräuchten. Und wir machen uns auf die Recherche, ob es die nicht doch schon gibt. 07221 2011. Ihr wisst es, das ist unsere Nummer. WhatsApp-Signal, Anruf 07221 2011. Wir sammeln abwegige Automat-Ideen. Sabrina Carpenter jetzt. Bei MDR Jump und SWR 3. Menschheit.

0: Eben noch die neue beste Freundin und Duettpartnerin von Madonna und Gaststar in der Muppet Show. Jetzt schon gecastet als Ginger Rogers an der Seite eines Fred Astaire alias Tom Holland in einer Fred Astaire, Fred und Ginger Verfilmung. Bald Sabrina Carpenter also auch darin und überall hier bei uns gerade mit Man Child. Ich glaube, wir können die Frage schon beenden, denn wir scheinen den Automaten gefunden zu haben, den es noch nicht gibt. Danke für diese Sprachnachricht.
1: Ja, hallo, hier ist Uwe aus Schorndorf. Also mir ging es schon oft so, dass mir einfach noch jemand zum Sport gefehlt hat. Der zweite zum Tennis oder der vierte zum Beachvolleyball oder wie auch immer. Das fände ich praktisch, wenn es dann Automaten gibt, wo man sich jemanden ziehen kann.
0: Ja, nicht das Equipment, sondern Mitspieler ziehen.
2: Den Mitspielerautomat.
0: Den zweiten Tennisspieler, den dritten Skatbruder.
2: Den gibt es, soweit wir das so schnell recherchieren konnten, noch nicht.
0: Da ist die Marktlücke, da ist die Marktlücke. Uwe, erfinde es, aber beteilige uns bitte.

0: Hier ist Pop, die Abendshow am 28. September. Ein Tag mit nochmal hochsommerlichen Temperaturen in weiten Teilen Deutschlands. Ist ein bisschen wie Hohn, wenn jetzt jemand sagt, ha, ich vermisse den Sommer jetzt schon. In dem Zusammenhang, hier ist der neue Song von Joy Denalani mit dem Titel Ich vermisse den Sommer jetzt schon. Aber wenn wir uns die Entstehungsgeschichte dieses Songs I Miss the Summer Already angucken, dann bemerken wir, sie hat den Sommer sogar schon vermisst, als der noch voll im Performance-Modus war.
1: Ich wollte das Gefühl beschreiben, etwas zu vermissen, obwohl es noch da ist. Also dieser bittersüße Schmerz, der sich einstellt, wenn einen die Vorahnung überkommt. Und ich glaube, das ist eine sehr tiefe menschliche Regung. Vielleicht auch gepaart mit diesem Gefühl, dass man immer dort, wo man gerade ist, eigentlich das Gefühl hat, man vermisst oder verpasst auf der anderen Seite etwas, das viel spannender und richtiger ist. Ich muss dazu sagen, dieser Song ist an einem 40 Grad heißen Tag entstanden. Also das Thema lag wirklich auf der Hand.
0: Gut, andere schreiben bei diesem Wetter Weihnachtslieder. Insofern ist es wenigstens noch nah am Thema dran. Das hier ist neu von Joy Denalani. Ihre Gebete wurden also offensichtlich erhöht. Und wer heute kein Sommergefühl bekommen hat, kriegt es eben jetzt in den

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3: Heute Nacht fällt vom Emsland bis nach Schleswig-Holstein Regen. Sonst geht es verbreitet trocken durch die Nacht. Morgen gibt es viel Sonnenschein und einige Schleierwolken. In Richtung Norden und Nordwesten sind die Wolken auch mal kompakter. Und vor allem an der Nordsee sind einzelne Schauer möglich. Im Osten und Südosten scheint die Sonne nahezu ungestört. Die Höchstwerte liegen bei 20 bis 30 Grad.
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4: A2 Richtung Hannover. Zwischen Irxleben und Helmstedt-Zentrum Stau an einer Baustelle. A4 Görlitz Richtung Dresden. Zwischen Grenzübergang Ludwigsdorf und Weißenberg Stau. A9 Richtung München. Am Schkeuditzer Kreuz in der Überfahrt zur A14 Richtung Dresden steht ein defekter LKW. A14 Richtung Dresden. Zwischen Schönebeck und Kalbe Stau nach einem Unfall.
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Eine Eilmeldung aus dem Verkehrszentrum. Achtung, ein Falschfahrer auf der B9 Mainz-Ludwigshafen zwischen A45, Dreieck Ludwigshafen und Mutterstadt, Gewerbegebiet Süd. Hier kommt ein Falschfahrer entgegen. Bitte fahrt äußerst rechts und überholt nicht. Auf der B9 Mainz-Ludwigshafen zwischen A45, Dreieck Ludwigshafen und Mutterstadt, Gewerbegebiet Süd. Ein Falschfahrer, bitte Vorsicht in beiden Richtungen.

0: Bin nicht sicher, ob Monika sich verhört hat oder ich mich versprochen habe. Sicherheitshalber hier nochmal der Falschfahrer auf der B9 Mainz-Ludwigshafen zwischen A5 und 60. Dreieck Ludwigshafen und Mutterstadt Gewerbegebiet Süd. Hier kommt ein Falschfahrer entgegen. Bitte äußerst rechts fahren, nicht überholen. B9 Mainz-Ludwigshafen zwischen A65, Dreieck Ludwigshafen und Mutterstadt Gewerbegebiet Süd. Ein Falschfahrer, bitte Vorsicht in beiden Richtungen. Hier ist Pop, die Abendshow, in der wir euch gefragt haben, welche abwegigen Automaten ihr kennt oder welche wir unbedingt noch bräuchten. Einfach nur, weil wir einen Kajakautomaten gesehen und von einem Gebrauchtwagenautomaten gehört haben. Monika hat sich aus Texas gemeldet, aus Houston und uns ein Foto geschickt. Auch dort gibt es einen Gebrauchtwagenautomaten. Und danke für das Foto. Ja, es ist schön bunt. Es sieht ein bisschen aus, als hätten es Kita-Kinder befüllt. Also da stehen nicht nur die grauen und weißen Standardwagen drin, wie sie überall auf den Straßen rumfahren. Nee, da ist ein schöner gelber, ein blauer, ein roter, ein grüner. Auch zwei weiße, einer in orange. Kann man hübsch nach Farbe sich aussuchen, was man gerne hätte. Und zieht sich den Gebrauchtwagen aus dem Automaten. Olaf meldet, ein Freund war in Japan und eins seiner Mitbringsel war ein getragener Mädchen- bzw. Damenschlüpfer aus dem Automaten gezogen. Oh, Benedikt Laufen ist mit mir im Studio. Wo kommen die her? Also wie werden die befüllt? Sind das Leute, die wollen nicht mehr waschen und denken, komm, das spare ich mir, ich werfe jetzt hier oben in den Automaten ein, vielleicht zieht ihn sich jemand?
1: Ich hoffe, dass die befüllt werden, aber dass diese getragenen Schlüpfer, die da drin sind, eben nicht von Mädchen und Damen sind, sondern dass dann, das haben die irgendwo eingesammelt.
0: Weißt du? Okay. Wir möchten nicht so genau wissen, wer sich das zieht, und wir möchten nicht so genau wissen, wo die eigentlich herkommen. So. Und dann haben wir ja auch gefragt, welche Automaten bräuchten wir eigentlich noch? Und da kam eine schöne Idee von Evelina. Es sollte Automaten mit Geduld geben. Geduld aus dem Automaten. Und dann sind das welche, bei denen das Kleingeld immer wieder durchrasselt und die Kartenzahlung nicht funktioniert.
2: Oh Gott, ja.
0: Ah. Und als die Nachricht eben kam, Evelina, vielen Dank dafür, ist Benedikt sofort wieder in das Recherche-Rabbit-Hole gefallen, weil der kann nichts lesen, ohne gleich in eine Recherche einzutauchen.
1: Schlimm, ist einfach schlimm. Berufskrankheit vielleicht doch ein bisschen.
0: Aber die Frage ist, warum fallen Münzen durch in Automaten?
1: Dazu gibt es leider nur eine sehr unbefriedigende Antwort. Mhm. Also die fällt meistens durch, weil in diesen Automaten sind ja so Sensoren drin, elektronische Münzprüfer sind das, und die gucken sich halt an, wie groß, wie dick, wie schwer ist so eine Münze und wie elektrisch leitfähig ist sie und wie magnetisch ist sie zum Beispiel. Das ist für gegen Falschgeld. Und jetzt könnte man natürlich denken, dass man, wenn man mit der Münze an dem Automaten reibt, dass das helfen könnte, vielleicht die Münze wieder mal zu magnetisieren.
0: Die alte
1: oder wie
0: Legende.
1: Auch immer. Genau, aber das bringt nichts, wie der Franzose sagt, in mir. Also es bringt lieber was, die Münze sauber zu machen, also am T-Shirt zu reiben oder so, also damit sie wieder erkennbar wird für den Sensor.
0: Und ich den Rest des Tages mit einem dreckigen T-Shirt rumlaufe.
1: Genau, aber dafür hast du dann eine Cola.
0: Gut.
1: Also vielleicht.
0: Oder wir erfinden einfach einen Automaten, aus dem man sich einen funktionierenden Sensor ziehen kann.
1: Toll.
0: Den bauen wir dann ein. Problem gelöst. Hier ist Teddy Swims in Pop der Abendshow. Mr. Know-It-All.

0: Marcel hat in Dubai mal einen Goldbarrenautomaten gesehen. Kreditkarten wurden akzeptiert. Schlüssig.
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Entwarnung aus dem Verkehrszentrum auf der B9 Mainz-Ludwigshafen. Kein Falschfahrer mehr zwischen A65, Dreieck Ludwigshafen und Mutterstadt Gewerbegebiet Süd.

0: End of Beginning von Joe. Hier ist Pop, die Abendshow. Heute Abend sind mehrere Spiele in der Fußball Nations League. Belgien, Frankreich, Türkei, Italien, Nordirland, Ungarn, Rumänien, Bosnien, Herzegowina und Schweden, Polen. Ihr merkt, es handelt sich in allen Fällen um andere Länder. Es besteht also die Chance, dass eins von denen gewinnt.
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Stacey Abrams, Look at My Life. Danke für eure Automatenmeldungen. Okay, der Schweizer Käseautomat in der Schweiz hat uns jetzt nicht so sehr überrascht, Alexander, aber der Diamantautomat in Neuleiningen, Johannes, Respekt.

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1: Um 21 Uhr mit Matthias Becker. In Sachsen-Anhalt stellen zwei Automobilzulieferer ihre Produktion ein. Das Unternehmen Bohai Automotive teilte mit, dass der Stammsitz in Harzgerode bis Ende Januar geschlossen wird. Die 550 Beschäftigten verlieren ihren Job. In den vergangenen Monaten war eine Investorensuche erfolglos geblieben. Bohai stellt Teile für die Autoindustrie her. Der größte Auftraggeber ist VW. Mit dem Aus erfolgt auch der Betriebsstopp bei Schlote in Wernigerode, wo 150 Arbeitsplätze wegfallen. In Prag haben tausende Menschen gegen die rechtspopulistische Regierung von Ministerpräsident Andrej Babiš demonstriert. Die Organisatoren werfen der Regierung vor, zu wenig für Sicherheit und gegen Desinformation zu tun. Außerdem wurden die Pläne des Kabinetts erneut kritisiert, die öffentlich-rechtlichen Medien künftig aus dem Staatshaushalt zu finanzieren. In Tschechien regiert seit Dezember eine Koalition aus der rechtspopulistischen ANO von Babiš und zwei Kleinparteien am rechten Rand. Die Erzieherin Kirsten Bruchhäuser aus Sachsen-Anhalt und die katholische Theologin Maria Messrian aus Nordrhein-Westfalen sind in Berlin mit dem Heldinnen-Award ausgezeichnet worden. Der Preis ist mit 10.000 Euro dotiert und würdigt ihren Einsatz gegen sexuellen Missbrauch von Mädchen und Frauen. Vergeben wurde die Auszeichnung zum vierten Mal. Zu den bisherigen Preisträgerinnen zählt auch die iranische Menschenrechtsanwältin Nasrin Sotoudeh. In Bad Blankenburg ist der Thüringer Tourismuspreis vergeben worden. Alle vier Preisträger kommen aus dem Thüringer Wald. Unter anderem wurde der Landkulturhof Glücksbringer in Rudolstadt als Gastgeber des Jahres geehrt und der Rennsteiglauf als grünes Herzerlebnis. Nach Angaben des Regionalverbunds Thüringer Wald stehen die Auszeichnungen für die Vielfalt und Innovationskraft des Tourismus in der Region. Der Preis wird seit 2012 vergeben und ist mit jeweils 5.000 Euro dotiert. Ein Porsche-Fahrer ist auf einer französischen Autobahn mit 312 Stundenkilometern geblitzt worden, obwohl dort nur 130 erlaubt sind. Die Polizei spricht von einem der schwersten Tempoverstöße des Landes. Der Fahrer musste seinen Führerschein abgeben und 1.500 Euro Sicherheitsleistung zahlen. Außerdem wurde sein Auto sichergestellt. Dem Mann drohen jetzt 3 Monate Haft und eine Geldstrafe in Höhe von 3.750 Euro. Das Wetter. In der Nacht teils klar, teils leicht bewölkt und trocken. Später stellenweise Nebel, Tiefstwerte 13 bis 7 Grad. Die Zeit 21.03 Uhr.
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2: Achtung, Falschfahrer auf der B243 Seesen-Nordhausen. Zwischen Großwechslungen und A38 Auffahrt. Großwechslungen ist ein Falschfahrer unterwegs. Bitte äußerst rechts fahren und nicht überholen. Wir melden, wenn die Gefahr vorüber ist. A2 Richtung Hannover. Zwischen Irxleben und Helmstedt-Zentrum Stau an einer Baustelle. A2 Richtung Hannover. Zwischen Braunschweighafen und Peine Ost 7 Kilometer Stau. A4 Görlitz Richtung Dresden. Zwischen Grenzübergang Ludwigsdorf und Weißenberg Stau. A9 Richtung München. Am Schkeuditzer Kreuz in der Überfahrt zur A14 Richtung Dresden steht ein defekter LKW. A14 Richtung Dresden. Zwischen Schönebeck und Kalbe Stau nach einem Unfall.
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3: Mit Michael Reufsteck, hallo und gleich mit euch, denn wir starten in eine neue Staffel unseres Spiels Reim dich. Das Quiz, das sich reimt. Es ist aber auch fies, denn manchmal muss man was wissen. Traut ihr euch das zu? 07221 2011 spielt gerne mit uns. 07221 2011. Und jetzt der aktuelle Hit von Christopher Randy, Good Old Days.
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Hallo zusammen, hier sind MDR Jump, SR1, HR3, NDR2, WDR2 und SWR3. Pop, die gemeinsame Abendshow. Robin Schulz, Rita Ora und Thiago P. Setaka gerade I'll Be There. Die nachfolgenden Sendungen verschieben sich um wenige Minuten, denn wir haben etwas zu feiern. Rita Ora, gerade hat sie noch gesungen. Außerdem hat sie ihren Führerschein gemacht. Yay! Sie hat nur 12 Jahre dafür gebraucht. 12 Jahre lang hat sie Fahrstunden genommen. Jetzt hat sie endlich die Führerscheinprüfung bestanden. Hat ganz stolz den Lappen, es ist ja keiner mehr, den Führerschein in die Kamera gehalten. Und wir freuen uns alle mit ihr. Jetzt kann sie endlich das Auto fahren, das sie seit 12 Jahren hat. Als Calvin Harris, ihr damaliger Freund, ihr ihn geschenkt hat, war das auf einmal just zu dem Zeitpunkt, als sie ungefähr angefangen hatte, die Fahrstunden zu nehmen. Und jetzt ist es soweit. Manchmal dauern Dinge einfach etwas länger. Toll! Rita Ora, herzlichen Glückwunsch zum Führerschein. Das ist James Blunt, Tastes Like Summer. Hey.

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1: Jetzt spielen wir unser Quiz Reim dich mit Arne aus Achim bei Bremen, im Moment in Frankfurt am Main. Hallo Arne.
2: Einen wunderschönen guten Abend.
1: Dir auch, schön, dass du dabei bist. Jetzt haben wir dir aber eine Herausforderung gegeben gerade und dich gebeten, in Frankfurt einen Parkplatz zu finden, damit wir dieses Spiel sicher, legal und sauber spielen können mit einer guten Klangqualität. Wie schwer war's?
2: Also sagen wir mal so. Wenn ich den Parkplatz finden konnte, dann sollte es auch durchaus möglich sein, das Spiel zu gewinnen.
1: Ja, das ist ja, stimmt, wenn du in Frankfurt einen Parkplatz findest, dann ist das alles Kindergarten, was jetzt kommt. Gucken wir mal, ob das so ist. Arne, du hast jetzt insgesamt 30 Sekunden Zeit, um 6 Quizfragen zu beantworten. Wie in jedem Quiz müssen die Antworten natürlich richtig sein. Wie nur in diesem Quiz müssen sich die Antworten aufeinander reimen. Sprich, erste Frage bitte ungestützt beantworten. Wenn die sitzt, weißt du, jede weitere Antwort reimt sich auf die erste. Wenn dir das alles in 30 Sekunden gelingt und richtig ist, gewinnst du. Wenn sich was nicht reimt, dann fresse ich dich. Okay?
2: Na, dann mal guten Appetit.
1: Also dann, 30 Sekunden, reim dich. Welchen Vornamen teilen sich die Sängerinnen Henderson und Fitzgerald?
2: Ja, gute Frage. Da bin ich schon raus.
1: Henderson, Fitzgerald. Wie heißen die beiden? Es gab auch einen Song von Franz Gall, der besang.
2: Nee, da bin ich tatsächlich raus. Verdammte Axt.
1: Oh, das ist aber schlecht.
2: Es ist doch einfacher, einen Parkplatz zu finden.
1: Ja, lassen wir die Zeit verstreichen. Und müssen leider sagen, wir sind an der ersten Frage gescheitert. Das war nie der Plan.
2: Verdammte Axt.
1: Arne, es war trotzdem toll, dass du dabei warst.
2: Wunderbar. Trotzdem vielen lieben Dank und euch noch eine schöne Nacht.
1: Gleichfalls. Das ist jetzt gute Dankeschön. Weiterfahrt. Eigentlich eine Schande. Du hast jetzt einen Parkplatz, den solltest du nutzen. Geh noch aus. Mach noch irgendwas. Fahr nicht direkt weiter. Es wäre verschwendet.
2: So soll es sein. Alles klar. Dankeschön.
1: Ciao.

Es sind noch so viele Fragen übrig. Ich bin sicher, wir finden einen Weg, sie noch zu verwenden. Morgen wieder. Reim dich. So gegen 9:15. Wenn Rita Ora nicht nach 12 Jahren endlich das Abitur besteht.

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4: Heute Nacht fällt vom Emsland bis nach Schleswig-Holstein Regen. Sonst geht es verbreitet trocken durch die Nacht. Und nach Südosten hin zeigen sich die Sterne oft ungestört. Morgen gibt es viel Sonnenschein und einige Schleierwolken. In Richtung Norden und Nordwesten sind die Wolken auch mal kompakter. Und vor allem an der Nordsee sind einzelne Schauer möglich. Im Osten und Südosten scheint die Sonne nahezu ungestört. Die Höchstwerte liegen bei 20 bis 30 Grad.
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5: Entwarnung auf der B243 Seesen-Nordhausen. Kein Falschfahrer mehr zwischen Großwechsungen und A38 Auffahrt Großwechsungen. A2 Richtung Hannover. Zwischen Irxleben und Helmstedt-Zentrum Stau an einer Baustelle. A2 Richtung Hannover. Zwischen Braunschweig-Hafen und Peine-Ost. 10 Kilometer stockender Verkehr. A4 Görlitz Richtung Dresden. Zwischen Grenzübergang Ludwigsdorf und Weißenberg Stau. A9 Richtung München. Am Schkeuditzer Kreuz in der Überfahrt zur A14 Richtung Dresden steht ein defekter LKW. A14 Richtung Dresden. Zwischen Schönebeck und Kalbe-Stau nach einem Unfall. A14 Richtung Magdeburg. Zwischen Halle-Peißen und Halle-Tornau liegt ein Plasteteil auf der Fahrbahn.
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1: Heute geht's um die seltene Sorte Hits, die immer mal wieder wochenlang die Charts besetzt oder viral geht und dann aber auch schnell wieder verschwindet. Songs, die keine Pop-Geniestreiche für die Ewigkeit sind, auch keine melancholischen Love-Songs, eher so Lieder, die mit Anlauf bescheuert sind oder albern, Nonsens, zum Lachen, Spaß machen und extreme Ohrwürmer sein können. Auf Englisch nennt man diese Ausreißer Novelty-Songs. Bernd Lechler hat ganz unterschiedliche Exemplare gesichtet.
2: Ist es Pop? What does the fuck say? Oder ist es Quatsch?
3: Wackel, wackel, wackel, wackel, wackel, wackel, wackelkontakt.
2: Ja, manchmal beides. Wackelkontakt von Eumara hatte 2025 mehr Streams pro Woche als ein deutschsprachiger Song je zuvor. Okay, im Februar. Karneval hilft. Aber es gibt Novelty-Hits immer schon, überall. Ryan Highland machte den damals noch anstößigen Bikini 1960 zum Trend an US-Stränden. Barbie Girl von Aqua aus Skandinavien musste bis vor den Supreme Court, weil Hersteller Mattel nicht aufhören wollte, dagegen zu klagen. Und was ist das mit Abstand meistgesehene YouTube-Video? Der Baby Shark Dance von Pinkfong. Kinderzimmer geht immer. Britischer Hit des Jahres 2000, Bob der Baumeister. Und 2005 war Schnappi, das kleine Krokodil, von Norwegen bis Neuseeland Platz 1. Bei uns 10 Wochen lang. Novelty-Hits können Evergreens werden. Viel öfter vergessen wir sie auch schnell und gern wieder. Ein Nachbarschaftsstreit in Sachsen inspirierte Stefan Raab zu einem arg hämischen Nummer 1-Hit. Aber er kam mit Quatsch ja bis zum ESC. Novelty ist also manchmal eher Comedy, manchmal doch Pop und selten sogar tiefgründig. Bobby McFerrin zitiert ja die angeblich letzten Worte des indischen Gurus Mehr Baba. Von allen Novelty-Hits wohl der weiseste.
1: Und weil es zum Bildungsauftrag des öffentlich-rechtlichen Rundfunks gehört, Weisheit mit Löffeln zu füttern, hier ist einer für die Mama, einer für den Papa. Und einer für den Onkel Michael.

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1: 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Wer sagt denn, dass das keine Hits für die Ewigkeit sind, oder? Bobby McFerrin. Ende der 80er, ein Riesenerfolg. Hier ist eine aktuelle Meldung aus dem Verkehrszentrum. Vorsicht auf der A7 Ulm Richtung Würzburg zwischen Niederstotzingen und Gingen-Herbrechtingen ist eine ungesicherte Unfallstelle. Fußball Nations League, 2 Halbzeitstände, Türkei-Italien 0:3 und Belgien-Frankreich 0:0. Apache 207 jetzt. Morgen.

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1: Hier ist Pop, die Abendshow. Comedian Bastian Bielendorfer ist in Deutschland schon recht bekannt. Er ist ja auch auf Tour. Er spielt Termine in Mannheim, Bremen, Dresden und Dortmund. In Kolumbien ist er bisher, soweit wir wissen, noch nicht aufgetreten. Sonst würden ihn vielleicht auch die Verwandten seiner Frau besser kennen. Aber dafür kann sie ihn ja einigermaßen treffend beschreiben.
2: Meine Frau glaubt, ich wäre richtig heiß. Und ich lasse die auch in dem Glauben. Warum soll ich so ein Gegenteil überzeugen? Man muss aber auch sagen, es gibt einen massiven Attraktivitätsunterschied. Meine Frau ist eine klassische 10. Kennt ihr das? 10, 1 bis 10. 10 bedeutet, an einem guten Tag von Gott aus einem Stück Marmor geschlagen. Wirklich. Ist sie. Eine wunderschöne Frau. Ja, und ich? Ich bin eine 4, ne? Ja, ich bin so eine 4. Ich bin so ein klassischer Besser-als-nix-Mann. Das bin ich. Meine Frau kommt aus Kolumbien, was immer dazu führt, dass die Leute im Publikum Vorurteile haben, dass sie da immer denken, oh, nee, die kommt nicht aus einer ganz reichen, alten kolumbianischen Familie. Und dann denken die Leute, oh, die handeln ja bestimmt mit Kokain. Das ist natürlich ein widerliches Vorurteil, die handeln mit Waffen. Aber es sind nette Leute. Und meine Frau glaubt wirklich fest dran, dass ich richtig heiß bin. Wir saßen letztens mit ein paar Freunden an einem Tisch und sie sagt, original, Sebastian, er sieht aus wie die Captain America. Wie die Chris Evans. Kennt ihr Chris Evans? Kennt ihr Captain America? Ja? Der Typ, der faktisch nur aus Testosteron besteht, der Typ, der so viel Muskeln hat, wenn du da ein Baby dran reibst, kriegt das ein Schnurrbart. Und dann nehme ich der Teebeutel mit Gesicht. Und mein bester Freund guckt sie an, guckt mich an und sagt, Captain America, der sieht aus wie Captain Castrop Rauxel, bist du dumm?
1: Stimmt. Bastian Bielendorfer ist diese Woche noch unterwegs in Siegburg, Bünde und Uelzen. Nächste Woche dann in Bremen, in Paderborn. Das sind die Termine, wo ihr ihn als nächstes live sehen könnt.

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1: 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Um 22 Uhr mit Matthias Becker. Bei zum Teil gewaltsamen Protesten an Schulen in mehreren Städten Frankreichs sind Dutzende Menschen verletzt und mindestens 164 festgenommen worden. Laut Innenministerium richten sich die Proteste gegen die schlechte Ausstattung von Schulen. Betroffen waren Einrichtungen unter anderem nahe Paris, in Lille, Lyon, Grenoble und Nizza. Erwartet wird, dass die Proteste morgen weitergehen. Dann steht in Frankreich auch ein nationaler Streiktag im öffentlichen Dienst an. Die Schulproteste hatten bereits vergangene Woche begonnen. In Sachsen-Anhalt stellen zwei Automobilzulieferer ihre Produktion ein. Das Unternehmen Bohai Automotive teilte mit, dass der Stammsitz in Harzgerode bis Ende Januar geschlossen wird. Die 550 Beschäftigten verlieren ihren Job. In den vergangenen Monaten war eine Investorensuche erfolglos geblieben. Bohai stellt Teile für die Autoindustrie her. Der größte Auftraggeber ist VW. Mit dem Aus erfolgt auch der Betriebsstopp bei Schlote in Wernigerode, wo 150 Arbeitsplätze wegfallen. Das höchste Windrad der Welt in Schipgau in der Lausitz hat seine endgültige Höhe von 365 Metern erreicht. Das teilte das Dresdner Unternehmen G-Con mit. Die Arbeiten hatten sich zuletzt wegen starker Windböen verzögert. Die Inbetriebnahme der Anlage ist für November geplant. Der Turm soll Strom für bis zu 7500 Haushalte erzeugen. Nach Angaben der Entwickler ermöglicht die große Höhe deutlich höhere Energieerträge als bei herkömmlichen Windkraftanlagen. Die Erzieherin Kirsten Bruchhäuser aus Sachsen-Anhalt und die katholische Theologin Maria Messrian aus Nordrhein-Westfalen sind in Berlin mit dem Heldinnen-Award ausgezeichnet worden. Der Preis ist mit 10.000 Euro dotiert und würdigt ihren Einsatz gegen sexuellen Missbrauch von Mädchen und Frauen. Vergeben wurde die Auszeichnung zum vierten Mal. Zu den bisherigen Preisträgerinnen zählt auch die iranische Menschenrechtsanwältin Nasrin Sotoudeh. Ein Porsche-Fahrer ist auf einer französischen Autobahn mit 312 Stundenkilometern geblitzt worden, obwohl dort nur 130 erlaubt sind. Die Polizei spricht von einem der schwersten Tempoverstöße des Landes. Der Fahrer musste seinen Führerschein abgeben und 1.500 Euro Sicherheitsleistung zahlen. Außerdem wurde sein Auto sichergestellt. Dem Mann drohen jetzt 3 Monate Haft und eine Geldstrafe in Höhe von 3.750 Euro. Das Wetter. In der Nacht teils klar, teils leicht bewölkt und trocken. Später stellenweise Nebel. Tiefstwerte 13 bis 7 Grad. Es ist 22.03 Uhr. 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
3: A2 Richtung Hannover. Zwischen Irxleben und Helmstedt Zentrum Stau an einer Baustelle. A4 Görlitz Richtung Dresden. Zwischen Grenzübergang Ludwigsdorf und Weißenberg Stau. A9 Richtung München. Am Schkeuditzer Kreuz in der Überfahrt zur A14 Richtung Dresden steht ein defekter LKW. A4 Dresden-Frankfurt. Zwischen Hohenstein-Ernsttal und Glauchau-West wird in Richtung Frankfurt die Fahrbahn erneuert. Bis voraussichtlich Dezember wird der gesamte Verkehr mit je 2 Fahrspuren pro Richtung auf der Richtungsfahrbahn Dresden geführt. Dadurch ist in Richtung Frankfurt die Anschlussstelle Glauchau-Ost bis Ende Oktober gesperrt.
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4: Mit Michael Rolfsteck. Hallo, gleich mit einem Kulthit, von dem wir jetzt noch nicht wissen, wie er gleich klingen wird. Denn das entscheidet ihr bei Ein Hit, drei Stars. Außerdem Musik von Austis, den Backstreet Boys und zuerst Felix Jähn und Schaus mit Walk With Me. Später auch noch ganz Neues von Taylor Swift.
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0: Flashback aus Diss. Hallo zusammen. Hier ist Pop, die gemeinsame Abendshow bei WDR 2, HR 3, Bremen 4, NDR 2, RBB 888, SR 1, MDR Jump und SWR 3. Schön, dass ihr alle da seid. Wir haben die neuesten Trends für euch. Wir wissen immer, was angesagt ist. Wir finden auch für euch das passende Hobby. Modellbau ist ein Hobby. Fahrradfahren, Gleitschirmfliegen, Bungee-Jumpen. Harry Potter-Puzzle machen, das ist zum Beispiel das, was die Werners gerade machen. Dankeschön für die Nachricht, Isabel. Alle fünf puzzeln Harry Potter. So, Toastbrot ist jetzt ein neues Level von Hobby, auf dem befindet sich Abendshow-Kollege Benedikt Lavenkamp.
1: Ja.
0: Erklär uns dein Hobby Toastbrot.
1: Also Toastbrot ist ja an sich ein relativ langweiliges Gericht, möchte man fast sagen.
0: Schon, wenn man es isst, aber ich befürchte, du tauchst tiefer ein.
1: Oh ja. Ich habe mir eine Toastbrot-Backform besorgt, weil ich mein eigenes Toastbrot selber backen möchte.
0: So. Ja. Und viereckig backt sich nicht von allein. Das sehe ich tatsächlich
1: Deswegen ein. Deswegen braucht es auch eine extra Toastbrot-Backform, denn die muss oben geschlossen sein. Und zwar so, dass sie nicht aufgeht. Also du brauchst einen richtigen Kasten, den du in deinen Backofen stellst.
0: Hat den zusätzlichen Vorteil, es sieht keiner, was du da wirklich backst gerade.
1: Genau. Es könnte ja natürlich auch ein Bananenbrot sein. Aber es ist ein Toastbrot. Und man braucht für die perfekte Fluffigkeit, braucht man sogar extra Milchpulver. Deswegen habe ich heute diverse Supermärkte und Discounter und auch eine Drogerie aufgesucht, um Milchpulver zu finden. Ja. Das gibt es einfach nirgendwo. Und bei dieser Drogerie hat dann diese nette Frau, die dort gearbeitet hat, gesagt, das finden sie hier vorne bei der Babynahrung.
0: Ja,
1: und
0: klar,
1: drückt mir dann hier, das hier ist doch das, hier gibt es so Milchpulver, das ist schon aufgelöst. Und ich sagte noch zu ihr, also ist es Milch.
0: Nun, die kannst du dazu deinem Toastbrot trinken.
1: Ja, da könnte ich die Milch natürlich auch einfach so reinkippen. Aber na gut, es ist noch eine größere Mission, die da vor mir steht, aber ich versuche jetzt Milchpulver aufzutreiben und dann mein eigenes Toastbrot zu backen. Dann bin ich Toastbrotvater.
0: Dann möchten wir aber auch wirklich alle die Fotos davon auf Instagram sehen. Du versprichst dir davon viele neue Follower, nehme ich an, denn hey, Toastbrot. Also, Entschuldigung, Toastbrot.
1: Hallo, Toastbrot. Ja. Kannst du dir mal eine Scheibe da von
0: abschneiden?
1: Wenn du lieb bist, kriegst du vielleicht sogar eine.
0: Habt ihr euer neues Hobby? Toastbrot.

0: Magnetic von The Bowser. Hier ist ein Tipp für unseren Kollegen Benedikt, der backt. Milchpulver kriegst du bei Menschen, die backen. Andi sagt, beim Bäcker um die Ecke, schau doch mal beim Bäcker um die Ecke, die backen mit Milchpulver. Und wenn du da eine kleine Menge brauchst, dann kriegst du es vielleicht genau abgewogen.
1: Das ist ein total geiler Tipp. Danke.
0: Katja sagt, bei Trekkingnahrung gibt's auch Milchpulver.
2: Also muss ich jetzt ins Sportgeschäft.
0: Genau. Und außerdem in jedem Lebensmittelladen in Holland. Tommy aus Gladbeck, vielen Dank dafür.
3: Ja, super.
0: Ich habe noch eine Frage. Wenn du Toastbrot backst,
2: ja,
0: selber, ist das nicht wahnsinnig unbefriedigend, wenn man es fertig gebacken hat und dann muss man es trotzdem noch in den Toaster stecken, damit es nach was schmeckt?
2: Ich meine, Arbeitsaufwand.
0: Wenn du dir doch Toastbrot selbst backst, kannst du nicht einfach noch 10 Minuten länger backen und dann ist es fertig?
2: Ja, aber es gibt doch auch Weißbrot. Man will doch, dass das auch so manchmal so weich ist. Es gibt doch auch diese Cucumber-Sandwiches in UK, also diese die Weißbrot-Sandwiches, wo einfach nur ein Stück Gurke dazwischen liegt. Sorry für alle, die das machen. Also für mich ist das so. Und das
0: will man so.
2: Natürlich, damit man will ja nicht beißen.
0: Ah, okay, das war mir nicht bekannt.

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Hier ist Pop, die Abendshow. Es ist die Zeit gekommen, an der wir euch um eure Stimme bitten, um jetzt rauszufinden, wer den nächsten Hit performt und wie er klingen wird. Wir haben hier drei Versionen eines Kulthits, der oft gecovert und auch oft gesampelt wurde. Small Town Boy von Bronski Beat aus den 80ern ist schon in diversen Hits verwendet worden. Oft nur die Melodie, einzelne Noten daraus. Leonie, Mark Forster haben eigene Songs daraus gemacht. Hier kommen mal drei, die sich mehr oder weniger nah am Original halten, auch wenn sie teilweise unterschiedliche Titel haben. Und ihr dürft euch aussuchen, welche davon wir gleich in voller Länge spielen werden. Das wäre die Version von Supermode und heißt Tell Me Why, Klammer auf, Small Town Boy, Klammer zu.

Angebot 2. Alex Christensen und das Berlin Orchestra. Zusammen mit Ronan Keating. Oder wenn es gerne etwas gechillter hättet. Birds on a Wire. Featuring La Maîtrise de Radio France.

0: Das ist das Angebot und eine dieser Versionen spielen wir gleich in voller Länge. Aber welche? Das entscheidet ihr jetzt live unter 07221 2011. Supermode, Tell Me Why, Small Town Boy, Alex Christensen, das Berlin Orchestra und Ronan Keating mit ihrer Version oder Birds on the Wire und La Maîtrise de Radio France. Das ist die Auswahl. Wie ist deine Stimme? Hallo.
1: Andreas aus der Hauptstadt hier. Hallo, die 1 bitte.
0: Einmal die 1. Danke, Andreas. Hab einen schönen Abend. Hier ist Michael Räufsteck. Hallo, wer ist da?
2: Ja, hier Thomas. Guten Abend. Ich auch.
0: Du auch die 1?
2: Ja, genau.
0: Jetzt notiert. Vielen Dank. Mach's gut. Tschüss. Michael, hier, wer da?
3: Ja, hier ist auch Andreas. Die Nummer 1 bitte.
0: Ja, das ging ja schnell. Also dann, hier ist Supermode. Danke euch allen. Sind Versatzstücke aus Small Town Boy, die hier verwendet wurden. Nicht der komplette Song, aber das, was übrig ist, nah am Original, unter dem Namen Tell Me Why. Supermode.

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4: Heute Nacht ziehen über den Nordwesten Deutschlands teilweise dichte Wolken. Dabei fällt vom Emsland bis nach Schleswig-Holstein Regen. Sonst geht es verbreitet trocken durch die Nacht. Morgen gibt es viel Sonnenschein und einige Schleierwolken. In Richtung Norden und Nordwesten sind die Wolken auch mal kompakter. Und vor allem an der Nordsee sind einzelne Schauer möglich. Die Höchstwerte liegen bei 20 bis 30 Grad.
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5: A2 Richtung Hannover. Zwischen Irxleben und Helmstedt-Zentrum Stau an einer Baustelle. A9 Richtung München. Am Schkeuditzer Kreuz in der Überfahrt zur A14 Richtung Dresden steht ein defekter LKW. A4 Dresden-Frankfurt. Zwischen Hohenstein-Ernsthal und Glauchau-West wird in Richtung Frankfurt die Fahrbahn erneuert. Bis voraussichtlich Dezember wird der gesamte Verkehr mit je 2 Fahrspuren pro Richtung auf der Richtungsfahrbahn Dresden geführt. Dadurch ist in Richtung Frankfurt die Anschlussstelle Glauchau Ost bis Ende Oktober gesperrt.
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0: Why Don't You Stay? Aktueller Hit von Nico Santos, Michael Räufschleck hier in Pop, der Abendshow. Jede Pest oder Pandemie beginnt mit einem Patient Zero, einem Patienten Null, der ersten Person, die sich irgendwie mit etwas infiziert hat. Patient Zero ist auch der Titel des neuen Songs von Taylor Swift, der voraussichtlich in ein paar Tagen in den meisten Ländern der Welt Nummer 1 sein wird. Am Freitag ist er erschienen, seit gestern gibt es das Video und es ist einer von 4 neuen Songs, die Taylor Swift am Wochenende nachträglich den 12 Tracks ihres Albums The Life of a Showgirl dazugefügt hat, dass es jetzt entsprechend in einer Deluxe-Ausgabe gibt. Bei Taylor heißt das The Encore. Vor einem Jahr hatte Taylor Swift schon angekündigt, dass da noch zusätzliche Songs kommen werden.
1: Niemand hat die Absicht, eine Mauer zu errichten.
0: Entschuldigung, das war der falsche O-Ton. Das hier müsste er sein.
2: Mit mir wird es keine PKW-Maut geben.
0: Nee, auch nicht. Dann hier wahrscheinlich das, was Taylor Swift wirklich vor einem Jahr über ihr Album gesagt hat.
3: There's no other songs coming.
4: Es werden keine anderen Songs kommen.
3: This is 12.
4: Es sind 12.
3: There's not a 13th, there's not a 14th, there's not other ones coming.
4: Es gibt keinen 13., es gibt keinen 14., es werden keine anderen Songs kommen.
3: This is the record I've been wanting to make.
4: Das ist das Album, das ich machen wollte.
0: Und das ist der Grund, warum Taylor Swift so viele Fans hat, weil sie einfach so ehrlich ist und zu dem steht, was sie gesagt hat. Hier ist also einer der 4 neuen Songs, die Taylor Swift zu den 12 vom bisherigen dazugefügt hat. Track 13 heißt Patient Zero.

Patient Zero neu von Taylor Swift. Man muss jetzt wirklich kein Prophet sein und lehnt sich auch nicht allzu weit aus dem Fenster, wenn man davon ausgeht, dass das Nummer 1 am Wochenende sein wird. In vielen Ländern. In Großbritannien gibt es schon einen ersten Zwischenstand der Charts nach den ersten beiden Tagen. Demnach wäre sie auch auf Platz 2 und 3. Also hier mit auf 1 und mit zwei der anderen Songs auf Platz 2 und 3. Mehr sind nicht erlaubt, sonst wäre der vierte auf Platz 4. Die neuen Songs von Taylor Swift, von denen sie vor einem Jahr behauptet hat, die werde es nie geben. Es war nicht leicht, den Ausschnitt aus dem Interview zu finden, in dem sie das gesagt hat. Es war aus dem Podcast mit Travis Kelce. Da war es irgendwo nach anderthalb Stunden noch zu finden. In unserem Sendesystem, wenn man bei Dingen, die wir von Taylor Swift gesendet haben, nach Taylor Swift sucht, dann kommt leider so eine Anzeige. Zu viele Treffer, bitte schränken Sie Ihre Suche ein. Zwei Nations League-Spiele im Fußball sind heute zu Ende gegangen. Belgien, Frankreich 0:1 und Türkei gegen Italien 1:4. Hier ist Pop, die Abendschau.

aktuelle Meldungen aus dem Verkehrszentrum. Vorsicht auf der A1 Osnabrück Richtung Bremen. Zwischen Lohne, Dinklage und Vechta steht ein defekter LKW. Und Vorsicht auf der A623 Saarbrücken Richtung Friedrichsthal. Zwischen Saarbrücken-Duttweiler und Sulzbach steht ein unbeleuchtetes Fahrzeug. Hier ist Pop, die Abendshow. Das sind Another und 54 Ultra. 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
1: Um 23 Uhr mit Cedric Bies. Der extreme Sommer mit Hitze, Dürre und Bränden hat die Landwirte in Europa insgesamt bis zu 17 Milliarden Euro gekostet. Das hat der EU-Agrarkommissar Hansen nach einem Treffen der Minister in Brüssel gesagt. Aus unserer Nachrichtenredaktion Lydia Wagner.
2: So hätten Viehhalter Probleme, weil über den Sommer nicht genügend Gras gewachsen sei als Futtermittel für den Winter. Hansen fordert mehr Investitionen in die Wasserspeicherung, aber auch präzises Bewässern, um Wasser zu sparen. Vor allem auch der Süden von Deutschland habe in diesem Jahr ein Wasserproblem. Außerdem ist Hansen für eine Versicherungspflicht, weil nur 12% der landwirtschaftlichen Produktion in der EU gegen Schäden versichert seien. So eine Pflicht könnte Landwirte schützen. Kommissionspräsidentin von der Leyen hatte vor 2 Wochen in ihrer Rede zur Lage der Europäischen Union unter anderem eine europäische Wasserinitiative angekündigt.
1: Nächstes Jahr könnte ein Abschiebezentrum für Asylbewerber in Afrika entstehen. Die griechische Regierung will das einrichten, wenn sie ab Juli 2027 den EU-Ratsvorsitz übernimmt. Das hat der Migrationsminister Plevris dem griechischen Fernsehen gesagt. In dem Zentrum sollen Menschen untergebracht werden, deren Asylantrag in Europa rechtskräftig abgelehnt wurde und die nicht sofort in ihre Heimatländer zurückgeschickt werden können. Bei Protesten an rund 180 Schulen in mehreren französischen Städten hat es Verletzte und Festnahmen gegeben, unter anderem in Nizza und bei Paris. Das hat Innenminister Nunes bestätigt. Er hat auch gesagt, dass Lehrkräfte, Schülerinnen und Schüler und Sicherheitskräfte verletzt worden sind. Die Polizei hat mindestens 164 Menschen festgenommen. Protestiert wird schon seit Freitag, unter anderem gegen die schlechte Ausstattung von Schulen und überfüllte Klassen. Morgen soll es wieder Proteste geben. Das Zentrum für europäischen Verbraucherschutz hat mehrere Fluggesellschaften abgemahnt, darunter Ryanair. Hintergrund sind Beschwerden von Passagieren. Die Gesellschaften sollen die Betroffenen nach Flugausfällen falsch informiert haben. Petra Thiele aus der Verbraucherredaktion mit Details.
3: Meist hätte ein Chatbot betroffenen Passagieren mitgeteilt, die ihr Flugticket bei einem Vermittler gekauft haben, dass sie sich an den Ticketverkäufer wenden sollten. Eine Erstattung könne nicht von der Fluggesellschaft verlangt werden. Nach Auffassung der europäischen Verbraucherschützer ist diese Aussage irreführend und unzulässig. Laut der EU-Fluggastrechteverordnung können Passagiere bei einer Annullierung die Erstattung des vollständigen Ticketpreises unmittelbar von der Fluggesellschaft verlangen.
1: Das Wetter. Heute Nacht gibt es in Deutschland viele Wolken. Im Nordwesten und Norden kann es regnen und gewittern. Bei Temperaturen zwischen 7 und 17 Grad. Im Südosten kann es kälter sein. Morgen dann im Süden viel Sonne. Richtung Nordwesten gibt es mehr Wolken. Auch da bleibt es aber meistens schön bei bis zu maximal 30 Grad. Die Zeit, es ist 23.03 Uhr.
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5: A2 Richtung Hannover. Zwischen Irxleben und Helmstedt-Zentrum Stau an einer Baustelle. A2 Richtung Hannover. Zwischen Braunschweighafen und Peine Ost. A9 Richtung München. Am Schkeuditzer Kreuz in der Überfahrt zur A14 Richtung Dresden steht ein defekter LKW. A17 Richtung Dresden, zwischen Dresden-Gorbitz und Dreieck Dresden-West, Unfall mit mehreren Fahrzeugen auf dem Standstreifen. A4 Dresden-Frankfurt, zwischen Hohenstein-Ernsthal und Glauchau-West wird in Richtung Frankfurt die Fahrbahn erneuert. Bis voraussichtlich Dezember wird der gesamte Verkehr mit je 2 Fahrspuren pro Richtung auf der Richtungsfahrbahn Dresden geführt. Dadurch ist in Richtung Frankfurt die Anschlussstelle Glauchau-Ost bis Ende Oktober gesperrt.
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6: Mit Michael Räufschräg, hallo, und mit Loy und David Puentes jetzt und Golden Summer.
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0: Tantrix und Golden zusammen bei NDR 2, MDR Jump, SR 1, HR 3, Bremen 4, WDR 2, RBB 88.8 und SWR 3. Hier ist Pop, die Abendshow. Wir möchten euch jetzt nicht zu viel Unruhe bereiten, deswegen wir überlegen noch, welche Musik die passende ist für die Geschichte, die jetzt kommt. Eher die... oder die... Na, was bereitet euch mehr Albträume? Es schwimmt ein Hai in einer Hauseinfahrt. Und zwar in Surf City, ein Ort, der tatsächlich so heißt, im Staat New Jersey. Für gewöhnlich geht das nicht, weil es eine Einfahrt ist. Da schwimmt sonst keiner. Man würde dort allenfalls ein Pferd vermuten.
1: Ein Pferd heißt Pferd, weil es fährt. So.
0: Allerdings sind da gerade so heftige Unwetter, da wurden einige Küstenstraßen überflutet und damit eins mit dem Atlantik. Und so kommt es, dass in einer Hauseinfahrt ein Dorkfisch, ein Dornhai, geschwommen ist. Es wurde auch von einem Fuchs berichtet, der ebenfalls in einer Einfahrt herumschwamm. Man merkt, dass der Sommer dieses Jahr ein bisschen länger anhält. Die Sommerlochtiere sind immer noch unterwegs. Hoffentlich verziehen sie sich bald.

0: Shut Up and Dance von Walk the Moon. Hier ist Pop, die Abendshow. Was jetzt kommt, ist keine wirkliche Coverversion, kein Remake, kein echtes Remix. Es ist ein Antwortsong, integriert quasi ins Original.
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0: Vor 20 Jahren ist dieser Song erschienen. Ein Jahr später wurde das ein Riesenhit, auch in Deutschland. Hey there, Delilah von den Plain White Tees. Und das gibt's jetzt nochmal inklusive einer Antwort. Dirk Scherer aus unserem Musikteam erzählt die Geschichte.
2: Während der Pandemie produzierte die junge Sängerin Lolo noch Tanzvideos für TikTok. Und mehr aus Langeweile schrieb sie auf den Hit Hey There Delilah eine Strophe aus der Sicht von Delilah. Das Video dazu ging damals direkt viral. Tom Higginson, Sänger der Plain White Tees, schrieb Lolo damals an, weil er ihre Idee und Umsetzung toll fand. Jetzt, 6 Jahre später, meldete sich die Band nochmal bei Lolo, ob sie nicht Lust hätte, Hey There Delilah mit ihrem Part als Delilah neu zu veröffentlichen. Das Lied erschien vor kurzem und nun hat Lolo zusammen mit den Plain White Tees das Lied auch live performt und jetzt geht auch dieses Video wieder viral.
3: 6 years later, they remembered that I did that video and they asked me to re-release Hey There Delilah with them. I would like to sing it for you tonight if that's okay. Hey, it's Delilah, I've got so much left to say. But when I listen to this song you wrote, it takes my breath away and most of all.
2: Fans dieser Kult 2000er Ballade bekommen jetzt über 20 Jahre später endlich die Antwort von Delilah zu hören.

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3: Heute Nacht fällt vom Emsland bis nach Schleswig-Holstein Regen. Sonst geht es verbreitet trocken durch die Nacht. Und nach Südosten hin zeigen sich die Sterne oft ungestört. Morgen gibt es viel Sonnenschein und einige Schleierwolken. In Richtung Norden und Nordwesten sind die Wolken auch mal kompakter. Die Höchstwerte liegen bei 20 bis 30 Grad.
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4: Vorsicht bitte auf der A4 Erfurt Richtung Chemnitz. Zwischen Bucher und Jena-Göschwitz steht ein defektes Fahrzeug. A2 Richtung Hannover. Zwischen Irxleben und Helmstedt-Zentrum Stau an einer Baustelle. A2 Richtung Hannover. Zwischen Braunschweig-Hafen und Peine-Ost. A9 Richtung München. Am Schkeuditzer Kreuz in der Überfahrt zur A14 Richtung Dresden steht ein defekter LKW. Auf der A4 Dresden-Frankfurt wird zwischen Stadtroda und Jena-Zentrum die Fahrbahn Richtung Frankfurt erneuert. Bis voraussichtlich Dezember wird der gesamte Verkehr mit je 2 Fahrspuren pro Richtung auf der Richtungsfahrbahn Dresden geführt.
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5: Hier ist Pop. Die Abendshow, gleich Sienna Spyro, vorher Calvin Harris und jetzt Katy Perry.

0: My Way
1: von Calvin Harris. Seid ihr noch bereit für ein Late-Night-Rätsel? Dann spielen wir jetzt eine Runde kaputt Karaoke. Euch winkt ein kleiner Gewinn, wenn es euch gelingt, hier zwei Hits zu entwirren, die es nie verdient hatten, verwirrt zu werden. Die kaputte Karaoke-Maschine ist schuld, denn sie spielt ein Playback eines Songs ein, zeigt aber einen Text an, der zu einem völlig anderen Lied gehört. Und so wurden die beiden vermengt. Könnt ihr sie auseinanderbringen und uns sagen, was ist der eine Song, zu dem die Musik gehört, und was ist der andere Song, zu dem hier der Text gehört? Gut hinhören, es ist beim ersten Mal nicht immer ganz leicht, aber zur Not gibt es ja auch immer die ARD Sounds App, in der ihr das Live-Programm ein paar Minuten zurückspulen könnt und dann hört es euch einfach noch ein paar Mal öfter an, bis ihr rausfindet, was es ist. Wer löst diese beiden Songs? What?

Na, 072221011 ist unsere Nummer. Schreibt uns an sie oder ruft uns an. 072221011. Nichts überstürzen, gerne drüber nachdenken. Und wer weiß dann beide Hits, die wir da vermengt hatten?

0: und this is Sienna Spyro. Hier ist Pop, die Abendshow. Hallo Franzi aus Dortmund.
1: Hi.
0: An welchem Stadium des Abends bist du eigentlich schon? Füße hochlegen, noch hoch konzentriert? Was machst du gerade?
1: Ach, ich chill jetzt gerade mal noch ein bisschen. Ich hab gerade noch mit meinen Katzen gespielt.
0: Denn dein Gehirn scheint noch auf vollen Touren zu arbeiten. Wir haben dir eben ein Kaputt-Karaoke-Rätsel vorgestellt, was nicht immer ganz einfach ist. Wir hören hier nochmal die beiden Songs, die wir vermengt haben. Wanna

0: So, und das ist ja nicht nur nicht schön zu hören, sondern auch nicht immer leicht zu lösen. Aber das ging schnell bei dir, Franzi. Was hast du rausgehört? Von einem Song war die Musik, vom anderen der Text.
1: Genau, der eine Song war Lazy Song von Bruno Mars und der andere war Day That In Your Eyes von No Angels.
0: Von den No Angels, genau. Wir überprüfen kurz mal das Playback, Bruno Mars. Today I don't feel like doing anything. Das hat Ähnlichkeiten mit dem, was wir gehört haben. Und hier wäre der Text dazu. Und das ist Daylight in Your Eyes. Jawohl, Franzi, sehr gut, beides richtig. Du warst die Schnellste mit Abstand. Herzlichen Glückwunsch. Dir schicken wir einen Gewinn. Danke fürs Mitmachen.
1: Ich freue mich.
0: Hab noch einen schönen Abend.
1: Gerne.
0: Ciao.

Pink in What About Us in Pop, der Abendshow mit Michael Reifsteck. Das war's von meiner Person, was Politiker sagen würden, wenn sie sich selbst meinen. Gleich die Popnacht mit Dennis Tinas. Leider gab es auch heute wieder ein paar Themen, zu denen wir nicht mehr gekommen sind. Wir hatten noch vor den Kohlensäure-Report mit der Kernfrage, wie viele Blubbel Unterschied zwischen Klassik und mildem Sprudel sind. Wir tippen auf 42. Dann die Suche nach dem geeigneten Ort für den Strandkorb aus dem Kanzleramt. Ein Strand wäre die Idee. Und wir wollten einen oder zwei der Witze über Jens Spahn vorlesen, die unsere Gag-Autoren angeliefert haben. Es waren so ungefähr 5000. Aber vielleicht beim nächsten Mal. Gute Nacht.

0: 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Um 0 Uhr mit Klaus Reginek. Die Pläne für ein außereuropäisches Abschiebezentrum für Menschen, deren Asylantrag in der EU abgelehnt wurde, werden konkreter. Griechenland hat angekündigt, im kommenden Jahr ein solches Zentrum in Afrika einzurichten. Details von Jasper Riemann.
1: Der Migrationsminister Griechenlands, Thanos Plevris, sagte im griechischen Fernsehen, man habe sich bereits auf ein Land geeinigt, könne es aber noch nicht nennen. Unklar bei Plevris' Aussagen blieb, ob das ausgewählte Land den Plänen bereits zugestimmt hat und inwiefern die Auswahl mit anderen EU-Ländern abgestimmt ist. Plevris sprach davon, den Plan bald mit Vertretern aus Deutschland, Österreich, den Niederlanden und Dänemark zu besprechen. Diese Länder setzen sich seit längerem verstärkt für sogenannte Return-Hubs außerhalb der EU ein. In den Abschiebezentren sollen Asylbewerber untergebracht werden, die nicht direkt in ihr Herkunftsland abgeschoben werden können.
0: Nach landesweiten Protesten in Spanien kann eine 87-jährige Rentnerin in ihre Wohnung zurückkehren. Die Frau war am Mittwoch vergangener Woche im Rahmen einer Zwangsräumung aus ihrer Wohnung in Madrid geholt worden. Wie der Mieterverband mitteilte, hatte ein Investor den Mietpreis auf mehr als 2.600 Euro erhöht. Der Fall löste in ganz Spanien Proteste aus. Die Demonstranten hatten auch einen Stopp für Mieterhöhungen, ein Verbot befristeter Mietverträge und Maßnahmen gegen Zwangsräumungen gefordert. Bei Protesten an Schulen in mehreren französischen Städten hat es Verletzte und Festnahmen gegeben. Laut Innenminister Nunez waren etwa 180 Einrichtungen, etwa in Paris, Lille, Lyon, Grenoble und Nizza betroffen. Es seien Dutzende Menschen verletzt worden, darunter auch Sicherheitskräfte, Lehrer und Schüler. Die Polizei habe mindestens 164 Menschen festgenommen. Die Proteste hatten schon am Freitag begonnen. Sie richten sich unter anderem gegen die schlechte Ausstattung von Schulen und überfüllte Klassen. Heute sollen sie weitergehen. Der extreme Sommer mit Hitze, Dürre und Bränden hat die Landwirte in Europa insgesamt bis zu 17 Milliarden Euro gekostet. Das hat der EU-Agrarkommissar Hansen nach einem Treffen der Minister in Brüssel gesagt. Viehhalter hätten deshalb immer noch Probleme, weil über den Sommer nicht genügend Gras als Futtermittel für den Winter gewachsen sei. Hansen fordert mehr Investitionen in die Wasserspeicherung, aber auch präziseres Bewässern, um Wasser zu sparen. Außerdem ist Hansen für eine Versicherungspflicht, da nur 12% der landwirtschaftlichen Produktion in der EU gegen Schäden versichert sei. Das Wetter in Deutschland: nachts im Norden und Nordwesten stellenweise Schauer und Gewitter. Die Tiefstwerte 17 bis 7 Grad. Am Tage im Süden häufig Sonnenschein. Im Nordwesten neben dichten Wolken vorübergehend auch einige sonnige Phasen. Die Tageshöchsttemperaturen liegen bei 19 bis 30 Grad. 0 Uhr 3.
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3: Das ist doch auch überhaupt gar kein Problem. Da sind wir doch vorbereitet und Profi genug, um das aus dem Ärmel zu schütteln. 0.03 Uhr ist es, das Neueste aus dem Verkehrszentrum in der Popnacht A1 Lübeck-Hamburg. Die Norderelbbrücke ist in beiden Richtungen wegen eines Schwertransports bis ca. 5 Uhr mehrfach kurzfristig gesperrt. A2 Berlin Richtung Hannover zwischen Braunschweig-Hafen und Peine-Ost, 3 Kilometer Stau. Die A7 Kassel Richtung Hannover ist zwischen Kreuz Kassel-Mitte und Kassel-Nord nach einem Unfall vorübergehend gesperrt. Die A29 Oldenburg Richtung Wilhelmshaven ist zwischen Oldenburg-Ohmstede und Kreuz Oldenburg-Nord wegen einer Nachtbaustelle bis Freitag in der Zeit zwischen 19 und 5 Uhr gesperrt. Die A40 Duisburg-Essen ist zwischen Kreuz Duisburg und Kreuz Kaiserberg wegen Bauarbeiten in beiden Richtungen bis zum 5. Oktober gesperrt. Dann haben wir die A42 Dortmund-Kamp-Lindfort, ist zwischen Herne-Baukau und Herne-Krange wegen Bauarbeiten in beiden Richtungen bis in die frühen Morgenstunden gesperrt. Die A52 Mönchengladbach Richtung Düsseldorf ist zwischen Kreuz Neersen und Kreuz Karst bis Donnerstagmorgen wegen Bauarbeiten gesperrt. Die A81 Sing in Stuttgart ist zwischen Rottweil und Oberndorf wegen einer Baustelle bis um 4 Uhr gesperrt. Der Verkehr wird in Rottweil abgeleitet. Die A81 Singen-Schaffhausen ist zwischen Hilzingen und Gottmardingen in beiden Richtungen wegen Wartungsarbeiten im Heilsbergtunnel bis um 6 Uhr gesperrt. Umleitungen sind eingerichtet und die A565 Meckenheim-Bonn ist zwischen Bonn-Poppelsdorf und Bonn-Endenich wegen Bauarbeiten in beiden Richtungen bis um 6 Uhr gesperrt. Kommt gut durch die Nacht.
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3: Mit Dennis Thienert. Hallo, guten Morgen. Wie gesagt, was sage ich immer? Ich vergesse es. Ich mache es ja gar nicht so oft. Ich war doch erst am Sonntag hier. Wie sag ich mal? Hallo Deutschland, hallo Welt. So, es muss doch alles seine Richtigkeit haben. Ich freue mich ein bisschen auf euch. Ich hoffe ihr auch, dass wir zumindest eine verkürzte Woche gemeinsam haben. Von jetzt bis Freitag, auf geht's. 0 bis 5 Uhr ist unsere Zeit. Seid ihr auch da? Loggt euch gerne mal ein. 07221 2011.
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bin da, aber nicht allein. Da müssen Hunderte sein, schreibt Matthias an die 0722211. Hunderte, Matthias! Wir wollen doch hoffen, wohl eher Tausende, wenn nicht gar Millionen. Wir verbinden auch wieder sämtliche Zeitzonen mit der Popnacht. Wenn ihr da irgendwo außerhalb Deutschlands atmet, gerade in diesem Moment, ne, macht gerne mit. Schickt einen lieben Gruß hier ins Studio. Das ist auch eure Popnacht. 0722211. Aber zuallererst erinnert Matthias natürlich goldrichtig an die wichtigste Amtshandlung. Aufschließen. Na klar. Damit alles, was zwischen Mitternacht und 5 passiert, unter uns bleibt garantiert. Willkommen, macht's euch bequem heute Nacht. Und habt da vielleicht Lust, weil ich bin heute in Spendierlaune. Ich habe euch heute euren Popnacht-Bürgermeister mitgebracht. Habt ihr Lust, eine Runde zu spielen? Habt ihr Lust, mal die wichtigste Person in eurem Ort zu sein für eine Nacht? Wichtigster Repräsentant? Dann machen wir das jetzt einfach. Wir spielen wie immer um einen Popnacht-Goodie. Ihr könnt euch jetzt anmelden als offizieller Popnacht-Bürgermeister 0722211, was nicht heißt, dass ihr Bürgermeister sein müsst, ne? Sondern ihr werdet von mir zum Bürgermeister gemacht, weil euer Bürgermeister natürlich gerade brav um 0:15 im Bett liegt und schnarcht. Sehr wahrscheinlich. Es ist wie immer, ihr meldet euch hier für euren Ort an, sagt nicht, wo ihr herkommt, ne, wenn ihr hier anruft an der 0722211, denn das ist der Job vom Rest von der Popnacht-Community, rauszufinden mit geschickten Fragen, aus welchem Ort ihr denn kommt. 5 Fragen kriegt ihr von mir weitergereicht von den Popnacht-Hörern, die müsst ihr wahrheitsgemäß beantworten und am Ende gebt ihr darauf 5 Hinweise auf euren Ort. Danach gibt es 2 Songs Zeit für alle vorm Radio, Tipp abzugeben, aus welchem Ort ihr denn kommen könntet. Schafft das niemand, dann sichert ihr euch neben dem Popnacht-Titel, dem Popnacht-Bürgermeistertitel auch noch das Popnacht-Goodie. 0722211, ich sehe, es klingelt schon, ich eile ans Telefon. Hier ist Alex Warren, neu in der Popnacht.

Eilmeldung aus dem Verkehrszentrum. Achtung, Falschfahrer auf der B6 Hannover-Nienburg zwischen Meinfeld und Frielingen. Kommt euch ein Falschfahrer entgegen, fahrt äußerst rechts, nicht überholen. Auf der AB6 Hannover-Nienburg zwischen Meinfeld und Frielingen ist ein Falschfahrer unterwegs. Vorsicht hier in beiden Richtungen.

0: Ring. 0.22 Uhr ist es. Markus, wann warst du schon mal Promi?
1: Auch nie wahrscheinlich.
2: Doch,
0: echt?
2: Doch.
0: Wo bist du denn Promi?
2: Ich stand in der Zeitung ganz groß auf der ersten Seite.
0: Ach ja, wegen was? Unangenehm aufgefallen oder was war da los?
2: Die Banken sind bei mir negativ aufgefallen. Ich habe ein Sparschwein für eine Spendenaktion gehabt.
0: Ja.
2: Und die wollten fürs Geld wechseln, wollten die Geld haben. Obwohl ich gesagt habe, das ist für einen guten Zweck, wollten die trotzdem Geld dafür haben, weil ich nicht Kunde bei deren Bank bin.
0: Was für eine Sauerei. Oh. Und ja, da hast du natürlich direkt mal so die Presse angerufen. Hast dich beschwert.
2: Nee, ich bin drei Banken abgelaufen, alle sagten zu mir dasselbe.
0: Ja.
2: Und dann bin ich zur Presse gelaufen und die ging dann nochmal rum. Und dann stand das am nächsten Tag auf der ersten Seite. Für einen guten Zweck wollen die Banken noch Geld haben, wenn man Geld wechseln will.
0: Da hast du ja schon eigentlich politisch ein bisschen Erfahrung, kann man an dieser Stelle sagen, oder? Du weißt, wie es läuft.
2: Ja, ich weiß nicht. Was soll ich dir sagen?
0: Ja.
2: Gesetze wurden meinetwegen schon geändert.
0: Offiziell bist du jetzt Popnacht-Bürgermeister. Das ist ein sehr wichtiges Amt. Du trittst nämlich für deinen Ort oder deine Stadt an, aus der du kommst. Ohne erstmal zu verraten, woher das ist, ne? wie die Stadt heißt. Das ist nämlich jetzt Aufgabe von allen vom Radio, das rauszufinden. Du bist im wahren Leben eigentlich LKW-Fahrer, ne?
2: Im wahren Leben bin ich LKW-Fahrer und gelernter Schreiner.
0: Wenn ich dir jetzt die Frage stellen würde, von wo nach wo du fährst, würdest du dann auffliegen?
2: Nö, würde ich nicht auflegen. Ich würde von Norden nach Süden fahren.
0: Achso, okay. Guck mal, du bist echt schon, also vielleicht solltest du das auch dann nach dieser Karriere als Popnacht-Bürgermeister mal anstreben, noch Bürgermeister von deinem Ort zu werden. Du kannst das echt gut.
2: Wir haben in unserem Ort haben wir Podiumssitzplätze für Politiker extra dafür, aber die sind noch unbesetzt. Also wie soll ich sagen?
0: Ja, vielleicht irgendwann mal. Jetzt wurschtelst du dich erstmal hier durch, würde ich sagen, als Popnacht-Bürgermeister, ne? So, ich weiß nicht, ob du bekannt bist, weil es rufen jetzt gerade schon wieder zwei Leute an, die vielleicht dich kennen hier, weil du in der Popnacht schon mal warst oder weil die irgendwie kombinieren konnten, weil das vielleicht, was du da auf der Zeitung hattest, irgendwie online abrufbar ist. Keine Ahnung. Das wäre jetzt gefährlich. Weil jetzt ist ja erstmal der Job rauszufinden, aus welchem Ort du kommst, die ganze Popnacht-Community hier Fragen ins Studio schickt. Wir brauchen jetzt Fragen für Markus, die Markus Hinweise entlocken auf seinen Ort. Es sind natürlich wieder so ein paar Fragen gesperrt, ne? Also so eine Frage wie, aus welchem Ort kommst du, Markus, wird natürlich aussortiert. Denkt euch ein bisschen was Kreativeres aus, um an eure Infos zu kommen. 0722211, dahin schickt er jetzt eure Fragen. Wir brauchen ungefähr 3000 Stück, damit ich dann 5 davon auswählen kann, die ich dann gleich den Markus stelle. Ja, für euch. Und dann gibt der Markus 5 Hinweise auf seinen Ort und ihr habt dann 2 Songs Zeit rauszufinden, aus welchem Ort der Markus kommt. Markus, wir hören uns gleich wieder. Ja? Bleib in der Leitung.
2: Ich bleib dran.

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2: Heute gibt es in Deutschland viel Sonnenschein und einige Schleierwolken. In Richtung Norden und Nordwesten sind die Wolken auch mal kompakter. Die Höchstwerte liegen bei 20 bis 30 Grad. Morgen vielfach sonnig oder locker bewölkt. Im Westen später wolkiger und am Abend erste Schauer. Am Donnerstag in der Westhälfte meist stark bewölkt und gebietsweise Regen, Schauer und einzelne Gewitter. Nach Osten hin oft noch sonnig.
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3: A2 Richtung Hannover. Zwischen Irxleben und Helmstedt-Zentrum Stau an einer Baustelle. A2 Richtung Hannover, zwischen Braunschweighafen und Peine Ost. A4 Dresden-Frankfurt, zwischen Hohenstein-Ernsthal und Glauchau-West wird in Richtung Frankfurt die Fahrbahn erneuert. Bis voraussichtlich Dezember wird der gesamte Verkehr mit je 2 Fahrspuren pro Richtung auf der Richtungsfahrbahn Dresden geführt. Dadurch ist in Richtung Frankfurt die Anschlussstelle Glauchau-Ost bis Ende Oktober gesperrt.
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0: endlich was anderes wird. Das wünsche ich euch auch allen übrigens. Und ich bin total begeistert von euren Vorschlägen hier. Ich habe ja gesagt, bitte kreative Fragen an unseren Popnachtbürgermeister einreichen. Ja, 0722211. Patrick finde ich schon sehr gut. Wie viele und welche Supermärkte gibt es im gesuchten Ort? Ja gut, also der Markus muss es halt auch irgendwie aus dem Ärmel am Telefon beantworten können. Ne? Das ist vielleicht ein bisschen viel. Oder auch Lars fragt hier, wie heißt denn der nächstgelegene Papierrecyclingbetrieb? Naja gut, also wir gucken mal, wie weit wir da jetzt kommen. Wo ist denn hier eigentlich meine Popnachtbürgermeister-Musik? Habe ich verloren. Egal. Markus, du bist noch da?
1: Ja.
0: Jetzt wird's ernst für dich. 5 Fragen kriegst du, die dir ein paar Hinweise auf deinen Ort entlocken. Alle anderen vom Radio jetzt ganz genau zuhören. Eine Chance habt ihr, diese 5 Hinweise jetzt eins zu sammeln und danach vielleicht aus dem Stand zu wissen, aus welchem Ort Markus kommt oder es vielleicht zu ergoogeln. Dafür braucht ihr aber relativ schnelle Hände, schnelle Finger, weil ihr habt nur 2 Songs Zeit, euch dann hier zu melden. Also Frage 1 kommt von Hubert aus Rüdesheim. Markus, er möchte wissen, in welchem Bundesland dein Ort liegt.
1: Im größten Bundesland Deutschland.
0: Finde ich schon mal sehr gut. Da muss erstmal auch mal wieder jeder nachdenken. Dann möchte Sandra wissen, wie viele Einwohner hat dein Ort?
1: Über 300.000. Wir sind nur ein ganz kleines Dorf.
0: Ja, genau. 300, das ist ja auch schon amtlich. Jesse fragt, an welchem Fluss liegt dein Ort?
1: Es gibt mehrere.
0: Dann musst du wahrscheinlich dich für den Unbekanntesten oder den Größten entscheiden, weil dann liegen da vielleicht noch mehrere Orte dran.
1: Ja, ich sag nicht Fluss, sondern ich sag Kanal.
0: Ja.
1: Am Kanal.
0: Okay. Heißt das einfach nur Kanal?
1: Es heißt am Kanal, ja.
0: Ja, aber hat denn der Kanal keinen Namen? Gibt's doch nicht. Da muss doch einen Namen haben.
1: Ja, aber dann würde ich schon wieder, Kanal. Dann müsste das schon, das ist schon ein Hinweis.
0: Ja, gut, aber das ist dann, also das ist ja dir überlassen. Nur du musst wahrheitsgemäß antworten. Wenn hier konkret nach einem Fluss gefragt wird, dann musst du das auch beantworten.
1: Okay, dann sage ich mal Verse.
0: Wie?
1: Die Verse.
0: Verse, okay.
1: Verse.
0: Verse?
1: Verse, B-E-R-S-E.
0: Verstehe. So, jeder draußen hat es verstanden. Manuel möchte wissen, nenne eine Sehenswürdigkeit aus deinem Ort.
1: Das Rathaus. Das ist etwas ganz Besonderes.
0: Gut, ich meine, ja, muss ich durchgehen lassen, wenn das wirklich eine Sehenswürdigkeit ist. Wer
1: die Stadt kennt, weiß, dass es wichtig ist.
0: Wenn das so ein ganz normaler Neubau ist, dann ist das keine Sehenswürdigkeit. Ne? Also das muss dann schon auch wirklich was hermachen.
1: Also unser Teil macht was her. Das hat eine Bedeutung.
0: Gut. Okay, dann die letzte Frage. Wie sieht euer Stadtwappen aus?
1: In mehreren Farben haben wir das.
0: Wie
1: in 3 Farben.
0: 3 Farben nur? Das ist alles. Mehr ist da nicht drauf. 3 Farben.
1: 3 Farben. Wir sind eine bunte Vielfalt.
0: Ja, gut. Ich lasse das mal so durchgehen. Es ist nicht einfach heute, eventuell. Aber vielleicht hat der Fluss ja schon einiges verraten. Und die Einwohnerzahl und das Bundesland, das waren ja doch ganz brauchbare Hinweise. Leute, ihr habt jetzt 2 Songs Zeit, eure Tipps abzugeben. Entweder ruft ihr hier direkt an der 0722211 und haut raus. Oder ihr schickt uns eine WhatsApp- oder Signal-Nachricht hier ins Studio an dieselbe Nummer 0722211. Die 2 Songs laufen ab jetzt. Holt euch euer Popnacht-Goodie.

0: das hatten wir auch schon lange nicht, dass wir im Finale nur einen Finalisten haben, Markus. Popnacht-Bürgermeister. Normalerweise ist das so, dass am Ende immer drei verschiedene Vorschläge in der Leitung sind und jeder nochmal eine Frage stellen darf, um den Tipp abzusichern. Jetzt haben wir nur den Kilian. Kilian aus Dillingen an der Saar, guten Morgen oder hallo.
1: Hallo, guten Morgen.
0: Was machst du denn gerade?
1: Ich bin daheim, ich konnte irgendwie nicht schlafen, habe ein bisschen Radio gehört und mache eigentlich nichts.
0: Gute Medizin. machen wir es vielleicht mal dann so, weil normalerweise dürfen die Kandidaten, ja wie ich gerade gesagt habe, immer noch eine letzte Frage stellen. Möchtest du nochmal eine letzte Frage stellen an unseren Popnacht-Bürgermeister, um deinen Tipp, deine Lösung abzuklopfen, abzusichern?
1: Da wird mir jetzt gar nichts einfallen. Ich glaube,
2: Kilian, es geht in der Stichwahl, nur wir beide.
0: Ja, aber er sticht dich möglicherweise jetzt gleich aus, denn Kilian hat einen messerscharfen Tipp. Was glaubst du denn, was ist die Stadt von unserem Popnacht-Bürgermeister?
1: Ich könnte mir vorstellen, dass es Münster wäre.
0: Und, Markus? Was sagst du?
2: Kilian?
1: Ja?
2: Mit großem Herzschmerz wünsche ich dir für deine berufliche und private Zukunft und dem Beisammensein eines Goodies alles Gute. Ja, ich mag dich nicht. Ich mag dich nicht.
0: Herzlichen Glückwunsch, Kilian. Das hat geklappt. Super, Münster ist richtig. Was war für dich jetzt der entscheidende Tipp?
1: Also bei größtem Bundesland habe ich erst an Bayern gedacht, und weil das ja von der Fläche her größer ist.
0: Ja, das muss man nämlich auch nochmal korrigieren, Markus. Du hast die Leute nämlich in die Irre geführt. Es ist das bevölkerungsstärkste und nicht das größte Bundesland, NRW. War das Absicht?
2: Oder? Nein, das war keine Absicht. Aber wir Münsteraner sind ja schüchtern, zurückhaltend und schweigsam. Und ich möchte nicht mit der Menschenmasse so zeigen, dass wir die Größten sind.
0: Ja, sehr bescheiden, wie du nun mal bist. Okay, aber Kilian hat es trotzdem rausgefunden. Und deswegen geht das Popnacht-Goodie natürlich an dich, nach Dillingen an der Saar. Und dann wünsche ich euch beiden eine gute Nacht. Ach so, und Markus, du musst natürlich jetzt wie immer noch ein bisschen Werbung machen für deinen Ort. Das machen wir ja immer so. 20 Sekunden mal raushauen. Warum sollen wir alle nach Münster fahren zum Urlaub machen?
2: Es ist die schönste Stadt in Deutschland. Wir haben den schönsten Markt, Samstags und Mittwoch. Es lohnt sich immer. Wir haben noch drei Podiumssitzplätze für unsere Politiker oben an der Lamberti-Kirche hängen, wo früher die Täufer drin waren. Wir Münsteraner sind ja, wie ich sagte, schüchtern, zurückhaltend, sehr schweigsam. Konservativ, stur, eitel, hochnäsig, arrogant, aber ein nettes Volk. Ja. Ein Inzuchtgebiet.
0: Das, was noch übrig bleibt davon, ist nett von euch.
2: Ja, genau.
0: Ja, sehr gut. Guck mal, dann fahren wir mal alle nach Münster. Kilian, liebe Grüße an die Saar. Wir treffen uns alle in Münster.
1: Dankeschön.
0: Euch allen eine gute Nacht.
1: Gute Nacht.
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2: Tschüss.

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1: Um 1 Uhr mit Klaus Reginek. Nach Protesten in vielen Regionen Spaniens kann eine Rentnerin in ihre Wohnung zurückkehren. Die 87-Jährige war im Rahmen einer Zwangsräumung aus ihrer Wohnung in Madrid geholt worden. Vorher hatte ein Investor die Miete auf über 2.600 Euro erhöht. Als Reaktion will die spanische Regierung heute ein Dekret zum Wohnungsmarkt vorlegen. Hans-Günther Kellner berichtet aus Madrid.
2: Die Parteien links der regierenden Sozialisten von Ministerpräsident Pedro Sánchez schließen sich diesen Forderungen an. Die linke Partei Podemos fordert sogar die Enteignung von Immobilienfonds. Damit ein solches Regierungsdekret auch im Parlament Bestand hat, müssten zudem aber auch die bürgerlichen baskischen Nationalisten und die katalanische Separatistenpartei Junts zustimmen. Sie gelten als eher wirtschaftsnah und appellieren, das Dekret sollte sich auf einen kleinsten gemeinsamen Nenner beschränken. Die Proteste gegen die Situation auf dem angespannten Wohnungsmarkt haben sich unterdessen von Madrid auf weitere Städte in Spanien ausgeweitet.
1: Die griechische Regierung will ein Abschiebezentrum für abgelehnte Asylbewerber in Afrika einrichten. Der griechische Migrationsminister nannte das als Ziel für die Zeit, in der Griechenland den EU-Ratsvorsitz innehat. Das Land übernimmt den Vorsitz ab Juli 2027. In welchem afrikanischen Land das Abschiebezentrum entsteht, wollte der Minister noch nicht sagen. Papst Leo XIV. Verlangt ein Ende des Kriegs in der Ukraine. Auf dem Heimflug von seinem Besuch in Frankreich sagte er, Russland und die Ukraine müssten sich an einen Tisch setzen. Gleichzeitig warnte er vor einem weltweiten Wettrüsten. Von den Milliarden dafür profitierte nur eine kleine Elite. Stattdessen könne damit Hunger, Wohnungsnot und Arbeitslosigkeit bekämpft werden, so der Papst. Der Tabellenführer der Fußball-Bundesliga Borussia Dortmund bindet Manager der Führungsebene längerfristig an sich. Drei von ihnen werden länger bleiben als bisher vereinbart. Details von Peter Schulz.
3: Der Vertrag von Sportchef Lars Ricken wird bis 2030 verlängert, der von Marketingchef Carsten Kramer bis 2031 und der von Finanzchef Thomas Trees bis 2028. Trees wird danach auf eigenen Wunsch die Geschäftsführung verlassen. Das teilte der börsennotierte Club in einer Pressemeldung mit. Carsten Kramer steigt zudem vom Sprecher der Geschäftsführung zum Vorsitzenden der Geschäftsführung auf. Borussia Dortmund erhoffe sich durch die vorzeitigen Vertragsverlängerungen langfristige Kontinuität mit einer klar geregelten Weiterentwicklung der Führungsstruktur, heißt es weiter in der Mitteilung.
1: Das Wetter in Deutschland, nachts teils klar, teils bewölkt, vereinzelt neblig. Im Norden und Nordwesten stellenweise Schauer und Gewitter, die Tiefstwerte 17 bis 7 Grad. Am Tag im Süden häufig Sonnenschein, im Nordwesten neben dichten Wolken vorübergehend sonnige Phasen, maximal 19 bis 30 Grad. Die Zeit 1.03 Uhr.
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4: A2 Richtung Hannover. Zwischen Irxleben und Helmstedt Zentrum Stau an einer Baustelle. A4 Dresden-Frankfurt. Zwischen Hohenstein-Ernsthal und Glauchau West wird in Richtung Frankfurt die Fahrbahn erneuert. Bis voraussichtlich Dezember wird der gesamte Verkehr mit je 2 Fahrspuren pro Richtung auf der Richtungsfahrbahn Dresden geführt. Dadurch ist in Richtung Frankfurt die Anschlussstelle Glauchau Ost bis Ende Oktober gesperrt. Auf der A9 Richtung München ist zwischen Eisenberg und Bad Klosterlausnitz bis voraussichtlich Ende November die Fahrbahn auf 2 Fahrspuren verengt. Hier erfolgen Bauwerksarbeiten an einer Lärmschutzwand.
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5: Mit Dennis Tienert, hallo Deutschland, hallo Welt. Dann wollen wir mal unseren Adrenalinpegel ein bisschen pushen. Wir drehen gleich wieder zusammen am Chartroulette. Ihr könnt mitmachen. Alles, was ihr dazu braucht, ist euer Handy. Nach Creed und Sophie and the Giants.
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0: Andere basteln vielleicht nachts einen Laubigel oder eine Zapfenfledermaus. Wir basteln uns ein Datum.
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0: Und überlassen unser musikalisches Schicksal dem Zufall heute. Wir suchen wieder das Omen, den Song zu unserem Tag. Und das macht immer eine Menge Spaß, weil wir alle dran schuld sind bei allem, was jetzt gleich passiert. Wir packen alle mit an. Alles, was ihr dafür braucht, ist euer Handy und den Messenger eures Vertrauens, WhatsApp oder Signal. Und dann müsst ihr die nächsten vier Songs einfach Zahlen nur hier schicken an die 0722211. Ich leite euch wie immer galant durch und sage euch bei jedem Song, welche Zahl ich von euch brauche. Wir fangen an mit dem Tag, eine Zahl von 1 bis 31. Im zweiten Song sammle ich dann den Monat ein. Im dritten Song die Jahreszahl und dann spiele ich noch einen vierten Song. Da brauche ich dann eine Chartplatzierung von euch. Und nach diesen vier Songs habe ich dann einen ganzen Topf voll Zahlen, aus denen ich dann diese vier Sachen rausziehe. Und dann haben wir am Ende ein Datum und eine Chartplatzierung. Wir werden schauen, was war Platz so und so an diesem Tag in den deutschen Singlecharts. Und egal was es ist, wir werden es dann spielen. Freuen wir uns schon wieder sehr drauf. Sehr gespannt, was da heute rauskommt. Auf geht's. Während Sorry, wie es läuft mit Trader, brauche ich von euch jetzt eine Zahl für den Tag. Schickt jetzt eine Zahl von 1 bis 31 an die 0722 1 20 11.

Wildweise. Jetzt die wichtigste Zahl fürs Chartroulette. Die Zahl für das Jahr, aus dem der Song kommen soll, den wir gleich zufällig auswürfeln. Alles von 1980 bis heute ist erlaubt. Schickt euer Lieblingsmusikjahr jetzt an die 07221 2011.

Thorsten, ich hab's genau gesehen, du warst zu früh. Thorsten schrieb hier gerade Platz 5. Nein, jetzt bitte erst. Jetzt brauche ich noch die letzte Zahl von euch und zwar die Chartplatzierung. Eine Zahl von 1 bis 10, die 0, 7, 2, 2, 1, 20, 11 und bitte.

0: Baumsteig. Bin wahrscheinlich immer aufgeregter als ihr, weil hier kann ja alles rauskommen. Es kann ja alles passieren. Wir haben so große, tiefe, unangenehme Leichen in der deutschen Chartgeschichte. Ne? Ich will nur Sachen. Hier so hier Schnappi oder DJ Ötzi oder so. Ja, wir haben ja DJ Ötzi haben wir sogar schon mal ausgegraben. Ja, mal gucken, was heute passiert. Also, jetzt ist eh nichts mehr zu machen. Das Schicksal liegt fest, was jetzt gleich im Radio läuft. Ihr habt euren Teil zu beigetragen. Alle Zahlen, die ihr die letzten 4 Songs geschickt habt, habe ich vor mir. Und wir drehen jetzt am Roulette, wie wir das immer machen. Und ziehen zuerst den Tag. Der kommt als Sprachnachricht rein von... Wer ist denn da?
1: Hallo. Hallo Dennis, hier ist der Sascha aus dem LKW.
0: Hi.
1: Ich würde die 24 nehmen.
0: Naja.
1: Danke und noch eine schöne Sendung.
0: Danke dir, gute Weiterfahrt. Hier kommt gerade eine Einmeldung rein. Achtung, Falschfahrer auf der A52 Düsseldorf-Mönchengladbach. Zwischen Kreuz Karis und Schiefbahn kommt euch ein Falschfahrer entgegen. Fahrt äußerst rechts, nicht überholen. Auf der A52 Düsseldorf-Mönchengladbach zwischen Kreuz Karis und Schiefbahn ist ein Falschfahrer unterwegs. Vorsicht hier in beiden Richtungen. Weiter geht's mit dem Monat. Der kommt von Thorsten. Ach, guck mal, Thorsten ist Sonne. Das war der gerade die 5 geschickt hat. Juli will er haben. Okay. 24. Juli im Jahr, was uns Natascha vorgibt, 1992. Dann noch die Chartplatzierung. Eine Zahl von 1 bis 10. Kommt von Biene. Ist die 6. Was war also am 24. Juli 1992 auf Platz 6 der deutschen Singlecharts, fragen wir unsere schlaue Datenbank. Und es sind, okay, kenne ich noch, Video, große Hosen, falsch rum angezogen, ich glaube, die waren damals erst 13 oder so. Criss Cross und Jump.

gerade schauen, was machen Criss Cross, die zu diesem Hit, zu der Zeit dieses Hits tatsächlich erst 13 waren, eigentlich heute. Musste feststellen, einer von beiden lebt schon gar nicht mehr. Damals drei Wochen auf Platz 2 der deutschen Singlecharts, insgesamt 20 Wochen in den Charts. 1992 war das Criss Cross Jump, unser Chartroulette heute hier in der Popnacht. Mal gucken, was es morgen wird.

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4: Es ist 1.33 Uhr, das Neueste aus dem Verkehrszentrum. Entwarnung auf der A52 Düsseldorf-München-Gladbach. Kein Falschfahrer mehr zwischen Kreuz Karst und Schiefbahn. Vorsicht auf der A3 Köln-Frankfurt zwischen Frankfurter Kreuz und Autobahnkreuz Frankfurt. Aha. Okay, so steht sie aber tatsächlich. Das ist doch das Gleiche, oder gibt es da noch einen anderen? Ich komme doch aus Frankfurt, da gibt es doch keins, das noch anders heißt. Da jedenfalls steht da wohl im Kreuz Frankfurt ein defektes, unbeleuchtetes Fahrzeug. A1 Lübeck-Hamburg, der Norderelbtunnel, die Norderelbbrücke ist in beiden Richtungen wegen eines Schwertransports bis ca. 5 Uhr mehrfach kurzfristig gesperrt. Die A7 Kassel-Hannover ist zwischen Kreuz Kassel-Mitte und Kassel-Nord nach einem Unfall gesperrt. Die A29 Oldenburg Richtung Wilhelmshaven ist zwischen Oldenburg-Ohmstede und Kreuz Oldenburg-Nord wegen einer Nachbaustelle bis Freitag in der Zeit zwischen 19 und 5 Uhr gesperrt. Die A40 Duisburg Richtung Essen ist zwischen Kreuz Duisburg und Kreuz Kaiserberg wegen Bauarbeiten in beiden Richtungen bis zum 5. Oktober gesperrt. Die A42 Dortmund-Kamp-Lindfort ist zwischen Herne-Baukau und Herne-Krange wegen Bauarbeiten in beiden Richtungen bis Montag, bis in die frühen Morgenstunden gesperrt. Die A52 Mönchengladbach Richtung Düsseldorf ist zwischen Kreuz Neersen und Kreuz Karst bis Donnerstagmorgen wegen Bauarbeiten gesperrt. Die A81 Singen-Stuttgart ist zwischen Rottweil und Oberndorf wegen einer Baustelle bis um 4 Uhr gesperrt. Der Verkehr wird in Rottweil abgeleitet. Die A81 Singen-Schaffhausen ist zwischen Hilzingen und Gottmardingen in beiden Richtungen wegen Wartungsarbeiten im Heilsbergtunnel bis um 6 gesperrt. Umleitungen sind eingerichtet. Und die A565 Meckenheim-Bonn ist zwischen Bonn-Poppelsdorf und Bonn-Endenich wegen Bauarbeiten in beiden Richtungen bis 6 Uhr gesperrt. Kommt gut durch die Nacht. 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Hi.

Jetzt werfen wir uns wieder zu einem der interessantesten Orte dieses Landes. Da haben wir sehr viele von, wie wir hier bei unserem Popnachtspiel, Lieblingsspiel Deutschland da hat, immer wieder hören. Das ist auch ein bisschen der Grund, warum wir das mal angefangen haben, weil immer so viel schlecht geredet wird bei uns hier, ne, in diesem Land. Dabei haben wir so tolle, einzigartige Dinge in Deutschland, dass wir nur leider viel zu oft vergessen. Darum erinnern wir mit diesem Spiel daran. Für alle, die neu sind, ich werfe jetzt wieder den imaginären schwarz-rot-goldenen Deutschland-Dart-Pfeil auf die ebenfalls imaginäre Deutschland-Karte hier im Studio. Achtung, Köpfe runter! So, und der steckt jetzt wieder irgendwo in einer besonderen Einzigartigkeit. Ja? Und normalerweise sage ich immer dazu, wir suchen nicht einfach irgendeinen Ortsnamen, sondern wir suchen eine Sache. Heute ist es mal anders und das ist dann auch gleich der Tipp. Heute geht es um eine Stadt. Ausnahmsweise geht es wirklich mal um eine Stadt, aber eine besondere Stadt, die irgendein Superlativ trägt. Euer Job ist es, das jetzt rauszufinden, bis am besten 3 Uhr spätestens, weil dann gibt es nämlich die 3 nach 3. Ihr macht das ganz einfach, indem ihr anruft auf der 07221 2011 und mir Fragen stellt. Fragen, die ich nur mit Ja oder Nein beantworten kann. Wenn ihr euch 3 Neins verdient habt, ist der nächste dran. Vielleicht löst ihr aber auch. Mal gucken, wie schnell das heute geht. 07221 2011, wer ist mutig und fängt an. Fragt nach Himmelsrichtungen, Bundesländern, Straßen, Flüssen. Ne? So langsam ranzoomen ist mal eine ganz gute Taktik. 07221 2011 hier in der Popnacht.

0: Die erste Runde ist immer die schwerste, da muss man am mutigsten sein und das schaffen nicht viele, aber mutigster Mann der Nacht ist wieder mal Andreas aus der Hauptstadt. Guten Morgen.
1: Guten Morgen.
0: Hallo. Na, geht's gut?
1: Und einen lieben Gruß in die Therapiegruppe.
0: Ja, dir geht's also gut, höre ich raus.
1: Ja, hatte 3 Wochen Urlaub, war jetzt 5 Wochen nicht auf dem LKW. Und,
0: Och, wo warst du denn im Urlaub?
1: Auf Kreta.
0: Ah ja, und war schön.
1: Exzellent, ja.
0: Kannst du empfehlen.
1: Ich kann mal nicht meckern.
0: Okay. Ja. Na gut.
1: Ich habe heute mal andere Fragen zu deinem Deutschland-Dart.
0: Ja, bin sehr gespannt. Das müssen Fragen sein, die ich mit Ja und Nein beantworten kann.
1: Das ist bekannt. Wurde diese Stadt schon mal besungen?
0: Ach, wo soll ich das rausfinden, ob die schon mal irgendwo besungen wurde? Also, warte mal, ich könnte mal die KI
1: also,
0: fragen.
1: Guck mal, ich habe noch einen Koffer in Berlin und Hamburg, meine Perle und was es alles gibt. Also, es gibt ja ganz viele Lieder und ich habe da eine andere Idee, aber wenn du da nicht sofort Ja sagst, dann ist das schon mal raus.
0: Warte mal, ich frage mal, ob diese Stadt schon mal irgendwo besungen wurde, was die KI dazu sagt. Ja. Ja. Ist wohl so tatsächlich. Ja, die Stadt wurde bereits besungen. Ich kann aber leider nicht sehr viel dazu sagen, weil sonst verrate ich das ja schon. Nee, es steht hier tatsächlich ein Lied, aber dann ist halt alles gelöst.
1: Ja, ich weiß.
0: Ja, aber das geht nicht.
1: Ich hatte sofort eine Idee, weil in dieser Stadt hatte ich mal einen Auftritt, aber das ist schon 50 Jahre her.
0: Okay.
1: Ich schieße einfach mal ins Blaue. Was ist denn mit Texas Town? Die Texas-Stadt steht mitten in Berlin. Besungen von Gunnar Gabriel.
0: Gunnar Gabriel. Nein.
1: Schade eigentlich.
0: Das ist dein erstes Nein.
1: Die wäre mir nämlich sofort eingefallen, weil es ist auch eine Stadt und es hat was Besonderes.
0: Mhm. Na gut. Ja. Aber dann glaube ich, fangen wir mal, weil du, dann ist es ja wohl nicht das, was du vermutet hast. Dann fangen wir mal an, vielleicht mal ranzuzoomen und erstmal so ein bisschen einzukreisen. Das kannst du ja immer ganz gut.
1: Ich geh mal davon aus, wir sind in den alten Bundesländern.
0: Ja.
1: Im nördlichen Teil.
0: Ja.
1: Auch nicht schon wieder da oben in der Ecke, wo ich immer lande. Nördlich der A2.
0: Wo ist die A2? Die ist
1: Berlin,
0: bei
1: Hamburg.
0: Oberhausen. Ach so, ja, nördlich der A2 auf jeden Fall, ja.
1: Und westlich der A7?
0: Westlich der A7? Nein. Es ist östlich der A7.
1: Ja, wenn es eine besondere Stadt ist.
0: Die muss irgendwie, trägt einen Superlativ.
1: Ja, bei uns in Deutschland trägt jede Stadt einen Superlativ.
0: Ja, sag mal, was denn zum Beispiel?
1: Irgendwelche Pappnasen, die da rumlaufen.
0: Ja, doch, nee, das ist schon was ganz Besonderes. Diese Stadt ist was Besonderes.
1: Im Raum Hannover.
0: Nein. Damit sind wir leider im dritten Nein gelandet. Aber gute Vorarbeit wie immer. Wir haben so einen kleinen Korridor. Nördlich der A2, östlich der A7, im Norden.
1: In den alten Bundesländern.
0: Ja, alte Bundesländer, genau. Und was hast du, die letzte Frage war jetzt gerade noch? Ich muss aufschreiben.
1: Nicht Raum Hannover.
0: Genau, alles klar. Danke dir für die Vorarbeit. Dann gucken wir mal, wer weiterfragt. 07221 2011.

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1: Um 2 Uhr mit Klaus Reginek. Russland hat die Vermögenswerte des deutschen Lebensmittelkonzerns Metro AG beschlagnahmt. Ein entsprechendes Dekret hat Kreml-Chef Putin unterschrieben. Der Grund laut Kreml: die russische Führung bewertet das Heimatland von Metro, Deutschland, als unfreundlich. Philipp Rayon mit Einzelheiten.
2: Der Düsseldorfer Lebensmittelkonzern hatte in Russland bislang rund 90 Filialen mit angeblich mehr als 10.000 Mitarbeitenden. Anders als viele andere europäische Konzerne hatte Metro sich nach dem Angriff auf die Ukraine nicht aus Russland zurückgezogen. Das Unternehmen rechtfertigte das in der Vergangenheit mit Sorge vor Enteignung und seiner Verantwortung für die russischen Mitarbeitenden. In Russland sind in den vergangenen Wochen bereits die Vermögenswerte mehrerer anderer europäischer Unternehmen auf russische Firmen übertragen worden, darunter die des Schweizer Unternehmens Nestlé und der französischen Supermarktkette Auchan.
1: In Spanien kann eine Rentnerin nach landesweiten Protesten in ihre Wohnung zurückkehren. Die 87-Jährige war im Rahmen einer Zwangsräumung aus ihrer Wohnung in Madrid geholt worden, in der sie seit 70 Jahren wohnte. Ein Investor hatte die Miete auf über 2.600 Euro erhöht. Linke Parteien im Parlament schließen sich jetzt den Forderungen der Protestierenden an und fordern Gesetze gegen Mieterhöhungen und Zwangsräumungen. Der ChatGPT-Entwickler OpenAI stoppt wegen Sicherheitsbedenken die Veröffentlichung eines neuen KI-Modells. Das hat der für Sicherheit zuständige Manager des Unternehmens dem Wall Street Journal gesagt. Ein Grund sei, dass die Software nach Tests nicht immer ehrlich darüber geantwortet hatte, was sie unternommen oder nicht unternommen hatte. Der neue Fußball-Bundestrainer Jürgen Klopp arbeitet nach 2 sieglosen Spielen der deutschen Mannschaft an einer erfolgreicheren Aufstellung. Für das Nations League-Spiel am Donnerstag gegen Serbien will er weiteren 9 Spielern eine Chance für einen Einsatz geben. ARD-Sportreporter Tim Brockmeier.
3: Erstmals hat Jürgen Klopp alle 25 Spieler seines Kaders Nummer 2 auf dem Platz. Nur 6 Akteure aus Kader 1 sind im Teamquartier geblieben. Das neue Ensemble besteht damit aus einigen wenigen etablierten Nationalspielern wie Serge Gnabry, Nico Schlotterbeck oder Florian Wirtz und ganz vielen Debütanten, die vorspielen dürfen. Unter anderem Said Elmala, Mika Bauer, Finn Jelsch, Felix Keidel oder auch Deri Scherhand gehen ins große Auswahlverfahren. Gleich 9 Spieler sind dabei, die noch kein einziges Länderspiel bestritten haben.
1: Das Wetter in Deutschland. Nachts ist es teils klar, teils bewölkt, vereinzelt aber auch neblig. Im Norden und Nordwesten gibt es stellenweise Schauer und es kann auch zu Gewittern kommen. Die Tiefstwerte 17 bis 7 Grad. Am Tag im Süden häufig Sonnenschein. Im Nordwesten neben dichten Wolken vorübergehend auch sonnige Phasen. Maximal 19 bis 30 Grad. 2.03 Uhr.
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4: A2 Richtung Hannover. Zwischen Irxleben und Helmstedt-Zentrum Stau an einer Baustelle. A4 Dresden-Frankfurt. Zwischen Hohenstein-Ernsthal und Glauchau-West wird in Richtung Frankfurt die Fahrbahn erneuert. Bis voraussichtlich Dezember wird der gesamte Verkehr mit je 2 Fahrspuren pro Richtung auf der Richtungsfahrbahn Dresden geführt. Dadurch ist in Richtung Frankfurt die Anschlussstelle Glauchau-Ost bis Ende Oktober gesperrt. Auf der A4 Dresden-Frankfurt wird zwischen Stadtroda und Jena-Zentrum die Fahrbahn Richtung Frankfurt erneuert. Bis voraussichtlich Dezember wird der gesamte Verkehr mit je 2 Fahrspuren pro Richtung auf der Richtungsfahrbahn Dresden geführt.
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5: 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Hallo Deutschland, hallo Welt. In welcher Stadt